0: EM als Gruppenerster abgeschlossen. Die Mannschaft von Trainer Murat Yakin setzte sich gegen Kanada mit 2:1 durch. Der Co-Gastgeber schließt die Vorrunde als Zweiter ab. Aufs Weiterkommen kann Bosnien-Herzegowina noch hoffen nach einem 3:1 gegen Katar.
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2: Heute kriegen wir im Laufe des Tages wieder jede Menge Sonne und die Temperaturen, die klettern heute bis auf 36 Grad. In den nächsten Tagen wird es noch heißer, morgen am Freitag bis 38, am Wochenende bis 40 Grad.
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0: Es ist 2:30. 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
1: Ich bin André Glatzel. Kinder und Jugendliche sollen in der digitalen Welt besser geschützt werden. Die Expertenkommission des Familienministeriums hat dazu jetzt Vorschläge gemacht. Unter anderem eine Altersgrenze für Social Media, die mit 13 Jahren aber nicht ganz so hart ausfällt wie in anderen Ländern. Teenager auszusperren bringt nichts, sagte der Kommissionsvorsitzende Olaf Köller.
2: Kinder brauchen Schutz vor Übergriffen, manipulativen Designs und verstörenden Inhalten. Sie brauchen Befähigung, um digitale Medien zu verstehen, einzuordnen und selbstbestimmt zu nutzen. Und sie brauchen Teilhabe. Digitale Räume sind längst Orte des Lernens, der Kommunikation, der Freundschaft, der Kreativität, der politischen Meinungsbildung und der gesellschaftlichen Beteiligung.
1: Der Zitat: planmäßige Tausch einer technischen Komponente ist überhaupt nicht nach Plan gelaufen und hat bei der Bahn wohl den Komplettausfall letzte Nacht verursacht. Zehntausende Menschen saßen während der anderthalbstündigen Technikpanne an Bahnhöfen oder in Zügen fest. Die Rentenreform soll bis zum Ende des Jahres durch sein. Das hofft zumindest Bundeskanzler Friedrich Merz. Nächste Woche will die schwarz-rote Koalition Eckpunkte abstecken und dann an den Gesetzentwürfen arbeiten. Im Herbst sollen sie dann in den Bundestag. Merz sagt:
3: Ich würde mir persönlich gern wünschen, dass wir bis zum Jahresende den Abschluss finden können. Ich will auch da den parlamentarischen Beratungen nicht vorgreifen und auch nicht eingreifen. Das ist Ihr gutes Recht, das dann auch ausführlich zu beraten. Aber ich denke, für die Bevölkerung wäre es wichtig und gut, Klarheit und Sicherheit zu haben ab dem Ende des Jahres 2026.
1: Die Reform sieht unter anderem vor, dass das Rentenalter schrittweise angehoben wird. Wie steht's um das Mobilfunknetz in Deutschland? Das wollen Bund, Länder und Kommunen gerne genauer wissen und haben deswegen die zweite bundesweite Mobilfunkmesswoche gestartet. Jeder kann über eine App anonym mitmachen. Mit den persönlichen Erfahrungen soll noch deutlicher werden, wo es beim Netzausbau noch hakt. Die Schweiz hat die Vorrunde bei der Fußball-WM als Gruppenerster abgeschlossen. Die Mannschaft von Trainer Murat Yakin setzte sich gegen Kanada mit 2:1 durch. Der Co-Gastgeber schließt die Vorrunde als Zweiter ab. Aufs Weiterkommen kann Bosnien-Herzegowina noch hoffen nach einem 3:1 gegen Katar.
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4: Heute kriegen wir im Laufe des Tages wieder jede Menge Sonne und die Temperaturen, die klettern heute bis auf 36 Grad. In den nächsten Tagen wird es noch heißer, morgen am Freitag bis 38, am Wochenende bis 40 Grad.

0: ist 3 Uhr. 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
1: Ich bin André Glatzel. Wie können die Länder und Kommunen finanziell entlastet werden? Darüber beraten heute zunächst die Ministerpräsidenten der Länder unter sich. Am Nachmittag stößt dann auch Kanzler Merz dazu. Silas Quiring berichtet.
2: Ja, erst am Montag hatten die Kommunen ja Alarm geschlagen. Fast überall wird das Geld immer knapper, auch weil die Ausgaben durch Gesetze und Vorgaben aus dem Bund immer weiter steigen. Sowohl Länder als auch die Städte und Gemeinden sagen deshalb, wer bestellt, muss auch zahlen. Neben dem direkten Gespräch mit den Länderchefs im Kanzleramt will die Bundesregierung am späten Abend auch dem Bundestag einen ersten Gesetzentwurf dazu vorlegen.
1: Die Rentenreform soll bis Jahresende durch, das hofft Kanzler Merz. Nächste Woche will die schwarz-rote Koalition Eckpunkte abstecken und dann an den Gesetzentwürfen arbeiten. Im Herbst sollen sie in den Bundestag. Die Reform sieht unter anderem vor, dass das Rentenalter schrittweise angehoben wird. Ab wann sollen Kinder und Jugendliche TikTok, Insta und Co. nutzen dürfen? Mit der Frage hat sich eine vom Familienministerium eingesetzte Expertenkommission monatelang beschäftigt und sich gegen ein pauschales Verbot für alle unter 16 ausgesprochen. Wenn schon Altersgrenze, dann soll die eher bei 13 Jahren liegen oder man guckt bei jeder App, wie groß das Risiko ist. Ganz ausschließen will man aber die Jüngeren auch nicht, Familienministerin Karin Prien sagte.
3: Ich denke jetzt zum Beispiel mal an Messenger-Dienste, wo man einfach sagen muss, das ist eine Form der Kommunikation, die auch Kinder, ältere Kinder heute schon regelhaft verwenden und dafür brauchen wir Instrumente, die das auch dann gewährleisten.
1: Europa schwitzt weiter. Für über 100 Millionen Menschen stieg das Thermometer wieder auf 35 Grad und mehr. Fast überall in Deutschland gelten Hitzewarnungen des Deutschen Wetterdienstes. Auch in Frankreich herrscht fast im ganzen Land Hitzealarm. In den kommenden Tagen wird es wohl noch heißer. Bei der Fußball-WM haben Brasilien und Marokko die K.O.-Runde erreicht. Brasilien gewann das letzte Gruppenspiel gegen Schottland klar mit 3:0. Marokko setzte sich gegen Haiti mit 4:2 durch. Weiter sind auch die Schweiz und Kanada. Die Schweizer siegten gegen den Co-Gastgeber mit 2:1. Außerdem spielte Bosnien-Herzegowina gegen Katar 3:1.
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4: Heute kriegen wir im Laufe des Tages wieder jede Menge Sonne und die Temperaturen, die klettern heute bis auf 36 Grad. In den nächsten Tagen wird es noch heißer, morgen am Freitag bis 38, am Wochenende bis 40 Grad.
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0: Es ist 3:30. 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
1: Ich bin André Glatzel. Wie können die Länder und Kommunen finanziell entlastet werden? Darüber beraten heute zunächst die Ministerpräsidenten der Länder unter sich. Am Nachmittag stößt dann auch Kanzler Merz dazu. Silas Quiring berichtet.
2: Ja, erst am Montag hatten die Kommunen ja Alarm geschlagen. Fast überall wird das Geld immer knapper, auch weil die Ausgaben durch Gesetze und Vorgaben aus dem Bund immer weiter steigen. Sowohl Länder als auch die Städte und Gemeinden sagen deshalb, wer bestellt, muss auch zahlen. Neben dem direkten Gespräch mit den Länderchefs im Kanzleramt will die Bundesregierung am späten Abend auch dem Bundestag einen ersten Gesetzentwurf dazu vorlegen.
1: Die Rentenreform soll bis Jahresende durch, das hofft Kanzler Merz. Nächste Woche will die schwarz-rote Koalition Eckpunkte abstecken und dann an den Gesetzentwürfen arbeiten. Im Herbst sollen sie in den Bundestag. Die Reform sieht unter anderem vor, dass das Rentenalter schrittweise angehoben wird. Ab wann sollen Kinder und Jugendliche TikTok, Insta und Co. nutzen dürfen? Mit der Frage hat sich eine vom Familienministerium eingesetzte Expertenkommission monatelang beschäftigt und sich gegen ein pauschales Verbot für alle unter 16 ausgesprochen. Wenn schon Altersgrenze, dann soll die eher bei 13 Jahren liegen oder man guckt bei jeder App, wie groß das Risiko ist. Ganz ausschließen will man aber die Jüngeren auch nicht. Familienministerin Karin Prien sagte,
3: ich denke jetzt zum Beispiel mal an Messenger-Dienste, wo man einfach sagen muss, das ist eine Form der Kommunikation, die auch Kinder, ältere Kinder heute schon regelhaft verwenden. Und dafür brauchen wir Instrumente, die das auch

0: dann gewährleisten.
1: Europa schwitzt weiter. Für über 100 Millionen Menschen stieg das Thermometer wieder auf 35 Grad und mehr. Fast überall in Deutschland gelten Hitzewarnungen des Deutschen Wetterdienstes. Auch in Frankreich herrscht fast im ganzen Land Hitzealarm. In den kommenden Tagen wird es wohl noch heißer. Bei der Fußball-WM haben Brasilien und Marokko die K.O.-Runde erreicht. Brasilien gewann das letzte Gruppenspiel gegen Schottland klar mit 3:0. Marokko setzte sich gegen Haiti mit 4:2 durch. Weiter sind auch die Schweiz und Kanada. Die Schweizer siegten gegen den Co-Gastgeber mit 2:1. Außerdem spielte Bosnien-Herzegowina gegen Katar 3:1.
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3: Heute kriegen wir im Laufe des Tages wieder jede Menge Sonne und die Temperaturen, die klettern heute bis auf 36 Grad. In den nächsten Tagen wird es noch heißer, morgen am Freitag bis 38, am Wochenende bis 40 Grad.
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0: 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Widder.
1: Eines Ihrer Fernziele rückt ein ganzes Stück näher. Allerdings könnte ein Ortswechsel dafür nötig sein. Das erfordert Organisationstalent.
0: Stier.
1: In den Vormittagsstunden wird viel Aktivität von Ihnen verlangt. Sie werden dafür in den Abendstunden entschädigt.
0: Zwillinge.
1: Lassen Sie sich auf gar keinen Fall zu einem riskanten Unternehmen überreden. Sie würden dabei nur der Verlierer sein.
0: Krebs.
1: Sie sollten Ihre Meinung zu jemandem vielleicht nochmal überdenken. Dieser Mensch zeigt sich jetzt nämlich deutlich offener.
0: Löwe.
1: Hohe Erwartungen an sich selbst und andere könnten heute dazu führen, dass Sie ohne ersichtlichen Grund unzufrieden sind.
0: Jungfrau.
1: Kleine Wünsche, große Wünsche. Sie müssen nicht lange warten und einige Ihrer Träume gehen plötzlich in Erfüllung.
0: Waage.
1: Sie trauen sich nicht, den Kernpunkt eines Problems anzusprechen. Aber keine Bange, ist der Anfang erstmal getan, fällt alles leichter.
0: Skorpion.
1: Wenn Sie sich so akzeptieren, wie Sie nun mal sind, wächst daraus ein tiefes Verständnis für sich und auch die anderen.
0: Schütze.
1: Ihre ruhige und besondere Art lässt Sie eine schwierige Situation meistern. Sie haben heute die Sache absolut im Griff.
0: Steinbock.
1: Genießen Sie es heute, um sorgt zu werden. Falls niemand

0: geeigneter zur Stelle ist, sollten Sie selbst dafür sorgen, dass Sie sich wohlfühlen.
1: Wassermann.
0: Mit Ihrer Selbstsicherheit könnten Sie heute jemanden verunsichern. Sie sollten Ihr Licht deswegen aber keinesfalls unter den Scheffel stellen.
1: Fische.
0: Sie strahlen eine besonders optimistische und positive Stimmung aus. Das fällt heute auch anderen auf.

0: Es ist 4 Uhr. 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
1: Ich bin André Glatzel. Schönen guten Morgen. Wie können die Länder und Kommunen finanziell entlastet werden? Darüber beraten heute zunächst die Ministerpräsidenten der Länder unter sich. Am Nachmittag stößt dann auch Kanzler Merz dazu. Sie wollen vor allem dort unterstützt werden, wo durch Beschlüsse aus dem Bund mehr Kosten entstehen. Die Rentenreform soll bis zum Ende des Jahres durch sein. Das hofft zumindest Bundeskanzler Friedrich Merz. Nächste Woche will die schwarz-rote Koalition Eckpunkte abstecken und dann an den Gesetzentwürfen arbeiten. Im Herbst sollen sie dann in den Bundestag. Merz sagt:
2: Ich würde mir persönlich gern wünschen, dass wir bis zum Jahresende den Abschluss finden können. Ich will auch da den parlamentarischen Beratungen nicht vorgreifen und auch nicht eingreifen. Das ist Ihr gutes Recht, das dann auch ausführlich zu beraten. Aber ich denke, für die Bevölkerung wäre es wichtig und gut, Klarheit und Sicherheit zu haben ab dem Ende des Jahres 2026.
1: Die Reform sieht unter anderem vor, dass das Rentenalter schrittweise angehoben wird. Heiß, heißer Hartmut. Das Hoch Hartmut legt noch einen Zahn zu und lässt die Temperaturen weiter steigen. Heute rechnet der Deutsche Wetterdienst lokal mit bis zu 41 Grad. Das wäre ein neuer Allzeitrekord für einen Junitag. Fabian Hoffmann mit mehr.
3: Auch in den kommenden Tagen sieht's nach über 40 Grad aus. Die Bundesärztekammer ruft dazu auf sich, aber auch auf andere zu schauen. Besonders gefährdet sind etwa Ältere, Schwangere oder auch Kinder. Die Deutsche Allianz Klimawandel und Gesundheit sagt, Deutschland ist auf extreme Hitzewellen nicht vorbereitet. Bündnischef Hermann fordert, dass Hitzeschutz verbindlich in der Katastrophenvorsorge verankert wird, wie etwa beim Hochwasser.
1: Kinder und Jugendliche sollen in der digitalen Welt besser geschützt werden. Die Expertenkommission des Familienministeriums hat dazu jetzt Vorschläge gemacht. Unter anderem eine Altersgrenze für Social Media, die mit 13 Jahren aber nicht ganz so hart ausfällt wie in anderen Ländern. Bei der Fußball-WM haben Brasilien, Marokko, die Schweiz und Co-Gastgeber Kanada das Ticket für das 16. Finale sicher. Brasilien setzte sich gegen Schottland klar mit 3:0 durch. Marokko gewann gegen Haiti mit 4:2. Die Schweiz siegte gegen Kanada mit 2:1 und Bosnien-Herzegowina und Katar trennten sich 3:1.
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4: Heute kriegen wir im Laufe des Tages wieder jede Menge Sonne und die Temperaturen, die klettern heute bis auf 36 Grad. In den nächsten Tagen wird es noch heißer, morgen am Freitag bis 38, am Wochenende bis 40 Grad.
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0: Es ist 16:30. 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
1: Ich bin André Glatzel. Schönen guten Morgen. Wie können die Länder und Kommunen finanziell entlastet werden? Darüber beraten heute zunächst die Ministerpräsidenten der Länder unter sich. Am Nachmittag stößt dann auch Kanzler Merz dazu. Sie wollen vor allem dort unterstützt werden, wo durch Beschlüsse aus dem Bund mehr Kosten entstehen. Die Rentenreform soll bis zum Ende des Jahres durch sein. Das hofft zumindest Bundeskanzler Friedrich Merz. Nächste Woche will die schwarz-rote Koalition Eckpunkte abstecken und dann an den Gesetzentwürfen arbeiten. Im Herbst sollen sie dann in den Bundestag. Merz sagt:
2: Ich würde mir persönlich gern wünschen, dass wir bis zum Jahresende den Abschluss finden können. Ich will auch da den parlamentarischen Beratungen nicht vorgreifen und auch nicht eingreifen. Das ist Ihr gutes Recht, das dann auch ausführlich zu beraten. Aber ich denke, für die Bevölkerung wäre es wichtig und gut, Klarheit und Sicherheit zu haben ab dem Ende des Jahres 2026.
1: Die Reform sieht unter anderem vor, dass das Rentenalter schrittweise angehoben wird. Heiß, heißer Hartmut. Das Hoch Hartmut legt noch einen Zahn zu und lässt die Temperaturen weiter steigen. Heute rechnet der Deutsche Wetterdienst lokal mit bis zu 41 Grad. Das wäre ein neuer Allzeitrekord für einen Junitag. Fabian Hoffmann mit mehr.
3: Auch in den kommenden Tagen sieht's nach über 40 Grad aus. Die Bundesärztekammer ruft dazu auf sich, aber auch auf andere zu schauen. Besonders gefährdet sind etwa Ältere, Schwangere oder auch Kinder. Die Deutsche Allianz Klimawandel und Gesundheit sagt, Deutschland ist auf extreme Hitzewellen nicht vorbereitet. Bündnischef Hermann fordert, dass Hitzeschutz verbindlich in der Katastrophenvorsorge verankert wird, wie etwa beim Hochwasser.
1: Kinder und Jugendliche sollen in der digitalen Welt besser geschützt werden. Die Expertenkommission des Familienministeriums hat dazu jetzt Vorschläge gemacht. Unter anderem eine Altersgrenze für Social Media, die mit 13 Jahren aber nicht ganz so hart ausfällt wie in anderen Ländern. Bei der Fußball-WM haben Brasilien, Marokko, die Schweiz und Co-Gastgeber Kanada das Ticket für das 16-Finale sicher. Brasilien setzte sich gegen Schottland klar mit 3:0 durch. Marokko gewann gegen Haiti mit 4:2. Die Schweiz siegte gegen Kanada mit 2:1 und Bosnien-Herzegowina und Katar trennten sich 3:1.
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4: Heute kriegen wir im Laufe des Tages wieder jede Menge Sonne und die Temperaturen, die klettern heute bis auf 36 Grad. In den nächsten Tagen wird es noch heißer, morgen am Freitag bis 38, am Wochenende bis 40 Grad.

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1: Unterstützt von KI. Im Unstrut-Hainich-Kreis ist die Straße zwischen Windeberg und Keula in beiden Richtungen wegen Straßenschäden gesperrt.
0: Es ist 5 Uhr. 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
2: Ich bin André Glatzel. Schönen guten Morgen. Wie können die Länder und Kommunen finanziell entlastet werden? Darüber beraten heute zunächst die Ministerpräsidenten der Länder unter sich. Am Nachmittag stößt dann auch Kanzler Merz dazu. Silas Quiring berichtet.
3: Ja, erst am Montag hatten die Kommunen ja Alarm geschlagen. Fast überall wird das Geld immer knapper, auch weil die Ausgaben durch Gesetze und Vorgaben aus dem Bund immer weiter steigen. Sowohl Länder als auch die Städte und Gemeinden sagen deshalb, wer bestellt, muss auch zahlen. Neben dem direkten Gespräch mit den Länderchefs im Kanzleramt will die Bundesregierung am späten Abend auch dem Bundestag einen ersten Gesetzentwurf dazu vorlegen.
2: Die Rentenreform soll bis Jahresende durch, das hofft Kanzler Merz. Nächste Woche will die schwarz-rote Koalition Eckpunkte abstecken und dann an den Gesetzentwürfen arbeiten. Im Herbst sollen sie in den Bundestag. Die Reform sieht unter anderem vor, dass das Rentenalter schrittweise angehoben wird. Kinder und Jugendliche sollen in der digitalen Welt besser geschützt werden. Die Expertenkommission des Familienministeriums hat dazu jetzt Vorschläge gemacht. Unter anderem eine Altersgrenze für Social Media, die mit 13 Jahren aber nicht ganz so hart ausfällt wie in anderen Ländern. Teenager auszusperren bringt nichts, sagte der Kommissionsvorsitzende Olaf Köller.
4: Kinder brauchen Schutz vor Übergriffen, manipulativen Designs und verstörenden Inhalten. Sie brauchen Befähigung, um digitale Medien zu verstehen, einzuordnen und selbstbestimmt zu nutzen. Und sie brauchen Teilhabe. Digitale Räume sind längst Orte des Lernens, der Kommunikation, der Freundschaft, der Kreativität, der politischen Meinungsbildung und der gesellschaftlichen Beteiligung.
2: Der neue Wehrdienst kommt bei vielen Menschen offenbar gut an. Seit Januar gingen fast 40.000 Bewerbungen ein, ein Viertel mehr als im letzten Jahr, heißt es aus dem Verteidigungsministerium. Für das kommende Jahr sind bereits 10.000 Dienstposten verteilt worden. Bei der Fußball-WM haben Brasilien und Marokko die K.O.-Runde erreicht. Brasilien gewann das letzte Gruppenspiel gegen Schottland klar mit 3:0. Marokko setzte sich gegen Haiti mit 4:2 durch. Weiter sind auch die Schweiz und Kanada. Die Schweizer siegten gegen den Co-Gastgeber mit 2:1. Außerdem spielte Bosnien-Herzegowina gegen Katar 3:1.
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5: Heute kriegen wir im Laufe des Tages wieder jede Menge Sonne und die Temperaturen, die klettern heute bis auf 36 Grad. In den nächsten Tagen wird es noch heißer, morgen am Freitag bis 38, am Wochenende bis 40 Grad.
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1: Unterstützt von KI. Im Unstrut-Hainich-Kreis ist die Straße zwischen Windeberg und Keula in beiden Richtungen wegen Straßenschäden gesperrt.
0: Es ist 5:30. 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
2: Ich bin André Glatzel. Schönen guten Morgen. Wie können die Länder und Kommunen finanziell entlastet werden? Darüber beraten heute zunächst die Ministerpräsidenten der Länder unter sich. Am Nachmittag stößt dann auch Kanzler Merz dazu. Silas Quiring berichtet.
3: Ja, erst am Montag hatten die Kommunen ja Alarm geschlagen. Fast überall wird das Geld immer knapper, auch weil die Ausgaben durch Gesetze und Vorgaben aus dem Bund immer weiter steigen. Sowohl Länder als auch die Städte und Gemeinden sagen deshalb, wer bestellt, muss auch zahlen. Neben dem direkten Gespräch mit den Länderchefs im Kanzleramt will die Bundesregierung am späten Abend auch dem Bundestag einen ersten Gesetzentwurf dazu vorlegen.
2: Die Rentenreform soll bis Jahresende durch, das hofft Kanzler Merz. Nächste Woche will die schwarz-rote Koalition Eckpunkte abstecken und dann an den Gesetzentwürfen arbeiten. Im Herbst sollen sie in den Bundestag. Die Reform sieht unter anderem vor, dass das Rentenalter schrittweise angehoben wird. Kinder und Jugendliche sollen in der digitalen Welt besser geschützt werden. Die Expertenkommission des Familienministeriums hat dazu jetzt Vorschläge gemacht. Unter anderem eine Altersgrenze für Social Media, die mit 13 Jahren aber nicht ganz so hart ausfällt wie in anderen Ländern. Teenager auszusperren bringt nichts, sagte der Kommissionsvorsitzende Olaf Köller.
4: Kinder brauchen Schutz vor Übergriffen, manipulativen Designs und verstörenden Inhalten. Sie brauchen Befähigung, um digitale Medien zu verstehen, einzuordnen und selbstbestimmt zu nutzen. Und sie brauchen Teilhabe. Digitale Räume sind längst Orte des Lernens, der Kommunikation, der Freundschaft, der Kreativität, der politischen Meinungsbildung und der gesellschaftlichen Beteiligung.
2: Der neue Wehrdienst kommt bei vielen Menschen offenbar gut an. Seit Januar gingen fast 40.000 Bewerbungen ein, ein Viertel mehr als im letzten Jahr, heißt es aus dem Verteidigungsministerium. Für das kommende Jahr sind bereits 10.000 Dienstposten verteilt worden. Bei der Fußball-WM haben Brasilien und Marokko die K.O.-Runde erreicht. Brasilien gewann das letzte Gruppenspiel gegen Schottland klar mit 3:0. Marokko setzte sich gegen Haiti mit 4:2 durch. Weiter sind auch die Schweiz und Kanada. Die Schweizer siegten gegen den Co-Gastgeber mit 2:1. Außerdem spielte Bosnien-Herzegowina gegen Katar 3:1.
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5: Heute kriegen wir im Laufe des Tages wieder jede Menge Sonne und die Temperaturen, die klettern heute bis auf 36 Grad. In den nächsten Tagen wird es noch heißer, morgen am Freitag bis 38, am Wochenende bis 40 Grad.
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0: 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Widder.
1: Eines Ihrer Fernziele rückt ein ganzes Stück näher. Allerdings könnte ein Ortswechsel dafür nötig sein. Das erfordert Organisationstalent.
0: Stier.
1: In den Vormittagsstunden wird viel Aktivität von Ihnen verlangt. Sie werden dafür in den Abendstunden entschädigt.
0: Zwillinge.
1: Lassen Sie sich auf gar keinen Fall zu einem riskanten Unternehmen überreden. Sie würden dabei nur der Verlierer sein.
0: Krebs.
1: Sie sollten Ihre Meinung zu jemandem vielleicht nochmal überdenken. Dieser Mensch zeigt sich jetzt nämlich deutlich offener.
0: Löwe.
1: Hohe Erwartungen an sich selbst und andere könnten heute dazu führen, dass Sie ohne ersichtlichen Grund unzufrieden sind.
0: Jungfrau.
1: Kleine Wünsche, große Wünsche. Sie müssen nicht lange warten und einige Ihrer Träume gehen plötzlich in Erfüllung.
0: Waage.
1: Sie trauen sich nicht, den Kernpunkt eines Problems anzusprechen. Aber keine Bange, ist der Anfang erstmal getan, fällt alles leichter.
0: Skorpion.
1: Wenn Sie sich so akzeptieren, wie Sie nun mal sind, wächst daraus ein tiefes Verständnis für sich und auch die anderen.
0: Schütze.
1: Ihre ruhige und besonnene Art lässt Sie eine schwierige Situation meistern. Sie haben heute die Sache absolut im Griff.
0: Steinbock.
1: Genießen Sie es heute, um sorgt zu werden. Falls niemand geeigneter zur Stelle ist, sollten Sie selbst dafür sorgen, dass Sie sich wohlfühlen.
0: Wassermann.
1: Mit Ihrer Selbstsicherheit könnten Sie heute jemanden verunsichern. Sie sollten Ihr Licht deswegen aber keinesfalls unter den Scheffel stellen.
0: Fische.
1: Sie strahlen eine besonders optimistische und positive Stimmung aus. Das fällt heute auch anderen auf.
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zusammen in den Donnerstag. Es ist kurz vor sechs. 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A4 Richtung Frankfurt zwischen Hermsdorf Ost und dem Hermsdorfer Kreuz. Hier steht ein kaputter LKW auf der mittleren Spur. Bitte aufpassen. Und zwischen Windeberg und Keuler eine Vollsperrung. Hier momentan Straßenschäden. Ein mobiler Blitzer auf der B7 zwischen Tüttleben und Erfurt beidseitig. Und Panzerblitzer auf der B19 Meiningen Richtung Walldorf. Dann Eisenach in der Altstadtstraße stadteinwärts. Gotha, Weimarer Straße beidseitig, dann Jena-Ammerbach statt auswärts Höhe der Bushaltestelle. In Holzdorf einer Richtung Obergrunstedt am Landgut Weimar und Reichmannsdorf aus Gösselsdorf kommend, da dürfen Sie 30 fahren.

0: Falls Sie unterwegs auch schon was entdeckt haben, Staus oder Blitzer, sagen Sie uns einfach Bescheid. Geht per Anruf oder auch per WhatsApp. Die Nummer ist die 0800 4 mal die 4 110. Ihnen unterwegs eine gute Fahrt. Wir haben es jetzt 6 Uhr.
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0: Und die wichtigsten Meldungen aus Thüringen gibt's jetzt von Lou Amelie Groth.
2: Guten Morgen. In Thüringen werden in den kommenden Tagen teils bis zu 40 Grad erwartet und das hat Folgen. Wegen der extremen Temperaturen sagen viele Veranstalter ihre Freiluft-Events ab. In Erfurt wurde das Familienfest im Zoo gestrichen, in Gotha ein Benefizkonzert in der Orangerie. Die Kinderkulturnacht in Eisenach wird verschoben, ebenso der Tag des Sports in Zellameles. Andere halten dagegen an ihren Plänen fest. Die deutsche Meisterschaft im Radsport in Bad Liebenstein soll wie geplant stattfinden. In Jena bereitet sich die Stadt bereits konkret auf die Hitzewelle vor. Die Feuerwehr verstärkt den Rettungsdienst für mögliche Hitzenotfälle und bei größeren Veranstaltungen sind zusätzliche Wasserangebote geplant. Die Stadt ruft dazu auf, die Mittagshitze zu meiden, viel zu trinken und besonders auf ältere Menschen, Kinder und Kranke zu achten. Im Thüringer Landtag geht es heute das erste Mal um das neue Kindergartengesetz. Im Mittelpunkt steht ein drittes beitragsfreies Kita-Jahr und finanzielle Hilfen für kleinere Einrichtungen. Das letzte und vorletzte Kindergartenjahr sind in Thüringen bereits kostenlos. Das dritte beitragsfreie Jahr soll nach den aktuellen Plänen nächsten Sommer kommen. Darauf hatte vor allem die Linke gedrängt. Außerdem sieht das Gesetz Unterstützung für Kitas mit weniger als 50 Kindern vor. Hintergrund ist die sinkende Zahl an Kindern, vor allem auf dem Land. Und zum Sport. Der VfB Suhl startet mit einem Heimspiel in die Pokalmission Titelverteidigung. Im Achtelfinale treffen die Bundesliga-Volleyballerinnen auf die ETV Hamburger Volksbank-Volleys. Das ergab die Auslosung gestern. Gespielt wird am 7. oder 8. November. Der genaue Termin für Suhl steht noch aus. Und jetzt geht's weiter zu den Meldungen aus Deutschland und der Welt.
3: Ich bin Sönke Röhling. Schönen guten Morgen. Wie können die Länder und Kommunen finanziell entlastet werden? Darüber beraten heute zunächst die Ministerpräsidenten unter sich. Am Nachmittag stößt dann noch Kanzler Merz dazu. Silas Quiring berichtet.
4: Ja, erst am Montag hatten die Kommunen ja Alarm geschlagen. Fast überall wird das Geld immer knapper, auch weil die Ausgaben durch Gesetze und Vorgaben aus dem Bund immer weiter steigen. Sowohl Länder als auch die Städte und Gemeinden sagen deshalb, wer bestellt, muss auch zahlen. Neben dem direkten Gespräch mit den Länderchefs im Kanzleramt will die Bundesregierung am späten Abend auch dem Bundestag einen ersten Gesetzentwurf dazu vorlegen.
3: Der neue Wehrdienst bringt der Bundeswehr deutlich mehr Zulauf. Seit Januar gingen fast 40.000 Bewerbungen ein, teilte das Verteidigungsministerium mit. Das ist ein Plus von rund 24%. Einzelheiten von André Glatzel.
5: Der neue Wehrdienst richtet sich an Interessierte, die bis zu 2 Jahre dienen wollen. Für das kommende Jahr gäbe es schon rund 10.000 feste Einplanungen. Das heißt, diese Bewerber haben schon einen konkreten Dienstposten. Auch die Suche nach Menschen, die zur Truppe wollen, läuft laut Verteidigungsministerium gut. Rund 300.000 Anschreiben wurden bis Mitte Juni verschickt und wurden fast alle auch pünktlich beantwortet. Dabei gab mehr als jeder Fünfte an, dass er Interesse am Dienst bei der Bundeswehr hat.
3: Südafrika hat erstmals die K.O.-Phase einer Fußball-WM erreicht. Das Team gewann das abschließende Vorrundenspiel gegen Südkorea mit 1:0. Raus ist dagegen Tschechien nach einer 0:2-Pleite gegen Co-Gastgeber Mexiko. Ebenfalls eine Runde weiter sind die Schweiz, Kanada, Marokko und Brasilien.
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0: Ihren Regenschirm, den können Sie als Sonnenschirm nutzen. Es wäre mit den Aussichten.
6: Ja, wir haben heute nur ganz wenige Wolken mit dabei. Dafür dann aber Sonne satt bei 33 bis 36 Grad. Morgen geht es dann genauso weiter bei bis zu 38 Grad. Und zum Wochenende hin werden es dann sogar bis zu 40 Grad.
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0: Sie haben es gerade von Lou in den Nachrichten gehört, alle bereiten sich auf die große Hitze vor. Und da gibt es ja auch so lustige Helfer, die sie tatsächlich so ein bisschen abkühlen können, ne? Fällt euch was ein?
6: Also ich habe höchstens einen Ventilator zu Hause stehen.
2: Also mein Go-To ist ein kühles Handtuch. Also so nass machen mit so kaltem Wasser und dann in den Nacken, das ist super.
6: Ah ja.
0: Ich habe gestern von meiner Nachbarin gehört, dass es auch Nackenventilatoren gibt. Die arbeitet nämlich im Krankenhaus, jetzt auch am Wochenende, wo es sehr, sehr warm ist. Und es sieht aus wie so ein Kopfhörer, was wir hier aufhaben. Das hängst du dir aber einfach nur so in den Nacken rein. Und da kommt Luft raus, das bläst ihn quasi so ein bisschen ins Gesicht.
6: Ach, cool.
0: Ja, also auch schon überlegt, ob ich mir sowas mal ranhole. Schaden kann es nicht. Ihnen auf jeden Fall jetzt einen coolen Start. Gerade bei den noch angenehmen Temperaturen rein in diesen Donnerstag. Gleich Elton John. Nach Chris Rea und Julia hier bei Landeswelle Thüringen. Ich bin Alex König. Guten Morgen.

0: Yeah, yeah, es ist schon Donnerstag. Sie starten rein mit König und Crew hier bei Landeswelle Thüringen. Ihnen einen schönen guten Morgen. 11:11 ist es jetzt. Ja, morgen in einer Woche ist der letzte Schultag. Und bevor Sie Panik kriegen, was Sie mit den Kleinen alles anstellen können, haben wir jetzt schon ein paar Ferien-Highlights für Sie. Egal ob bei großer Hitze oder auch an Regentagen. In Zellamelis gibt's ganz neu den Fritz-Park, ein riesen Indoor-Spielplatz. Und alleine von dem Gedanken werde ich selber auch schon wieder zum Kind.
1: Ja, es ist bei mir tatsächlich ähnlich. Aber was auch wichtig zu wissen ist, das ist nicht einfach nur irgendein Indoor-Spielplatz mit Klettergerüsten oder was zum Hüpfen drin, sondern da sind auch super viele interaktive Elemente mit verbaut. Und da tauchen sie dann in eine virtuelle Welt mit ein. Also da geht's von Geschicklichkeitsspielen über Trampolins bis hin zu Lasertag. Und es ist eigentlich so viel, wir können Ihnen das eigentlich gar nicht alles zusammenfassen.
0: Und deswegen lassen wir mal den Chef ran. Andreas Sommer-Kessel nimmt Sie mal mit in die Valo-Arena.
2: Man muss balancieren, man muss ausweichen oder man muss ein Bild formen. Und wenn man das alles erreicht, dann ist man der Gewinner im Spiel. Und 6 Mann können jeweils dieses Spiel spielen. Und das ist im Prinzip für die gesamte Familie, für alt und jung, attraktiv und absolut Spaß.
0: Und es ist wirklich so, vom Enkel bis zur Oma, sie können alle mitnehmen, mitmachen, sich wieder jung fühlen. Und was ich richtig cool finde, es gibt sogar die sogenannte Eye-Wall. Mit vollem Körpereinsatz müssen wir da das Spiel steuern. Sie können sich da sogar virtuell im Slalom auf Skiern ausprobieren.
1: Ja, und von Ihren Kindern kriegen Sie dann hinterher auch nicht mehr ganz so viel mit.
2: Sagen wir mal so, wenn Sie 10 Minuten im Auto zur Heimfahrt sitzen, schlafen Sie.
1: Ja, also das ist eigentlich der Traum aller Eltern, ne? Erstmal auspowern und dann zufrieden ins Bett. Der Fritzpark in Zellamelis können wir uns alle schon mal merken für die Ferien.
0: Oder fürs heiße Wochenende, wenn Sie vor der Sonne flüchten wollen. Das ist auch eine richtig gute Idee. Ihnen einen guten Start rein in diesen Donnerstag. Noch nicht ganz so schwitzig momentan. Sie hören Landeswelle Thüringen. Gleich 13:06. Guten Morgen.
1: Guten Morgen.

0: Ihnen einen guten Start in den Donnerstag mit König und Crew hier bei Landeshöhle Thüringen. 6:20 Uhr, 10 Minuten noch bis 6:30 Uhr. Und auch wenn es für Sie komisch klingt, stellenweise ist der Winterdienst unterwegs. Svea guckt mich auch schon mit großen Augen.
1: Nee, wenn du dich richtig erinnerst, letzte Woche waren wir zusammen unterwegs, da haben wir auch einen gesehen. Da stand jemals auf dem Auto auch hinten drauf Winterdienst, da haben wir alle ganz doll gelacht.
0: Das stimmt, aber jetzt ist wirklich richtig der Winterdienst unterwegs, diese großen orangenen LKW, und zwar um die Straßen zu kühlen.
1: Ach, schön.
0: Damit der Asphalt da nicht aufweicht. Also bei der Hitze, ne, für uns auch wichtig, viel trinken und coole Musik hören. Zum Beispiel dieser 80er Paul Young gleich am Start. The Love of the Common People hier bei Landeshöhle Thüringen. Guten Morgen.
1: Guten Morgen.
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Ihnen einen guten Start in den Donnerstag. Wir sind jetzt kurz vor 6:30. Staus und Blitzer bei Landeshöhe Thüringen immer zuerst. Vorsicht bitte A4 Richtung Frankfurt zwischen Hermsdorf Ost und Hermsdorfer Kreuz. Kaputter LKW. Und dann zwischen Windeberg und Keuler eine Vollsperrung, hier Straßenschäden. Und dann haben wir eine Sprachnachricht bekommen.

0: Einen wunderschönen guten Morgen, hier ist Ricky. Ich muss euch mitteilen, dass in Gotha die Europakreuzung allseitig die Ampeln ausgefallen sind.
1: Dankeschön fürs Bescheid sagen. Also Vorsicht, in Gotha an der Europakreuzung, wenn Sie rein oder rausfahren, die Ampeln sind hier ausgefallen. Da bitte wirklich vorsichtig fahren. Blitzer B7 zwischen Tüttleben und Erfurt beidseitig und B92 in Gera auf der Vogtlandstraße, wenn Sie stadtauswärts fahren.
2: 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Dann rufen Sie uns kostenlos an unter 0800 4x4 110.
1: Es ist 6.30 Uhr.
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1: Und die wichtigsten Meldungen aus Thüringen gibt's jetzt von Lou Amelie Groth.
3: Guten Morgen. Die Hitze macht im Freistaat weiter zu schaffen. Viele Events am Wochenende werden abgesagt oder verlegt. Große Sorge bereitet den Behörden aber auch die steigende Waldbrandgefahr. Innenminister Georg Mayer ruft zu besonderer Vorsicht in Wäldern und auf Freiflächen auf. Schon kleine Unachtsamkeiten können bei Trockenheit, Hitze und Wind schnell zu Bränden führen. Auch Erfurt zieht Konsequenzen. Die Stadt verbietet ab morgen das Grillen in allen Parks und Grünanlagen, vorerst bis Ende September. Auch offenes Feuer an festen Grillplätzen und das Wegwerfen von Zigaretten sind untersagt. Tödliche Messerattacke in Bad Langensalza. Ein 25-Jähriger ist nach einem Streit am Augustinerplatz im Krankenhaus gestorben. Mehrere weitere Menschen wurden verletzt. Laut Polizei begann der Streit gestern in einem Café in einer Gruppe von etwa 8 bis 10 Personen und verlagerte sich dann nach draußen. Die Einsatzkräfte waren mit einem Großaufgebot vor Ort. Mehrere Tatverdächtige wurden festgenommen. Zum genauen Ablauf und den Hintergründen laufen die Ermittlungen. Und zum Sport. 24:0. Es war zwar nur ein Testspiel, aber was die Jungs von Karlsruhe Jena da gestern gegen den Uhlstädter SV auf dem Platz gezeigt haben, war ein echtes Statement. Hinter den Kulissen gibt's aber eine Überraschung. Geschäftsführer Patrick Widerer hört auf und verlässt den FCC schon Ende des Monats. Der 46-Jährige nennt persönliche bzw. familiäre Gründe. Widerer war seit 2023 im Amt und hatte den Verein laut FCC in einer schwierigen Umbruchsphase mit stabilisiert. Sein Vertrag lief eigentlich noch bis nächstes Jahr. Wer die Nachfolge übernimmt, ist bisher offen. Und jetzt geht's weiter zu den Meldungen aus Deutschland und der Welt.
4: Ich bin Sönke Röhling. Schönen guten Morgen. Wie können die Länder und Kommunen finanziell entlastet werden? Darüber beraten heute zunächst die Ministerpräsidenten unter sich. Am Nachmittag stößt dann noch Kanzler Merz dazu. Silas Quiring berichtet.
5: Ja, erst am Montag hatten die Kommunen ja Alarm geschlagen. Fast überall wird das Geld immer knapper, auch weil die Ausgaben durch Gesetze und Vorgaben aus dem Bund immer weiter steigen. Sowohl Länder als auch die Städte und Gemeinden sagen deshalb, wer bestellt, muss auch zahlen. Neben dem direkten Gespräch mit den Länderchefs im Kanzleramt will die Bundesregierung am späten Abend auch dem Bundestag einen ersten Gesetzentwurf dazu vorlegen.
4: Der neue Wehrdienst bringt der Bundeswehr deutlich mehr Zulauf. Seit Januar gingen fast 40.000 Bewerbungen ein, teilte das Verteidigungsministerium mit. Das ist ein Plus von rund 24%. Einzelheiten von André Glatzel.
6: Der neue Wehrdienst richtet sich an Interessierte, die bis zu 2 Jahre dienen wollen. Für das kommende Jahr gäbe es schon rund 10.000 feste Einplanungen. Das heißt, diese Bewerber haben schon einen konkreten Dienstposten. Auch die Suche nach Menschen, die zur Truppe wollen, läuft laut Verteidigungsministerium gut. Rund 300.000 Anschreiben wurden bis Mitte Juni verschickt und wurden fast alle auch pünktlich beantwortet. Dabei gab mehr als jeder Fünfte an, dass er Interesse am Dienst bei der Bundeswehr hat.
4: Südafrika hat erstmals die K.O.-Phase einer Fußball-WM erreicht. Das Team gewann das abschließende Vorrundenspiel gegen Südkorea mit 1:0. Raus ist dagegen Tschechien nach einer 0:2-Pleite gegen Co-Gastgeber Mexiko. Ebenfalls eine Runde weiter sind die Schweiz, Kanada, Marokko und Brasilien.
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1: Und da bringt Ihnen auch heute Svea wieder die Sonne mit.
7: Ja, aktuell haben wir ganz viel davon überall. Später könnten dann aber noch mal so ein paar Wolken mit aufziehen bei 33 bis 36 Grad. Ja, und die Temperaturen gehen dann in den nächsten Tagen auch immer weiter hoch, bis zu 40 Grad am Wochenende.
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1: Willkommen in unserer Donnerstagsrunde. Den Blick auf Thüringen hat für Sie Lou Amelie Groth.
3: Morgen.
1: Den Blick aufs Wetter. Und direkt an meiner Seite ist Svea Mausberger.
7: Schönen guten Morgen.
1: Ich bin Alex König und wir sind gespannt, wie viele von Ihnen morgen um diese Zeit halbwegs die Augen offen haben. Ne?
7: Hoffentlich viele.
1: Ja, heute Abend WM Deutschland gegen Ecuador. Ein Kumpel von mir hat sich auf jeden Fall das Wochenende verlängert, damit er heute Abend gucken kann. Der hat morgen frei. Kann er ausschlafen, aber irgendjemand muss ja auch die Welt am Laufen halten, gell?
7: Ja.
1: Jetzt erstmal rein in den Donnerstag vor dem WM-Spiel. Guten Start mit Landeswelle Thüringen. Und in den 80ern, Taylor Dane hier ist Tell It To My Heart um 6.34 Uhr.

0: 6.41 Uhr. Ihnen einen guten Start in den Donnerstag mit König und Crew hier bei Landeswelle Thüringen. Freunde von mir, die waren vor kurzem beim schiefen Turm von Pisa. Das kennen Sie auch, da macht jeder so ein Foto, ne? Steht jemand da, drückt gegen diesen Turm, damit er nicht umfällt. So sieht das zumindest dann immer aus.
1: Ja, ich habe das noch nie gemacht, aber wenn man da vor Ort ist, ne, dann ist es natürlich ein totales Muss, das mal zu machen. Und falls Sie gar nicht so weit reisen wollen, können Sie das aber auch ganz einfach hier machen. Wir haben nämlich auch in Bad Frankenhausen so einen schiefen Turm und der ist sogar noch schiefer als der in Pisa. Und da wurde jetzt mehrere Jahre dran gebaut und jetzt ist das Besucherzentrum endlich fertig.
0: Dort können Sie eine virtuelle Zeitreise machen, mal schön in die Geschichte eintauchen, aber auch mal rausgehen. Es gibt nämlich einen Skywalk in 24 Metern Höhe, also so ein Austritt, sag ich mal. Mandy Koch ist die Bereichsleiterin vom schiefen Turm. Sie nimmt uns mal mit auf diesen Skywalk und das Ding kann sogar komplett verschwinden.
2: Also er wird die äußere Hülle unseres Turms nicht beeinflussen, weil wir werden den frühs motorisch nach draußen fahren und abends motorisch wieder reinholen. Er hat einen gläsernen Boden und ist natürlich an der Seite angebracht, wo der Turm hin sich neigt, sodass man quasi tatsächlich im Freien steht.
0: Sie stehen im Nix, als würden Sie schweben, neben dem schiefen Turm von Bad Frankenhausen.
1: Ich stelle mir das ehrlich gesagt richtig schön vor, ne? Da gibt es bestimmt auch eine tolle Aussicht und auch das der Boden da ja quasi nicht ist. Man kann direkt nach unten schauen. Mhm. Aber wahrscheinlich ist das dann auch eher nichts, falls Sie Höhenangst haben. Mhm. Alex, wie sieht es bei dir aus? Würdest du draufgehen?
0: Wenn ein Geländer dran ist, ja. Wir waren vor ein paar Wochen in Gibraltar, oben auf diesem Affenfelsen. Da kannst du runter aufs Meer gucken. Das ist mir nix. Wenn du so an der Klippe stehst und da kein Halt drumherum ist. Da fühlt es sich ein bisschen komisch, aber bei Frankenhausen. Ab jetzt geht's wieder los. Sie können auf den schiefen Turm und auch den Skywalk mal ausprobieren. Landeswelle Thüringen wünscht Ihnen viel Spaß. Ist vielleicht auch eine schöne Idee fürs Wochenende.

0: guten Start rein in diesen Donnerstag. Es ist 6.49 Uhr, noch 11 Minuten bis 7.
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0: Ja, was auch immer Sie mal loswerden wollen, das ist Ihr Moment.
2: Ja, da haben wir jetzt gerade eine Sprachnachricht von Anja reinbekommen.
3: Einen wunderschönen guten Morgen euch. In der Weimarischen Straße in Siebleben in Richtung Erfurt in der 30er-Zone ein Panzerblitzer. Mich hat's gerade erwischt, deswegen sage ich es euch jetzt schnell. Einen schönen Tag.
0: Anja, vielen Dank fürs Bescheid sagen. Ach Gott, ey.
2: Ist das nicht schön, ne? Ja. Selbst erwischt, aber allen anderen gönnt, dass sie nicht erwischt werden. Das finde ich immer toll.
0: Ich finde das richtig cool. Und Anja, wir drücken ganz fest die Daumen, dass am Ende, ja, ich sag mal, eine 35 drauf stand, ja, dass am Ende gar nichts passiert. Vielleicht kommt auch gar nichts. Das haben sie sich auf jeden Fall verdient. Vor allen Dingen, wie gut gelaunt sie im Blitzer sind. Ach Mensch. Sie kommen doch für dich alle blitzfrei rein in diesen Donnerstag.

0: Donnerstag. Übrigens mit dem Hashtag Verkehr an die 0800 4x4110 per WhatsApp können Sie sich auch jederzeit die Blitzerübersicht auf Ihr Handy schicken lassen, kostenlos. Dazu sommerliche Musik gleich aus den 90ern. Enrique Iglesias, Rhythm Divine.
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0: mit sommerlichen Sound bringen wir Sie in diesen sommerlichen Donnerstag. Es ist kurz vor sieben. Staus und Blitzer bei Landeshöhe Thüringen immer zuerst. A4 Richtung Frankfurt zwischen Hermsdorf Ost und dem Hermsdorfer Kreuz ein kaputter LKW. Dann hat Regina eben nochmal bestätigt, vielen Dank dafür, dass in Gotha an der Europakreuzung die Ampeln ausgefallen sind. Und zwischen Windeberg und Keula haben wir eine Vollsperrung, hier momentan Straßenschäden. Blitzer auf der B7 zwischen Tüttleben und Garmstedt beidseitig. Dann auf der B92 in Gera die Vogtlandstraße stadtauswärts. Und in Rudolstadt auf der Schlossstraße beidseitig. Und falls Sie auch was entdeckt haben, einfach Bescheid sagen bei uns per Anruf oder auch per WhatsApp. Die Nummer ist die 0800 4x4 110. Kommen Sie gut und sicher ins Ziel mit uns. Es ist jetzt 7 Uhr.
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0: Und die wichtigsten Meldungen aus Thüringen gibt's jetzt von Lou Amelie Groth.
2: Guten Morgen. Die Hitze setzt Thüringen immer weiter zu und immer mehr Freiluftevents werden abgesagt oder verschoben. In Erfurt fällt das Familienfest im Zoo aus, in Suhl das Demokratiefest auf dem Marktplatz. Die Kinderkulturnacht in Eisenach und der Tag des Sports in Zellermeles werden verlegt. Es gibt aber auch Gegenbeispiele. Die deutsche Meisterschaft im Radsport in Streufdorf und Bad Liebenstein soll stattfinden. Ebenso einzelne Feste in Apolder und Bad Liebenstein, teils mit zusätzlichen Schutzmaßnahmen. Parallel reagieren Städte und Behörden ebenfalls mit konkreten Vorkehrungen.

0: Erfurt verbietet ab morgen das Grillen in Parks und das bis Ende September. In Jena wird der Rettungsdienst für hitzebedingte Notfälle verstärkt. Bei größeren Events soll es zusätzliche Trinkwasserpunkte geben. Heute wird im Thüringer Landtag erstmals über das neue Kita-Gesetz gesprochen. Geplant sind ein zusätzliches kostenfreies Kindergartenjahr und finanzielle Unterstützung für kleine Kitas. 2 Jahre vor der Einschulung sind in Thüringen bereits kostenlos. Ab nächsten Sommer soll dann nach aktuellen Plänen noch ein drittes kostenloses Jahr dazukommen. Für diesen Punkt hatte besonders die Linke Druck gemacht. Außerdem sollen Einrichtungen mit weniger als 50 Kindern gezielt entlastet werden. Hintergrund sind sinkende Kinderzahlen, vor allem auf dem Land. Und zum Sport. Die Losfee hat entschieden und für den VfB Suhl gibt's ein Heimspiel im Pokal. Im Achtelfinale treffen die Thüringer Volleyballerinnen auf die ETV Hamburger Volksbank Volleys. Damit startet der amtierende Pokalsieger aus Suhl zu Hause in die Mission Titelverteidigung. Gespielt wird am 7. oder 8. November. Der genaue Termin steht noch nicht fest. Und jetzt geht's weiter zu den Meldungen aus Deutschland und der Welt.
1: Ich bin Sönke Röhling. Schönen guten Morgen. Bei den Ländern, Städten und Gemeinden in Deutschland wird das Geld immer knapper. In Berlin wird deshalb heute darüber beraten, wie der Bund für Entlastung sorgen kann. Zunächst treffen sich die Vertreter der Länder unter sich. Am Nachmittag stößt dann Kanzler Merz dazu. Die Länder und Kommunen wollen vor allem, dass sie dort unterstützt werden, wo durch Beschlüsse aus dem Bund mehr Kosten entstehen. Die Merz-Regierung will heute Abend auch einen entsprechenden Gesetzentwurf dazu vorlegen. Der neue Wehrdienst bringt der Bundeswehr offenbar deutlich mehr Zulauf. Seit Januar gingen fast 40.000 Bewerbungen ein, 24% mehr als im Jahr davor, teilte das Verteidigungsministerium mit. Der neue Wehrdienst richtet sich an Interessierte, die bis zu 2 Jahre dienen wollen. Für das kommende Jahr gäbe es schon rund 10.000 Rekruten, die bereits an einem Standort fest eingeplant sind, heißt es. Und auch die Erfassung möglicher Wehrdienstleistender laufe gut, mehr als jeder Fünfte signalisiert Interesse am Dienst. In Venezuela haben 2 schwere Erdbeben kurz nacheinander massive Schäden angerichtet. Mehrere Gebäude stürzten ein, die Behörden befürchten viele Opfer. Helfer suchen in den Trümmern nach Verschütteten. In weiten Teilen des Landes gibt es weder Strom noch Internet. Südafrika steht nach einem 1:0-Sieg gegen Südkorea erstmals in der K.O.-Phase einer Fußball-WM. Außerdem weiter sind die Schweiz, Kanada, Brasilien und Marokko. Katar, Tschechien und Haiti sind ausgeschieden. Südkorea, Bosnien-Herzegowina und Schottland müssen als Dritte noch zittern.
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3: Und da bringt sie Svea im wahrsten Sinne des Wortes wieder ins Schwitzen.
4: Ja, da haben wir nämlich gerade noch ganz viel strahlenden blauen Himmel draußen und es ist schön sonnig. Die Sonne bleibt dann heute auch. Später ziehen aber auch noch so ein paar Dekorationswolken mit auf bei 33 bis 36 Grad. Und die Temperaturen gehen dann in den Tagen auch immer weiter hoch, am Wochenende bis zu 40 Grad.
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3: 40 Grad am Wochenende freue ich mich in Anführungsstrichen schon drauf. Denn wenn Sie wie ich 30 Grad im Schlafzimmer haben, dann wissen Sie, Halleluja.
4: Das wird wahrscheinlich sogar noch ein bisschen mehr als nur 30 Grad.
3: Deswegen einfach mal draußen schlafen.
5: Draußen, bist du dir sicher? Da sind die ganzen Mücken.
4: Stimmt,
5: das wäre mein Problem.
3: Das ist kein Witz. Eine Freundin hat von mir hat vor kurzem tatsächlich auf dem Balkon übernachtet. Zwar ein bisschen unfreiwillig, die ist tatsächlich abends einfach eingeschlafen, weil es noch so schön draußen war, aber hat gut funktioniert. Warum nicht mal auf dem Balkon?
5: Ich kann es mal ausprobieren.
3: Brauchst auch keine Bettdecke am Ende. Wir heizen ihn jetzt auf jeden Fall erstmal richtig ein. Rein in den Donnerstag mit den 80ern. Dead or Alive, you spin me round like a record. Hier bei Landeswelle Thüringen. Ich bin Alex König. 4 Minuten nach 7 haben wir es jetzt. Guten Morgen.
4: Guten Morgen.
5: Morgen.

0: 11 Minuten nach 7. Ihnen einen guten Start rein in diesen Donnerstag mit König und Crew hier bei Landeswelle Thüringen. Wenn es Ihnen am Wochenende bei den 40 Grad zu heiß wird, einfach untertauchen. Aber nicht ins Wasser, sondern unter Tage, ne?
1: Wobei Sie da wahrscheinlich sogar bei 40 Grad Außentemperatur auch eine Jacke brauchen würden. Da unten ist es nämlich richtig schön kühl. Und deswegen wäre das aber auch vor allem für die Sommerferien eine richtig coole Idee, ne? Da können Sie dann mit der Taschenlampe in die Höhle in Gera erkunden. Da wurden im Spätmittelalter nämlich, gab es ja noch keine Kühlschränke und deswegen wurden da unten Bierfässer gelagert.
0: Diese Höhler sind auch miteinander verbunden. Für die kleinen Entdecker mit der Taschenlampe ist es wirklich eine super Sache. Und Tabea Hasan vom Stadtmuseum Gera freut sich auch schon drauf, denn da erfahren sie auch mal was.
2: Also spannend ist es immer, wenn man die Kinder fragt, wie viel Bier sie so am Tag trinken. Da erfährt man dann doch oder das ein oder andere Mal, wenn schon jemand gekostet hat oder mal Schaum probiert hat. Das ist immer sehr amüsant.
0: Das Gute ist, Kindern schmeckt Bier ja noch nicht. Und in Gera können sie ihre Kinder dann auch völlig alkoholfrei beschäftigen lassen.
1: Ja, also die Taschenlampenführung in den Museumshöhlern. Da schaut dann auch mal übrigens der Museumsgeist Huckauf mit vorbei. Und das Ganze findet dann viermal in den Sommerferien statt. Sie können sich da einfach vorher anmelden und dann geht's ab in die Höhle bei frischen 9 bis 10 Grad.
0: Ich stelle mir das richtig cool vor.
1: Ja.
0: Bisschen entdecken.
1: Ich glaube, ich würde mit der Zeit aber auch ein bisschen Gänsehaut kriegen, weil es so kalt ist.
0: Ach, ich dachte, weil da der Geist unterwegs ist.
1: Das vielleicht auch.
0: Wir rudern uns rein in den Donnerstag. Achim Reichel jetzt hier bei Landeswelle Thüringen ist. Aloha, hea, hey.

0: Wir freuen uns, dass Sie mit uns in den Donnerstag starten. König und Crew hier bei Landeswelle Thüringen, 7.20 Uhr, noch 10 Minuten bis 7:30 Uhr. Heute Gruppenspiel bei der WM. Und Sie stehen in Ihren Tippspielen hoffentlich gut da, ne?
1: Also wir haben hier auf Arbeit auch eins und Alex, du bist da ja irgendwie immer so in der vorderen Hälfte mit dabei und ich bilde dann eher so das Schlusslicht. Ich muss aber dazu sagen, also wir haben ja so unsere eigene Regel dabei gemacht, ne? Wir tippen nämlich immer gegensätzlich. Das heißt, wenn Alex jetzt sagt heute Abend 3-1 für Deutschland, dann muss ich tippen 1-3 gegen Deutschland.
0: Aber Sie ahnen schon, das kann Vor- und Nachteile haben. Ich war mal irgendwie auf Platz 13 oder so, stehe jetzt auf Platz 2 und 3.

0: 30, Svea auf Platz 42. Also wir nähern uns da, glaube ich, immer weiter an. Ich selber habe jetzt nicht so den Plan, ne, heute Abend vor allen Dingen, wenn dann Deutschland gegen Ecuador spielt. Deswegen dürfen unsere Nachwuchstalente mal ran. Die Jungs und Mädels vom VfB Oberweimer, die wissen nämlich schon, wie es heute Abend ausgehen wird.
1: Ich bin Carlo und ich tippe Deutschland gegen Ecuador 2-0 für Deutschland.
2: Ich bin Anne und ich tippe für Deutschland 2-0 gegen, Festnummer?
3: Ecuador.
0: Ist eigentlich egal gegen wen, Hauptsache es wird ein Sieg für Deutschland. Ich habe gerade noch mal ganz kurz geguckt hier. Diesmal durfte ich ja das Spiel tippen und du musstest den Gegensatz tippen. Ich habe 3-2 für Deutschland getippt.
4: Ja, das heißt ich 2-3 gegen Deutschland. Es tut mir leid, ich kann nichts dafür.
0: Du kannst nichts dafür. Also wir sind gespannt, wie es ausgeht heute Abend, 22 Uhr, falls Ihnen das ein bisschen zu spät ist. Morgen früh hören Sie natürlich auch, wie es ausgegangen ist hier bei uns. Und wir bringen Sie rein in den Donnerstag. Ein Party-80er noch vor 7:30. Kylie Minogue, der Locomotion hier bei Landeswelle Thüringen. Guten Morgen.
4: Guten Morgen.
5: 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Erste Beifußpollen können heute am Donnerstag als Vorboten der Spätsommerallergie auftauchen. Die allgemeine Pollenlast ist heute insgesamt als moderat einzustufen. 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

0: Power bringen wir Sie rein in den Donnerstag. Es ist kurz vor halb acht. Staus und Blitzer bei Landeshöhle Thüringen immer zuerst. A4 Richtung Frankfurt zwischen Hermsdorf-Ost und Hermsdorfer Kreuz ein kaputter LKW. Dann die B4 Richtung Nordhausen zwischen Gebesee und Straußfurt ist die rechte Spur wegen Mäharbeiten blockiert. In Gotha an der Europakreuzung bitte vorsichtig fahren, da sind die Ampeln ausgefallen. Dann im Kreis Nordhausen zwischen Gudersleben und Woffleben haben wir eine Sperrung wegen eines Feuerwehreinsatzes. Und zwischen Windeberg und Keula ebenfalls eine Vollsperrung, da gibt es Straßenschäden. Und dann hat Liane angerufen und was gesehen?
1: Schönen guten Morgen. Ich wollte einen Blitzer melden, der gerade aufgebaut wird. In Weimar, Dürnbacher Hütte, aus einem grauen Caddy. Sieht so aus wie in beide Richtungen, statt ein- und statt auswärts.
0: Liane, vielen Dank fürs Bescheid sagen. Also Weimar, Dürrenbacher Hütte in beide Richtungen aus einem grauen Caddy 30 erlaubt. Dann noch mehr Blitzer und zwar auf der B7.

0: zwischen Tüttleben und Garmstedt beidseitig, B92 in Gera die Vogtlandstraße stadtauswärts, Eisenach Ernst-Hillmann-Straße beidseitig, dann Jena-Winzerlaer-Straße beidseitig und Rudolstadt auf der Schlossstraße ebenfalls beidseitig. Kommen Sie gut und sicher ans Ziel, wir haben es jetzt 7.30 Uhr.
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0: Und die wichtigsten Meldungen aus Thüringen gibt's jetzt von Lou Amelie Groth.
2: Guten Morgen. Die Hitze macht im Freistaat weiter zu schaffen. Neben Eventabsagen bereitet den Behörden aber auch die steigende Waldbrandgefahr Sorgen. Innenminister Georg Mayer ruft zu besonderer Vorsicht in Wäldern und auf Freiflächen auf. Schon ein kleiner unaufmerksamer Moment kann reichen, dass bei der Trockenheit und Hitze ein Brand entsteht. Also kein Lagerfeuer im oder am Wald und keine Zigarettenstummel auf den Boden werfen. Da zieht auch Erfurt mit. Die Stadt verbietet ab morgen das Grillen in allen Parks und Grünanlagen, vorerst bis Ende September. Auch Grablichter auf kommunalen Friedhöfen sind erstmal Tabu. Nach einer tödlichen Messerattacke in Bad Langsalza laufen die Ermittlungen der Polizei. Nach einem Streit am Augustinerplatz gestern Nachmittag ist ein 25-Jähriger im Krankenhaus gestorben. Mehrere Menschen wurden verletzt. Laut Polizei begann der Streit in einem Café in einer Gruppe von 8 bis 10 Personen und verlagerte sich dann nach draußen. Die Einsatzkräfte waren mit einem Großaufgebot vor Ort. Mehrere Tatverdächtige wurden festgenommen. Zum genauen Ablauf und den Hintergründen wird ermittelt. Und zum Sport. 24:0. Carl Zeiss Jena hat im Testspiel gegen den Ullstädter SV erstmal ein Ausrufezeichen gesetzt. Zwar ist das nur eine Vorbereitung, die Leistung auf dem Platz war jedoch sehr überzeugend. Abseits vom Platz gibt's aber überraschende News. FCC-Geschäftsführer Patrick Videra hört auf, und zwar schon Ende des Monats. Der 46-Jährige nennt familiäre Gründe. Videra war seit 2023 im Amt und hat den Verein laut FCC in einer schwierigen Umbruchphase mit stabilisiert. Eigentlich lief sein Vertrag noch bis nächstes Jahr. Wer jetzt übernimmt, ist aktuell noch offen. Und jetzt geht's weiter zu den Meldungen aus Deutschland und der Welt.
3: Ich bin Sönke Röhling. Schönen guten Morgen. Bei den Ländern, Städten und Gemeinden in Deutschland wird das Geld immer knapper. In Berlin wird deshalb heute darüber beraten, wie der Bund für Entlastung sorgen kann. Zunächst treffen sich die Vertreter der Länder unter sich. Am Nachmittag stößt dann Kanzler Merz dazu. Die Länder und Kommunen wollen vor allem, dass sie dort unterstützt werden, wo durch Beschlüsse aus dem Bund mehr Kosten entstehen. Die Merz-Regierung will heute Abend auch einen entsprechenden Gesetzentwurf dazu vorlegen. Der neue Wehrdienst bringt der Bundeswehr offenbar deutlich mehr Zulauf. Seit Januar gingen fast 40.000 Bewerbungen ein. 24% mehr als im Jahr davor, teilte das Verteidigungsministerium mit. Der neue Wehrdienst richtet sich an Interessierte, die bis zu 2 Jahre dienen wollen. Für das kommende Jahr gäbe es schon rund 10.000 Rekruten, die bereits an einem Standort fest eingeplant sind, heißt es. Und auch die Erfassung möglicher Wehrdienstleistender laufe gut. Mehr als jeder Fünfte signalisiert Interesse am Dienst. In Venezuela haben 2 schwere Erdbeben kurz nacheinander massive Schäden angerichtet. Mehrere Gebäude stürzten ein, die Behörden befürchten viele Opfer. Helfer suchen in den Trümmern nach Verschütteten. In weiten Teilen des Landes gibt es weder Strom noch Internet. Südafrika steht nach einem 1:0-Sieg gegen Südkorea erstmals in der K.O.-Phase einer Fußball-WM. Außerdem weiter sind die Schweiz, Kanada, Brasilien und Marokko. Katar, Tschechien und Haiti sind ausgeschieden. Südkorea, Bosnien-Herzegowina und Schottland müssen als Dritte noch zittern.
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4: Ja, da ist es jetzt aktuell wieder schön sonnig. Später bekommen Sie dann hoffentlich auch mal ein bisschen Schatten. Da ziehen nämlich ein paar Wolken mit auf. Bei 33 bis 36 Grad. Und morgen geht es dann genauso weiter. Bei bis zu 38 Grad. Und am Wochenende dann sogar bis zu 40 Grad.
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0: Ja, auch wenn Sie wie ich vielleicht gar nicht so ein Fan von Klimaanlagen sind, ich glaube jetzt in diesen Tagen macht sich das wirklich richtig gut. Ne, Lou, du
2: ja,
0: hast deine Erfahrung.
2: Du merkst es erst, wie schön so eine Klimaanlage ist, wenn du keine hast. Wir sind letztes Wochenende nach Heidelberg gefahren. Das sind ja so über 3 Stunden von hier aus. Mhm. Und im Auto gab es keine Klimaanlage. Aber glücklicherweise wusste ich das vorher. Ich war vorbereitet. Ich habe nämlich eine Kühlbox mitgenommen, habe vorher Handtücher kalt, also mit kaltem Wasser und Kühlakkus noch mit rein. Und als es dann so gar nicht mehr auszuhalten war, haben wir die dann rausgeholt und uns in den Nacken und auf die Beine gelegt. Und das war, ja,
4: sehr schlau.
2: Selfmade.
0: Ist das clever. Weil diese kalte Zugluft im Auto auch oder auch wenn man irgendwie im Urlaub ist und die Klimaanlage hängt dann direkt über ihnen, ich hole mir da jedes Mal einen weg. Hm. Guck mal hier, kühles Handtuch im Nacken, nicht lang schnacken, Handtuch im Nacken und damit rein mit diesen tollen Tipps in diesen Donnerstag. Schönen guten Morgen mit Landeswelle Thüringen und den Rembrandts Just the Way It Is Baby aus den 90ern, 7:35 Uhr.

0: Schön, dass Sie mit uns in den Donnerstag starten. Schönen guten Morgen, 7.42 Uhr ist es jetzt.
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0: Ja, das Wandern wird uns Thüringer natürlich in die Wiege gelegt. Das wissen Sie alle. Und das auch mit dem Rennsteig direkt vor der Haustür, der rund 170 Kilometer lang ist. Lou, ein Profiboxer aus Suhl, hat jetzt aber fast das Neunfache davon gewuppt.
2: Ja, Miridon Mulolli hat sage und schreibe 1500 Kilometer hinter sich gebracht. Er ist von Suhl bis nach Pristina im Kosovo gelaufen und das in nur 15 Tagen. Nach eigenen Angaben hat er bei diesem Extremlauf mehr als 10 Kilo verloren. Inzwischen ist er zurück und wird heute Nachmittag vom Bürgermeister im Rathaus empfangen.
0: Und mit dieser Aktion hat er auch ein klares Ziel verfolgt.
2: Genau, für Kämpfe fährt der Profiboxer sonst nach Berlin oder London. Jetzt will er einen offiziellen deutschen Meisterschaftskampf in Suhl auf die Beine stellen. Mit dem Lauf wollte er Sponsoren auf sich aufmerksam machen und das hat offenbar auch geklappt.
0: Respekt, 1500 Kilometer in 15 Tagen. Mir fällt sogar manchmal schwer, einfach nur von zu Hause zum Domplatz zu laufen, aber da zeigt sich wieder, geht nicht, gibt's nicht. Und damit einen guten Start in den Donnerstag und schönen guten Morgen mit Landeswelle Thüringen.

0: unvergessene Beatles-Legende aus den 80ern, George Harrison, Got My Mind Set on You. Um 7.50 Uhr. 10 Minuten bis 8 in einen guten Start in den Donnerstag mit König und Crew hier bei Landeshütte Thüringen. Die Karting Crew haben wir gleich. Gehört auch zu unserer Crew. I just died in your arms tonight. Und für Sie unterwegs frischer Blitzer. Eigentlich altbekannt. B7 Erfurt-Linderbach, die Weimarische Straße, Stadtauswärtshöhe Globus. Da steht er wieder, der weiße Caddy. Kommen Sie gut an mit Landeshütte Thüringen.
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0: Ihnen einen guten Start in den Donnerstag. Es ist kurz vor 8. Staus und Blitzer bei Landeswelle Thüringen immer zuerst. A4 Richtung Frankfurt zwischen Hermsdorf Ost und dem Hermsdorfer Kreuzen kaputter LKW. In Gotha Vorsicht bitte an der Europakreuzung, hier sind die Ampeln ausgefallen. Dann im Kreis Nordhausen zwischen Gudersleben und Woffleben haben wir eine Sperrung wegen eines Feuerwehreinsatzes. Und zwischen Windeberg und Keula eine Vollsperrung, hier momentan Straßenschäden. Die Blitzer auf der A71 Richtung Schweinfurt zwischen Suhl-Zellameles und Dreieck-Suhl hinter dem Tunnelberg Bock, da sind 80 erlaubt. Vielen Dank an Norbert fürs Bescheid sagen. Dann Blitzer auf der B7 Erfurt-Linderbach, die Weimarische Straße Stadtauswärtshöhe Globus aus dem Weißen Caddy. Auf der B7 einer zwischen Tuttleben und Garmstedt beidseitig. Dann B92 in Gera, die Vogtlandstraße, wenn Sie stadtauswärts fahren. In Eisenach ein Blitzer auf der Ernst-Thälmann-Straße beidseitig. Dann Jena-Winzerlaer-Straße beidseitig. Auch in Rudolstadt auf der Schlossstraße werden Sie beidseitig geblitzt. Und noch einer in Weimar, Dürrenbacher Hütte. Überraschung, beidseitig aus einem grauen Caddy. Da sind 30 erlaubt. Und falls Sie unterwegs auch was entdeckt haben, einfach Bescheid sagen bei uns per Anruf oder auch per WhatsApp. Nummer ist die 0800 4x4 110. Ihnen unterwegs eine gute Fahrt. Es wird 8.01 Uhr.
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0: Und die wichtigsten Meldungen aus Thüringen gibt's jetzt von Lou Amelie Groth.
2: Guten Morgen. In Thüringen werden in den kommenden Tagen teils bis zu 40 Grad erwartet und das hat Folgen. Wegen der extremen Temperatur

0: Und sagen viele Veranstalter ihre Freiluft-Events ab. In Erfurt wurde das Familienfest im Zoo gestrichen, in Gotha ein Benefizkonzert in der Orangerie. Die Kinderkulturnacht in Eisenach wird verschoben, ebenso der Tag des Sports in Zellameles. Andere halten dagegen an ihren Plänen fest. Die deutsche Meisterschaft im Radsport in Bad Liebenstein soll wie geplant stattfinden. In Jena bereitet sich die Stadt bereits ganz konkret auf die Hitzewelle vor. Die Feuerwehr verstärkt den Rettungsdienst für mögliche Hitzenotfälle und bei größeren Veranstaltungen sind zusätzliche Trinkwasserangebote geplant. Die Stadt ruft dazu auf, die Mittagshitze zu meiden, viel zu trinken und besonders auf ältere Menschen, Kinder und Kranke zu achten. Im Thüringer Landtag geht es heute das erste Mal um das neue Kindergartengesetz. Im Mittelpunkt stehen ein drittes beitragsfreies Kindergartenjahr und finanzielle Hilfen für kleinere Einrichtungen. Hintergrund sind die sinkenden Kinderzahlen, vor allem auf dem Land und in kleineren Städten. Und jetzt geht's weiter zu den Meldungen aus Deutschland und der Welt.
1: Ich bin Sönke Röhling. Schönen guten Morgen. In Venezuela haben zwei schwere Erdbeben kurz nacheinander massive Schäden angerichtet. Mehrere Gebäude stürzten ein. Die Behörden melden über 30 Tote und mehr als 700 Verletzte. Helfer suchen in den Trümmern noch nach Verschütteten. In weiten Teilen des Landes gibt es weder Strom noch Internet. Wie können die Länder und Kommunen finanziell entlastet werden? Darüber beraten heute zunächst die Ministerpräsidenten unter sich. Am Nachmittag stößt dann noch Kanzler Merz dazu. Silas Quiring berichtet.
2: Ja, erst am Montag hatten die Kommunen ja Alarm geschlagen. Fast überall wird das Geld immer knapper, auch weil die Ausgaben durch Gesetze und Vorgaben aus dem Bund immer weiter steigen. Sowohl Länder als auch die Städte und Gemeinden sagen deshalb, wer bestellt, muss auch zahlen. Neben dem direkten Gespräch mit den Länderchefs im Kanzleramt will die Bundesregierung am späten Abend auch dem Bundestag einen ersten Gesetzentwurf dazu vorlegen.
1: Südafrika hat erstmals die K.O.-Phase einer Fußball-WM erreicht. Das Team gewann das abschließende Vorrundenspiel gegen Südkorea mit 1:0. Raus ist dagegen Tschechien nach einer 0:2-Pleite gegen Co-Gastgeber Mexiko. Ebenfalls eine Runde weiter sind die Schweiz, Kanada, Marokko und Brasilien.
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0: Dieses Pflegebett bleibt leer. Mit dieser Aktion machen Thüringer Wohlfahrtsverbände heute in Erfurt Druck. Vor dem DRK Christianenheim steht am Nachmittag ein leeres Pflegebett als Warnsignal. Die Liga der freien Wohlfahrtspflege warnt, geplante Reformen könnten Pflegeheime und Dienste finanziell so unter Druck setzen, dass Angebote wegfallen. Dann fehlen am Ende nicht nur Plätze, sondern ganz konkret Versorgung für Menschen, die auf Hilfe angewiesen sind. Liga-Chef Lars Oschmann sagt, eine Reform sei dringend nötig. Die aktuellen Entwürfe gingen aber an den falschen Stellen an und gefährdeten aus Sicht der Verbände die Versorgung. Mit der Aktion wollen die Träger heute eine breitere politische Debatte anstoßen, auch über Thüringen hinaus. Und mehr Wirtschaftsmeldungen gibt's auch auf landeswelle.de.
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4: Ich sehe immer mal wieder so kleine Kinderplanschbecken auf den Balkonen, auch bei mir in der Nachbarschaft. Vielleicht haben Sie sogar selber eins. Können Sie Ihre Füße reinhalten und Svea, Erfrischung brauchen wir unbedingt.
5: Ich hätte hier im Studio ganz ehrlich auch gerne eins. Jetzt sind wir schon überall dabei mit 23 Grad, Schleiz sogar schon 25 Grad. Dazu kriegen wir heute viel Sonne und es geht noch bis zu 36 Grad rauf. Erst später sind dann auch mal so ein paar Wolken wieder mit dabei, ansonsten bleibt es aber trocken. Und die nächsten Tage sehen dann ähnlich aus.
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4: Manchmal können Sie gar nicht früh genug anfangen, ne? Haben Sie schon mal über Weihnachtsgeschenke nachgedacht für dieses Jahr?
6: Oh nee, konkret nicht, aber ich habe eine Liste im Handy, wo ich dann einfach, wenn mir was einfällt spontan, ich das zu den Leuten zuordne.
5: Mega.
6: Aber sonst nicht.
4: Clever.
5: Ich habe das nicht.
4: Für mich ist es persönlich auch noch viel zu weit weg, aber heute in 6 Monaten ist der erste Weihnachtsfeiertag. Dann hören wir natürlich auch wieder Last Christmas. Der Mann, der uns diesen Dauerbrenner geschenkt hat, der wäre heute 63 geworden. George Michael hat natürlich auch eine Menge andere Ohrwürmer gemacht, nicht nur mit Wham zusammen. Und wir wollen an ihn erinnern, mit seinem coolen 80er Faith. Den hören wir jetzt. Und damit unser 80er Doppelpack komplett ist, gibt's gleich den musikalischen Urlaub mit Madonna und Holiday hier bei Landeswelle Thüringen. Ich bin Alex König, 5 Minuten nach 8 haben wir es jetzt. Guten Morgen.
5: Guten Morgen.

0: Sound rein in diesen Donnerstag. Ihnen einen guten Start mit König und Crew hier bei Landeshöhle Thüringen. 8:12 ist es jetzt. Und ja, die Sommerferien stehen an. Nächste Woche Freitag, letzter Schultag. Ich weiß, viele von Ihnen haben richtig gute Ideen, was Sie mit den Kleinen machen können. Aber damit Sie noch ein paar mehr Highlights haben, gucken wir in dieser Woche täglich, was alles so ansteht. Es kann ja auch sein, dass mal richtig große Hitze ist, wie jetzt am Wochenende. Oder es kann auch mal regnen. In Zellameles gibt es dafür ganz neu den Fritzpark. Einen riesen Indoor-Spielplatz. Ich muss nur dran denken, ich sehe mich da sofort irgendwo rumklettern.
1: Ja, und das Tolle ist, da gibt es dann nicht einfach nur Klettergerüste, sondern das Ganze ist auch richtig interaktiv. Sie tauchen da dann quasi in virtuelle Welten ein und da gibt es von Geschicklichkeitsspielen über Trampolins bis hin zu Lasertag wirklich alles und das ist so viel, wir können Ihnen das eigentlich gar nicht alles zusammenfassen.
0: Das darf einfach der Chef mal machen. Sein Highlight ist nämlich die Valo Arena. Andreas Sommer-Kessel nimmt uns mal mit.
2: Man muss balancieren, man muss ausweichen oder man muss ein Bild formen. Und wenn man das alles erreicht, dann ist man der Gewinner im Spiel. Und 6 Mann können jeweils dieses Spiel spielen. Und das ist im Prinzip für die gesamte Familie, für Alt und Jung, attraktiv und absolut Spaß.
0: Und was ich richtig cool finde, es gibt auch so eine große Videowand. Mit Körpereinsatz können Sie da ganz verschiedene Spiele spielen und Dinge steuern. Sie können sogar virtuell Slalom machen, also quasi im Sommer mal sich wie im Winter auf Skiern fühlen.
1: Ja, von Ihren Kindern kriegen Sie dann hinterher auch gar nicht mehr so viel mit.
2: Sagen wir mal so, wenn Sie 10 Minuten im Auto zur Heimfahrt sitzen, schlafen Sie.
1: Also es ist wirklich der Traum aller Eltern, ne? Also erstmal auspowern und dann zufrieden ins Bett gehen. Der Fritzpark in Zellameles, schon mal merken für die Ferien.
0: Nicht nur für die Sommerferien, auch an einem heißen Wochenende, wie das was ansteht, ist das schon mal eine super Idee. Wir wünschen Ihnen auf jeden Fall ganz viel Spaß und jetzt erstmal einen guten Start rein in den Donnerstag mit Landeshöhle Thüringen.

0: Auf den Baustellen geht's langsam los. Ihnen einen guten Start rein in den Donnerstag mit König und Crew hier bei Landeswelle Thüringen. 8:20 ist es, 10 Minuten bis 8:30. Und ich grüße auch mal die Baustelle bei uns zu Hause im Innenhof. Gestern Nachmittag war wirklich großartig. Landeswelle Thüringen auf vollen Anschlag aufgedreht an der Nordhäuser Straße. Also, Jungs, falls ihr bei uns seid, ne? Wir freuen uns. Im Innenhof geht's sogar bei uns. Da stehen die Häuser drumherum im Weg. Da dürfte jetzt nicht ganz so viel Sonne sein.
1: Haben sie auf jeden Fall Glück gehabt.
0: Absolut. Und ansonsten versorgen wir ihre Ohren mit coolen Sounds. Gleich aus den 80ern, Bruce Springsteen, Dancing in the Dark hier bei Landeswelle. Guten Morgen.
1: Guten Morgen.
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0: Wir bringen sie in den Donnerstag. Es ist kurz vor 8:30. Staus und Blitzer auf der Landeshöhe Thüringen immer zuerst. A71 in Richtung Sangerhausen. Zwischen Heldrungen und Artern steht ein kaputtes Auto hier auf dem Standstreifen. Dann im Kreis Nordhausen zwischen Gudersleben und Woffleben in beiden Richtungen eine Sperrung wegen eines Feuerwehreinsatzes. Und zwischen Windeberg und Keula ebenfalls eine Vollsperrung, hier momentan Straßenschäden. Blitzer auf der A71 in Richtung Schweinfurt zwischen Suhl-Zellamelis und Dreiecksuhl hinter dem Tunnel Bergbock. Da sind 80 erlaubt. Dann auf der B7 Erfurt-Linderbach die Weimarische Straße stadtauswärts Höhe Globus aus dem typischen weißen Caddy. Noch eine auf der B7 zwischen Tüttleben und Gamstedt beidseitig. Dann Eisenach Ernst-Hellmann-Straße beidseitig, wo sie 30 fahren dürfen. In Jena Winzerlaer-Straße, dann am Ortsausgang Merkers Richtung Bad Salzungen. In Rudolstadt auf der Schlossstraße beidseitig und Weimar-Dürrenbacher Hütte beidseitig aus einem grauen Caddy. Da dürfen sie 30 fahren. Und falls sie auch was entdeckt haben, einfach Bescheid sagen bei uns per Anruf oder auch per WhatsApp. Die Nummer ist die 0800 4x4 110. Ihnen unterwegs eine gute Fahrt. Wir haben es jetzt 8.30 Uhr.
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0: Und die wichtigsten Meldungen aus Thüringen gibt es jetzt von Lou Amelie Groth.
2: Guten Morgen. Die Hitze macht im Freistaat weiter zu schaffen. Viele Events am Wochenende werden abgesagt oder verlegt. Große Sorge bereitet den Behörden aber auch die steigende Waldbrandgefahr. Innenminister Georg Mayer ruft zu besonderer Vorsicht in Wäldern und auf Freiflächen auf. Schon kleine Unachtsamkeiten können bei Trockenheit, Hitze und Wind schnell zu Bränden führen. Auch Erfurt zieht Konsequenzen. Die Stadt verbietet ab morgen das Grillen in allen Parks und Grünanlagen, vorerst bis Ende September. Auch offenes Feuer an festen Grillplätzen und das Wegwerfen von Zigaretten sind untersagt. Tödliche Messerattacke in Bad Langensalza. Ein 25-Jähriger ist nach einem Streit am Augustinerplatz im Krankenhaus gestorben. Mehrere weitere Menschen wurden verletzt. Laut Polizei begann der Streit gestern in einem Café in einer Gruppe von etwa 8 bis 10 Personen und

0: verlagerte sich dann nach draußen. Die Einsatzkräfte waren mit einem Großaufgebot vor Ort. Mehrere Tatverdächtige wurden festgenommen. Zum genauen Ablauf und den Hintergründen laufen die Ermittlungen. Und zum Sport. Die Losfee hat entschieden und für den VfB Suhl gibt's ein Heimspiel im Pokal. Im Achtelfinale treffen die Thüringer Volleyballerinnen auf die ETV Hamburger Volksbank Volleys. Damit startet der amtierende Pokalsieger aus Suhl zu Hause in die Mission Titelverteidigung. Gespielt wird am 7. oder 8. November. Der genaue Termin steht noch nicht fest. Und jetzt geht's weiter zu den Meldungen aus Deutschland und der Welt.
1: Ich bin Sönke Röhling. Schönen guten Morgen. In Venezuela haben zwei schwere Erdbeben kurz nacheinander massive Schäden angerichtet. Mehrere Gebäude stürzten ein. Die Behörden melden über 30 Tote und mehr als 700 Verletzte. Helfer suchen in den Trümmern noch nach Verschütteten. In weiten Teilen des Landes gibt es weder Strom noch Internet. Wie können die Länder und Kommunen finanziell entlastet werden? Darüber beraten heute zunächst die Ministerpräsidenten unter sich. Am Nachmittag stößt dann noch Kanzler Merz dazu. Silas Quiring berichtet.
2: Ja, erst am Montag hatten die Kommunen ja Alarm geschlagen. Fast überall wird das Geld immer knapper, auch weil die Ausgaben durch Gesetze und Vorgaben aus dem Bund immer weiter steigen. Sowohl Länder als auch die Städte und Gemeinden sagen deshalb, wer bestellt, muss auch zahlen. Neben dem direkten Gespräch mit den Länderchefs im Kanzleramt will die Bundesregierung am späten Abend auch dem Bundestag einen ersten Gesetzentwurf dazu vorlegen.
1: Südafrika hat erstmals die K.O.-Phase einer Fußball-WM erreicht. Das Team gewann das abschließende Vorrundenspiel gegen Südkorea mit 1:0. Raus ist dagegen Tschechien nach einer 0:2-Pleite gegen Co-Gastgeber Mexiko. Ebenfalls eine Runde weiter sind die Schweiz, Kanada, Marokko und Brasilien.
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4: Und da hat Svea für Sie den Überblick.
5: Da haben wir heute viel Sonne bei heißen 33 bis 36 Grad. Später können noch mal so ein paar Wolken mit dabei sein. Und die nächsten Tage geht es dann genauso weiter. Morgen bis zu 38 Grad und am Wochenende sogar bis zu 40.
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4: Ja, und während wir am Wochenende bis zu 40 Grad bekommen, können Sie unterwegs auch durchaus mal den Winterdienst sehen.
5: Ja, irgendwie ein komisches Bild, ne?
4: Es ist wirklich ein komisches Bild, aber diese orangenen Wagen, die sind stellenweise unterwegs, allerdings nicht um Salz zu streuen, sondern Sie können sich vorstellen, wenn den ganzen Tag lang die Sonne auf den Asphalt brezelt, das fängt irgendwann an und wird halt weich. Und dann braucht man so einen Winterdienstwagen, um Wasser zu verteilen, um das ein bisschen zu kühlen. Ja, damit die Straßen nicht gesperrt werden müssen. Ich finde, das ist ja, eine halbwegs gute Lösung. Denn Wasser brauchen wir ja eigentlich auch alle, aber
5: irgendwas muss ja passieren.
4: Ja, absolut. Wenigstens können Sie da überall mit dem Auto noch gut unterwegs sein. Klimaanlage an und dann rein in den Donnerstag. Wir sind bei Ihnen mit den coolen Sound der 80er. Fancy und Slice Me Nice hier bei Landeswelle Thüringen. Ich bin Alex König.
5: Ich bin Svea Mauersberger.
4: 8:34 Uhr haben wir es. Guten Morgen.

0: Die Sonne scheint doch aus dem Radio. Ihnen einen guten Start in den Donnerstag. Sie hören König und Crew hier bei Landeswelle Thüringen. 8.41 Uhr ist es, 11 Minuten nach 8:30. Und wenn Sie wirklich mal Urlaub in Italien machen, dann heißt das für Sie Gardasee zum Beispiel, wo ich im Juli sein werde. Viel Geschichte gibt es da auch, wie den schiefen Turm von Pisa.
1: Ja, den haben Sie aber tatsächlich auch hier.

0: Wir haben nämlich den schiefen Turm von Bad Frankenhausen und der ist sogar noch ein bisschen schiefer als der in Pisa. Die haben da jetzt die letzten Jahre ganz viel dran gebaut und das Besucherzentrum, das ist jetzt endlich fertig.
1: Sie können zum Beispiel eine virtuelle Zeitreise machen, mal schön in die Geschichte von Thüringen eintauchen, aber auch mal rausgehen. Ne, so eine Plattform, es gibt einen Skywalk in 24 Metern Höhe. Mandy Koch ist die Bereichsleiterin vom schiefen Turm und sie nimmt uns mal mit auf diesen Skywalk und das kann sogar komplett verschwinden, das Ding.
2: Also er wird die äußere Hülle unseres Turms nicht beeinflussen, weil wir werden den frühs motorisch nach draußen fahren und abends motorisch wieder reinholen. Er hat einen gläsernen Boden und ist natürlich an der Seite angebracht, wo der Turm hin sich neigt, sodass man quasi tatsächlich im Freien steht.
1: Ja, sie stehen da, als würden sie schweben und das direkt neben dem schiefen Turm von Bad Frankenhausen.
0: Also ich stelle mir das richtig schön vor. Vor allem gibt es da bestimmt eine richtig schöne Aussicht. Ist wahrscheinlich aber nichts für jemanden mit Höhenangst. Also Alex, du würdest da raufgehen oder?
1: Oh, ich fände es okay, glaube ich. Ja. Wenn da so ein Geländer drumherum ist, ich finde, das kann man machen. Wir haben auch letztens den Turm hier, den Aussichtsturm in Weimar ausprobiert. Da ging es ja auch ordentlich nach oben. Also, wenn wir sicher stehen.
0: Alles entspannt.
1: Alles entspannt. Auch am schiefen Turm von Bad Frankenhausen. Ab heute alles wieder geöffnet. Guten Start Ihnen in den Donnerstag mit Landeswelle.

0: Der Hochsommer ist da, wir bringen Sie rein in den Donnerstag. Schönen guten Morgen mit König und Crew hier bei Landeshöhle Thüringen. 8.50 Uhr ist es, 10 Minuten bis 9. Falls es Ihnen draußen zu warm sein sollte, gibt es eine ganz einfache Möglichkeit. Falls Sie sich zum Beispiel schnell im Supermarkt noch was fürs Mittagessen holen wollen, wo stellen wir uns da hin?
1: An die Kühltheke.
0: Genau so. Richtig gute Idee. Das habe ich auch öfter mal gemacht. Da bleibst du ein bisschen länger drin, kaufst vielleicht noch irgendwas, was du gar nicht brauchst. Aber bist auf jeden Fall gut. Erfrischt. Und für Ihre Ohren gibt es von uns coolen Sound. Gleich der nächste 80er, Glenn Frey. Wobei der ist eigentlich eher heiß. The Heat is on hier bei Landeshöhle Thüringen. Moin, moin.
1: Guten Morgen.
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1: Kurz vor 9, Staus und Blitzer bei Landeshöhe Thüringen immer zuerst. Hier die Meldung von der A71 in Richtung Sangerhausen. Zwischen Heldrungen und Atern, kaputtes Auto auf dem Standstreifen. Zwischen Winneberg und Keuler eine Vollsperrung. Da gibt es Straßenschäden und zwischen Gudersleben und Woffleben ist auch voll gesperrt. Die Feuerwehr momentan hier im Einsatz. Blitzer auf der A71 Richtung Schweinfurt zwischen Suhl-Zellamelis und Dreieck Suhl hinter dem Tunnel Bergbock. Dann auf der B7 in Erfurt-Linderbach die Weimarische Straße stadtauswärts Höhe Globus aus einem weißen Caddy. Eisenach Ernst-Hellmann-Straße beidseitig. Dann Jena-Winzerlaer-Straße beidseitig. Am Ortsausgang Merkers Richtung Bad Salzung. In Rudolstadt ein Blitzer auf der Schlossstraße, der blitzt sie ebenfalls beidseitig und in Weimar Dürrenbacher Hütte beidseitig aus einem grauen Caddy. Kommen Sie gut und sicher ans Ziel mit uns. Es ist jetzt 9 Uhr.
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3: Ich bin Sönke Röhling. Schönen guten Morgen. Heiß, heißer Hartmut. Das Hochhartmut legt nochmal einen Zahn zu und lässt die Temperaturen weiter steigen. Heute rechnet der Deutsche Wetterdienst lokal mit bis zu 41 Grad. Das wäre neuer Allzeitrekord für einen Junitag. Fabian Hoffmann berichtet.
4: Auch in den kommenden Tagen sieht's nach über 40 Grad aus. Die Bundesärztekammer ruft dazu auf sich, aber auch auf andere zu schauen. Besonders gefährdet sind etwa Ältere, Schwangere oder auch Kinder. Die Deutsche Allianz Klimawandel und Gesundheit sagt, Deutschland ist auf extreme Hitzewellen nicht vorbereitet. Bündnischef Hermann fordert, dass Hitzeschutz verbindlich in der Katastrophenvorsorge verankert wird, wie etwa beim Hochwasser.
3: Bei einem Doppelerdbeben sind in Venezuela über 30 Menschen ums Leben gekommen. Präsidentin Rodriguez hat den Notstand ausgerufen. Mehr von Tim Britztrup.
5: Das erste Beben hatte eine Stärke von 7,2. Nur 39 Sekunden später folgte ein noch heftigeres Erdbeben der Stärke 7,5. Mehrere Gebäude stürzten ein, Menschen rannten in Panik auf die Straßen. Helfer suchen in den Trümmern nach Verschütteten. Der internationale Flughafen der Hauptstadt Caracas wurde schwer

0: beschädigt und musste den Betrieb einstellen. In Teilen des Landes fiel die Stromversorgung aus. Die USA haben Hilfe angekündigt.
1: Im Bundestag wird heute über neue Regeln zur Organspende diskutiert. Eine fraktionsübergreifende Abgeordnetengruppe will die Widerspruchslösung. Jeder wäre damit automatisch Spender, außer man sagt vorher nein. Bisher muss man ausdrücklich zustimmen. Tausende Menschen warten aktuell auf ein Spenderorgan. Wie können Länder und Kommunen finanziell entlastet werden? Darüber beraten heute zunächst die Ministerpräsidenten unter sich. Am Nachmittag stößt dann noch Kanzler Merz dazu. Ziel von Ländern und Kommunen ist vor allem dort Unterstützung zu bekommen, wodurch Beschlüsse aus dem Bund Mehrkosten entstehen. Südafrika steht nach einem 1-0-Sieg gegen Südkorea erstmals in der K.O.-Phase einer Fußball-WM. Genauso wie Bosnien-Herzegowina, das nach dem 3-1 gegen Katar definitiv zu den besten Gruppendritten gehört. Weiter sind außerdem die Schweiz, Kanada, Brasilien und Marokko. Südkorea und Schottland müssen als Dritte noch zittern.
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3: Wir können froh sein, Svea, dass es nicht an dir liegt, aber das, was du uns jetzt erzählst, wird uns alle schwitzen lassen.
4: Ja, da könnte nämlich heute draußen auch mal die ein oder andere Wolke mit dabei sein. Ansonsten haben wir aber ganz viel Sonne bei heißen 33 bis 36 Grad. Und in den nächsten Tagen geht es dann genauso weiter. Am Wochenende dann sogar bis zu 40 Grad.
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3: Wir nehmen Sie gleich mal mit ins Kinderfernsehen, auch aus meiner Kindheit. Die Augsburger, ich wusste es, die Augsburger Puppenkiste, die kennen Sie garantiert alle. Ne?
4: Also ich kenne die, aber das war tatsächlich nicht ganz meine Zeit.
3: Ja, Jim Knopf und Lukas, der Lokomotivführer?
4: Ja, also habe ich tatsächlich auch kaum noch Erinnerungen dran.
3: Auch selbst wenn Sie es noch nie gesehen haben. Wir machen einfach dann einen gedanklichen Urlaub auf der Insel mit zwei Bergen. Von dem Titelsong gab es in den 90ern nämlich eine Version mit ordentlich Bums. Die war wochenlang ganz oben in den Charts. Dolls United, eine Insel mit zwei Bergen. Hören wir gleich. Wir starten unser 90er-Doppelpack aber ganz bodenständig mit Schwedenpop von Ace of Base und The Sign. Das sind die 90er um 9 hier bei Landeswelle Thüringen. Ich bin Alex König.
4: Ich bin Svea Mauersberger.
3: 4 nach 9 ist es jetzt. Guten Morgen.
4: Guten Morgen.

0: Ich erkläre hiermit diese Insel zu meinem Königreich und wir bauen einen gemütlichen Palast.
1: Das ist ein wundervolles Thema für eine Ballade.

0: So, Feierabend, Emma.
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0: Eine Legende aus den 80ern, Tina Turner, Typical Male. 9.18 Uhr ist es. 12 Minuten bis halb 10. Gleich die nächste Legende. Auch damit hat er sich ein großes Denkmal gesetzt, David Bowie. Let's Dance. Tanzen starten sie den Donnerstag. Wir haben es 9.18 Uhr, der 25. Juni, wie die Sterne für sie stehen. Das klären wir jetzt.
1: 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Widder.
2: Eines ihrer Fernziele rückt ein ganzes Stück näher. Allerdings könnte ein Ortswechsel dafür nötig sein. Das erfordert Organisationstalent.
1: Stier.
2: In den Vormittagsstunden wird viel Aktivität von Ihnen verlangt. Sie werden dafür in den Abendstunden entschädigt.
1: Zwillinge.
2: Lassen Sie sich auf gar keinen Fall zu einem riskanten Unternehmen überreden. Sie würden dabei nur der Verlierer sein.
1: Krebs.
2: Sie sollten Ihre Meinung zu jemandem vielleicht nochmal überdenken. Dieser Mensch zeigt sich jetzt nämlich deutlich offener.
1: Löwe.
2: Hohe Erwartungen an sich selbst und andere könnten heute dazu führen, dass Sie ohne ersichtlichen Grund unzufrieden sind.
1: Jungfrau.
2: Kleine Wünsche, große Wünsche. Sie müssen nicht lange warten und einige Ihrer Träume gehen plötzlich in Erfüllung.
1: Waage.
2: Sie trauen sich nicht, den Kernpunkt eines Problems anzusprechen. Aber keine Bange, ist der Anfang erstmal getan, fällt alles leichter.
1: Skorpion.
2: Wenn Sie sich so akzeptieren, wie Sie nun mal sind, wächst daraus ein tiefes Verständnis für sich und auch die anderen.
1: Schütze.
2: Ihre ruhige und besondere Art lässt Sie eine schwierige Situation meistern. Sie haben heute die Sache absolut im Griff.
1: Steinbock.
2: Genießen Sie es heute, um sorgt zu werden. Falls niemand geeigneter zur Stelle ist, sollten Sie selbst dafür sorgen, dass Sie sich wohlfühlen.
1: Wassermann.
2: Mit Ihrer Selbstsicherheit könnten Sie heute jemanden verunsichern. Sie sollten Ihr Licht deswegen aber keinesfalls unter den Scheffel stellen.
1: Fische.
2: Sie strahlen eine besonders optimistische und positive Stimmung aus. Das fällt heute auch anderen auf.
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0: gut gelaunt bringen wir Sie in den Donnerstag. Wir haben es jetzt kurz vor 9:30. Staus und Blitzer bei Landeshöhe Thüringen immer zuerst. A9 Richtung Berlin zwischen Schleiz und Dittersdorf. Hier ein kaputter Schwertransport auf der rechten Spur. A71 in Richtung Sangerhausen zwischen Heldrungen und Artern. Kaputtes Auto auf dem Standstreifen. Und zwischen Winneberg und Keula haben wir eine Vollsperrung. Da gibt es Straßenschäden momentan. Blitzer auf der A71 Richtung Schweinfurt zwischen Suhl-Zellamelis und dem Dreieck Suhl hinter dem Tunnel Bergbock. Dann auf der B7 in Erfurt-Linderbach die Weimarische Straße stadtauswärts Höhe Globus aus einem weißen Caddy. In Eisenach stehen sie Ernst-Hellmann-Straße beidseitig. Dann Jena-Winzerlar-Straße ebenfalls beidseitig. Blitzer auch am Ortsausgang Merkers, wenn Sie Richtung Bad Salzungen fahren. Und Weimar-Dürrenbacher Hütte beidseitig aus einem grauen Caddy. Falls Ihnen unterwegs auch noch was aufgefallen ist, Staus oder Blitzer, sagen Sie uns gerne Bescheid per Anruf oder auch per WhatsApp. Die Nummer ist die 0800 4x4 110. Gute Fahrt Ihnen, wir haben es jetzt Punkt 9.30 Uhr.
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2: Ich bin Sönke Röhling. Schönen guten Morgen. Heiß, heißer Hartmut. Das Hochhartmut legt nochmal einen Zahn zu und lässt die Temperaturen weiter steigen. Heute rechnet der Deutsche Wetterdienst lokal mit bis zu 41 Grad. Das wäre neuer Allzeitrekord für einen Junitag. Fabian Hoffmann berichtet.
3: Auch in den kommenden Tagen sieht's nach über 40 Grad aus. Die Bundesärztekammer ruft dazu auf, auf sich, aber auch auf andere zu schauen. Besonders gefährdet sind etwa Ältere, Schwangere oder auch Kinder. Die Deutsche Allianz Klimawandel und Gesundheit sagt, Deutschland ist auf extreme Hitzewellen nicht vorbereitet. Bündnischef Hermann fordert, dass Hitzeschutz verbindlich in der Katastrophenvorsorge verankert wird, wie etwa beim Hochwasser.
2: Bei einem Doppelerdbeben sind in Venezuela über 30 Menschen ums Leben gekommen. Präsidentin Rodriguez hat den Notstand ausgerufen. Mehr von Tim Britztrup.
4: Das erste Beben hatte eine Stärke von 7,2. Nur 39 Sekunden später folgte ein noch heftigeres Erdbeben der Stärke 7,5. Mehrere Gebäude stürzten ein, Menschen rannten in Panik auf die Straßen. Helfer suchen in den Trümmern nach Verschütteten. Der internationale Flughafen der Hauptstadt Caracas wurde schwer beschädigt und musste den Betrieb einstellen. In Teilen des Landes fiel die Stromversorgung aus. Die USA haben Hilfe angekündigt.
2: Im Bundestag wird heute über neue Regeln zur Organspende diskutiert. Eine fraktionsübergreifende Abgeordnetengruppe will die Widerspruchslösung.

0: Jeder wäre damit automatisch Spender, außer man sagt vorher nein. Bisher muss man ausdrücklich zustimmen. Tausende Menschen warten aktuell auf ein Spenderorgan. Wie können Länder und Kommunen finanziell entlastet werden? Darüber beraten heute zunächst die Ministerpräsidenten unter sich. Am Nachmittag stößt dann noch Kanzler Merz dazu. Ziel von Ländern und Kommunen ist vor allem dort Unterstützung zu bekommen, wodurch Beschlüsse aus dem Bund Mehrkosten entstehen. Südafrika steht nach einem 1-0-Sieg gegen Südkorea erstmals in der K.O.-Phase einer Fußball-WM. Genauso wie Bosnien-Herzegowina, das nach dem 3-1 gegen Katar definitiv zu den besten Gruppendritten gehört. Weiter sind außerdem die Schweiz, Kanada, Brasilien und Marokko. Südkorea und Schottland müssen als Dritte noch zittern.
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2: Manchmal ist es ganz lustig, wenn Sie auf Arbeit auch mal so ein bisschen mithören, was auf dem Flur passiert. Zwei Kolleginnen von uns haben sich gerade eben erzählt, dass sie heute Nacht auf dem Balkon geschlafen haben. Und es wäre, ich glaube, das ist gar nicht so schlecht die Idee.
3: Ja, es ist nämlich auch heute wieder richtig heiß. Es könnte zwar sein, dass da auch mal so eine Wolke mit vorbeizieht. Ansonsten haben wir aber ganz viel Sonne bei bis zu 36 Grad. Und das geht dann auch in den nächsten Tagen so weiter. Morgen bis zu 38 Grad und am Wochenende sogar bis 40 Grad.
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2: Ja, wenn Sie rausgucken, strahlend blauer Himmel und Hitze. Oder anders gesagt, wo sehen Sie sich da? Und ich meine nicht auf Arbeit. Svea, wo wärst du jetzt gerne?
3: Ich sehe mich auf jeden Fall irgendwie am Meer. Auf jeden Fall irgendwas mit Wasser, ganz klar.
2: Wie wär's in der Karibik?
3: Ja, oder Griechenland. Griechenland ist super schön.
2: Griechenland ist so deins. Ja. Karibik fand ich richtig cool und ich nehme sie gleich alle mit in die Karibik mit einem 80er von Billy Ocean. Caribbean Queen. Ach, die ist ein 90er, der bringt ordentlich Schwung in die Bude. Das ist eigentlich so ein bisschen die Strandparty in Gedanken mit Gala und Freed from Desire hier bei Landeswelle Thüringen. Ich bin Alex König.
3: Ich bin Svea Mausberger.
2: 9.33 Uhr haben wir es. Guten Morgen.

0: Wir freuen uns, dass Sie mit uns in den Donnerstag starten. Schönen guten Morgen, 9.41 Uhr, 11 Minuten nach 9:30.
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0: Wenn Sie mal eine größere Wanderung machen, dann ist es für Sie wahrscheinlich auch so ein Ding, um sich selber einfach mal, ich sag mal, ein bisschen durchzulüften. Ich kenne selber auch viele, die den Rennsteig zumindest in Etappen abwandern. Insgesamt um die 170 Kilometer. Aber Lou, ein Profiboxer aus Suhl, hat jetzt fast das Neunfache davon gewuppt.
2: Miridon Mulolli hat sage und schreibe 1500 Kilometer hinter sich gebracht. Er ist von Suhl bis nach Pristina im Kosovo gelaufen und das in nur 15 Tagen. Nach eigenen Angaben hat er bei diesem Extremlauf mehr als 10 Kilo verloren. Inzwischen ist er zurück und wird heute Nachmittag vom Bürgermeister im Rathaus empfangen.
0: Und mit dieser Aktion hat er auch ein klares Ziel verfolgt.
2: Genau, für Kämpfe fährt der Profiboxer sonst nach Berlin oder London.

0: Jetzt will er einen offiziellen deutschen Meisterschaftskampf in Suhl auf die Beine stellen. Mit dem Lauf wollte er Sponsoren auf sich aufmerksam machen und das hat offenbar auch geklappt.
1: Also ich ziehe meinen Hut. 1500 Kilometer in 15 Tagen. Sie merken wieder, geht nicht, gibt's nicht.
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0: 9:49 Uhr, 11 Minuten bis 10. Guten Start in den Donnerstag mit König und Crew hier bei Landeswelle Thüringen. Gleich ab 10 übernimmt der Kollege Christian Buri.
1: So sieht's aus.
0: Gibt's irgendwelche lustigen Geschichten, die du uns hier erzählen willst?
1: Nee, tatsächlich nicht. Aber als ich hier gerade ins Studio reingekommen bin, ist mir aufgefallen, es riecht komischerweise nach Bier. Ich frage mich die ganze Zeit, wo ihr den Kasten versteckt habt.
2: Bier?
1: Wirklich jetzt, das ist kein Witz. Es riecht wirklich nach Bier, wenn man hier reinkommt. Aber frag mich nicht, warum.
2: Alex?
0: Der Genießer schweigt. Nicht um diese Zeit. Ich könnte mir jetzt ein alkoholfreies Radler vorstellen. Viel trinken ist auf jeden Fall gut. Elektrolyte, ne? Und gute Musik ist auch wichtig. Hören wir gleich die 80er. Billy Idol, Hot in the City. Ich bin Alex König.
2: Ich bin Svea Mauersberger.
0: Und wir wünschen Ihnen gleich ab 10 viel Spaß mit Christian Buri und einen schönen Donnerstag mit Landeswelle Thüringen.
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0: Wir sollten in Englisch mal einen Kurzvortrag über unseren aktuellen Lieblingssong halten. Das war der damals bei mir, Rednecks, Spirit of the Hawk, hier bei Landeswelle Thüringen. 26 Jahre schon wieder her, meine Güte. Staus und Blitzer, immer zuerst mit einer Info von der A9 Richtung Berlin. Zwischen Schleiz und Dittersdorf steht ein kaputter Schwertransport auf der rechten Spur und die A71 Richtung Sangerhausen. Zwischen Heldrung und Artern ein kaputtes Auto auf dem Standstreifen. Gucken wir uns die Blitzer an. A71 Richtung Schweinfurt einer, zwischen Suhl-Zellermeles und dem Dreieck Suhl und zwar hinterm Tunnel Bergbock. Hier sind 80 erlaubt. Am Ortsausgang Merkers stehen sie Richtung Bad Salzungen. Eisenach, Themannstraße in beiden Richtungen, da wo 30 erlaubt sind. Außerdem Blitzer in Jena auf der Winzerlaer Straße in beiden Richtungen. Und in beiden Richtungen blitzt es auch in Weimar an der Dürrenbacher Hütte. Hier hat ein grauer Caddy geparkt und kontrolliert die erlaubten 30. Sie haben auch was für uns? Dann gerne kostenlos per Telefon oder WhatsApp Bescheid geben. Nummer ist die 0800 4x4110. Ihnen eine gute Fahrt. Um 10 haben wir es jetzt.
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2: Ich bin Sönke Röhling. Schönen guten Tag. Die Deutsche Bahn rechnet damit, dass die Hitze den Zugverkehr in den kommenden Tagen stark beeinträchtigen wird. Das Unternehmen ruft seine Kunden deshalb dazu auf, gebuchte Fahrten, wenn möglich, zu stornieren. Mehr von Tim Britztrup.
3: Temperaturen von um die 40 Grad würden der Infrastruktur stark zusetzen, heißt es von der Bahn. Dazu werden Böschungsbrände oder auch heftige Gewitter mit Starkregen und Sturmböen als Gefahr für den Zugverkehr genannt. Wer kann, sollte deswegen auf seine Reise verzichten. Tickets für eine Reise bis zum 30. Juni können ab sofort storniert werden. Man bekommt dann das Geld zurück. Die Bahn bittet außerdem darum, den Frust bei hitzebedingten Problemen nicht an den Mitarbeitern auszulassen.
2: Zwei schwere Erdbeben haben in Venezuela große Schäden angerichtet. Die Behörden melden mehr als 30 Tote und über 700 Verletzte. Mehrere Gebäude sind eingestürzt. Die USA kündigten an, Such- und Rettungsteams und medizinische Hilfe in das südamerikanische Land zu schicken. Länder, Städte und Gemeinden gehen mittlerweile finanziell auf dem Zahnfleisch. In Berlin wird deshalb heute darüber beraten, wie der Bund für Entlastung sorgen kann. Dazu treffen sich die Länderchefs auch direkt mit Kanzler Merz. Sie fordern vor allem dort Unterstützung, wo durch Bundesgesetze Mehrkosten entstehen. Dazu sagte der rheinland-pfälzische Ministerpräsident Gordon Schnieder bei NTV.
4: Ich glaube auch nicht, dass ausreichend ist, jetzt nur nach Berlin zu schauen und zu sagen, ihr müsst uns mehr Geld geben. Sondern die Grundfrage ist, können wir uns darauf einigen, gerade auch bei den Leistungsgesetzen eben Linien einzuziehen, dass dort dieser permanente Anstieg endlich auch gestoppt wird.

0: Im Bundestag wird heute über neue Regeln zur Organspende diskutiert. Eine fraktionsübergreifende Abgeordnetengruppe will die Widerspruchslösung. Jeder wäre damit automatisch Spender, außer man sagt vorher nein. Bisher muss man ausdrücklich zustimmen. Tausende Menschen warten aktuell auf ein Spenderorgan. Südafrika hat erstmals die K.O.-Phase einer Fußball-WM erreicht. Das Team gewann das abschließende Vorrundenspiel gegen Südkorea mit 1:0. Raus ist dagegen Tschechien nach der 0:3-Pleite gegen Co-Gastgeber Mexiko. Ebenfalls eine Runde weiter sind die Schweiz, Kanada, Marokko, Brasilien und Bosnien-Herzegowina.
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2: Das Bild der vergangenen Tage, kleine bis keine Wolken, richtig viel Sonne bei heute 33 bis 36 Grad. In den kommenden Tagen sieht's ähnlich aus. Morgen 38 Grad in der Spitze, am Wochenende sogar bis zu 40 möglich. Aber mit etwas Glück gibt's wenigstens ein, zwei kurze Hitzegewitter.
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2: Über 800 Menschen, die aktuell dort betreut werden, und 400, die dort arbeiten, haben in den letzten Wochen und Monaten die Daumen gedrückt. Und jetzt haben sie Gewissheit, die Lebenshilfe Südthüringen bleibt bestehen, und zwar in all ihren Facetten. Was die Wende im laufenden Insolvenzverfahren gebracht hat, hören Sie in etwas mehr als 10 Minuten. Davor, wie gewohnt, die nächsten 80er und 90er. Patrick Swayze gleich mit She's Like the Wind. Und das hier sind Mike and the Mechanics.

0: Bis zuletzt stand die Betreuung von über 800 Menschen und 400 Jobs auf der Kippe. Jetzt aber die gute Nachricht, die Lebenshilfe Südthüringen ist gerettet. Kommen Sie gut durch den Donnerstag mit Landeswelle. Aktuell läuft ja ein Insolvenzverfahren, aber in das hat sich jetzt offenbar jemand entscheidend eingemischt. Lou Amelie Groth aus unserer Newsredaktion.
1: Ja, die Lebenswelten-Holding übernimmt die Einrichtungen und die Immobilien des sozialen Trägers. Den Angaben nach bleiben damit sämtliche Standorte und Leistungsangebote bestehen. Die Lebenshilfe Südthüringen kann nicht nur von Kindern und älteren Menschen genutzt werden, sie bietet auch Angebote für Menschen mit Behinderung an. Dabei geht es neben Pflege und Betreuung auch um die Eingliederungshilfe. Die Lebenshilfe Südthüringen zählt zu den wichtigsten sozialen Trägern hier bei uns im Freistaat.
0: Auch der Insolvenzverwalter zeigt sich zufrieden. Wichtig war nicht nur, dass das Aus verhindert, sondern dass auch eine langfristige Lösung gefunden wird. Das sei gelungen, heißt es. Die Lebenshilfe Südthüringen wird also nicht abgeschafft. Über 800 Menschen werden weiter betreut und 400 Jobs bleiben auch. Ob es bei Ihnen in der Region ähnlich gute Nachrichten gibt, hören Sie dann heute Abend wieder kompakt zusammengefasst und zwar ab 18 Uhr im Tag in Thüringen, wie immer hier bei Landeswelle Thüringen.
2: 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Erste Beifußpollen können heute am Donnerstag als Vorboten der Spätsommerallergie auftauchen. Die allgemeine Pollenlast ist heute insgesamt als moderat einzustufen. 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

0: Stimme, die man aus Hunderten sofort wiedererkennt. Anastasia, Left Outside Alone hier bei Landeswelle Thüringen. Staus und Blitzer immer zuerst mit nur noch einer Info. Die kommt von der A9 Richtung Berlin. Zwischen Schleiz und Dittersdorf steht ein kaputter Schwertransport auf der rechten Spur. Auch was die Blitzer angeht, sind wir sehr übersichtlich unterwegs. Einmobilen haben sie uns noch durchgegeben. A71 Richtung Schweinfurt zwischen Suhl-Zellermeles und dem Dreieck Suhl. Da stehen sie hinterm Tunnel Bergbock. 80 sind erlaubt.
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0: Es ist jetzt 10:30.
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2: Ich bin Sönke Röhling. Schönen guten Tag. Die Deutsche Bahn rechnet damit, dass die Hitze den Zugverkehr in den kommenden Tagen stark beeinträchtigen wird. Das Unternehmen ruft seine Kunden deshalb dazu auf, gebuchte Fahrten, wenn möglich, zu stornieren. Mehr von Tim Britztrup.
3: Temperaturen von um die 40 Grad würden der Infrastruktur stark zusetzen, heißt es von der Bahn. Dazu werden Böschungsbrände oder auch heftige Gewitter mit Starkregen und Sturmböen als Gefahr für den Zugverkehr genannt. Wer kann, sollte deswegen auf seine Reise verzichten. Tickets für eine Reise bis zum 30. Juni können ab sofort storniert werden. Man bekommt dann das Geld zurück. Die Bahn bittet außerdem darum, den Frust bei hitzebedingten Problemen nicht an den Mitarbeitern auszulassen.
2: Zwei schwere Erdbeben haben in Venezuela große Schäden angerichtet. Die Behörden melden mehr als 30 Tote und über 700 Verletzte. Mehrere Gebäude sind eingestürzt. Die USA kündigten an, Such- und Rettungsteams und medizinische Hilfe in das südamerikanische Land zu schicken. Länder, Städte und Gemeinden gehen mittlerweile finanziell auf dem Zahnfleisch. In Berlin wird deshalb heute darüber beraten, wie der Bund für Entlastung sorgen kann. Dazu treffen sich die Länderchefs auch direkt mit Kanzler Merz. Sie fordern vor allem dort Unterstützung, wo durch Bundesgesetze Mehrkosten entstehen. Dazu sagte der rheinland-pfälzische Ministerpräsident Gordon Schnieder bei NTV.
4: Ich glaube auch nicht, dass ausreichend ist, jetzt nur nach Berlin zu schauen und zu sagen, ihr müsst uns mehr Geld geben. Sondern die Grundfrage ist, können wir uns darauf einigen, gerade auch bei den Leistungsgesetzen, eben Linien einzuziehen, dass dort dieser permanente Anstieg endlich auch gestoppt wird.
2: Im Bundestag wird heute über neue Regeln zur Organspende diskutiert. Eine fraktionsübergreifende Abgeordnetengruppe will die Widerspruchslösung. Jeder wäre damit automatisch Spender, außer man sagt vorher nein. Bisher muss man ausdrücklich zustimmen. Tausende Menschen warten aktuell auf ein Spenderorgan. Südafrika hat erstmals die K.O.-Phase einer Fußball-WM erreicht. Das Team gewann das abschließende Vorrundenspiel gegen Südkorea mit 1:0. Raus ist dagegen Tschechien nach der 0:3-Pleite gegen Co-Gastgeber Mexiko. Ebenfalls eine Runde weiter sind die Schweiz, Kanada, Marokko, Brasilien und Bosnien-Herzegowina.
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0: Eventuell gibt's am Wochenende ein, zwei kurze Hitzegewitter. Ansonsten bleibt es sehr trocken und sonnig, weil kaum Wolken unterwegs sind. Dazu wird's knacke heiß. Sie haben es gerade noch mal bei uns in den Nachrichten gehört. 33 bis 36 Grad heute, am Wochenende zum Teil sogar 40 Grad möglich.
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0: Und wenn es in den bevorstehenden Sommerferien genauso heiß wird, braucht es nicht nur eine Schlechtwettervariante, sondern auch eine, an der die Hitze nicht so ein großes Thema ist. Der Fritzpark in Zellermeles könnte so eine Anlaufstelle

Sein, interaktive Spiele für die ganze Familie und wieso sie sich da so ein bisschen wie bei Schlag den Raab zu seinen erfolgreichsten Zeiten führen, hören sie in einer Viertelstunde. Davor gibt es Songs, bei denen der Erfolgslack noch nicht ab ist. InSync aus den 90ern zum Beispiel mit Tearing Up My Heart und das hier sind Johnny Hates Jazz aus den 80ern mit Shattered Dreams bei Landeswelle Thüringen.

0: Viele von Ihnen erinnern sich sicherlich an diesen Song von James Blunt, 1973, wie Sie sich genauso auch an die Sendung Schlag den Raab erinnern. Ein großes Studio, maximal 15 Spiele und am Ende hat sich einer als Sieger des Abends feiern lassen. Sowas Ähnliches erleben Sie auch hier bei uns in Thüringen. Einen schönen Donnerstag mit Landeswelle und wenn es in den Ferien mal zu heiß sein sollte, so wie aktuell, oder das Wetter gar nicht mitspielt, dann einfach dahin gehen, wo sie nicht nass werden und alles klimatisiert ist. Im Fritzpark Zellermeles zum Beispiel. Ein richtig moderner Indoor-Spielplatz, bei dem die ganze Familie zum Zocker wird. Ein Riesenbereich mit verschiedenen Parcours, LED-Wänden, die sie mit ihrem ganzen Körper steuern müssen oder eben das Schlag-den-Raab-Feeling. Das gibt's in der Valo Arena, hat uns Mitinhaber Andreas Sommer-Kessel gesagt.
1: Da werden diverse Spiele angeboten. Man muss balancieren, man muss ausweichen oder man muss ein Bild formen oder man muss eine richtige Position einnehmen. Und wenn man das alles erreicht, dann ist man der Gewinner im Spiel und 6 Mann können jeweils dieses Spiel spielen. Und das ist im Prinzip für die gesamte Familie, für alt und jung, attraktiv und absolut Spaß.
0: Köpfchen, Geschicklichkeit und Ausdauer, das interaktive Spielerlebnis für die Sommerferien gibt's im Fritzpark in Zellermeles. In den Ferien dann übrigens länger geöffnet und zwar schon ab 10 Uhr bis abends um 8.
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0: Man kann auch ohne Gesang Erfolg haben. Robert Miles hat es in den 90ern bewiesen mit Children. Landeswelle Thüringen hier, Staus und Blitzer bei uns immer zuerst mit einer Info von der A4 Richtung Dresden zwischen Womm und Herleshausen. Vorsicht, da liegen Reifenteile auf der Straße. Und die A71 Richtung Schweinfurt zwischen Erfurt-Gispersleben und Erfurt-Bindersleben steht ein kaputter LKW auf dem Standstreifen. Mobile Blitzer kennen wir im Moment keine. Wenn Sie was haben für uns, dann einfach kostenlos per Telefon oder WhatsApp Bescheid geben. Nummer ist die 0800 4x4 110. Gute Fahrt Ihnen. Um 11 haben wir es jetzt.
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2: Ich bin Sönke Röhling. Schönen guten Tag. In Deutschland werden heute rekordverdächtige 41 Grad erwartet. Das wäre ein neuer Allzeitrekord für einen Junitag. Die Deutsche Bahn rät ihren Kunden angesichts der Hitze bereits von Reisen ab und bietet Stornierungen an. Das Unternehmen rechnet mit Zugausfällen und Verspätungen. In vielen anderen Ländern in Europa gibt es seit Tagen Hitzewarnungen. In Spanien, Großbritannien und Frankreich wurden bereits Temperaturrekorde aufgestellt. Verteidigungsminister Pistorius will die Bundeswehr ins Erdbebengebiet nach Venezuela schicken. Laut Bild-Zeitung werden bis zu 6 Transportflugzeuge bereitgestellt. Die ersten Soldaten bereiten sich demnach bereits auf den Einsatz vor. Venezuela war innerhalb weniger Minuten von gleich 2 schweren Erdbeben erschüttert worden. Dutzende Häuser stürzen ein. Bislang ist von rund 30 Toten die Rede. Helfer suchen in den Trümmern aber noch nach Verschütteten. Die Polizei bereitet sich auf einen Großeinsatz beim AfD-Bundesparteitag in anderthalb Wochen in Erfurt vor. Die Welt am Sonntag berichtet, dass bis zu 50.000 Gegendemonstranten erwartet werden, darunter auch über 2.000 gewaltbereite Linksextremisten. Gerechnet wird unter anderem mit Störaktionen bei der Anreise der Delegierten. Die Stimmung in der deutschen Exportwirtschaft hat sich im Juni leicht verbessert. Vor allem die Elektroindustrie blickt optimistisch auf das Auslandsgeschäft, meldet das IFO-Institut. Die Auto- und Metallbranche erwartet dagegen weiter rückläufige Exporte. Im Bundestag wird heute über neue Regeln zur Organspende diskutiert. Eine fraktionsübergreifende Abgeordnetengruppe will die Widerspruchslösung. Jeder wäre damit automatisch Spender, außer man sagt vorher nein. Bisher muss man ausdrücklich zustimmen. Tausende Menschen warten aktuell auf ein Spenderorgan. Zum Abschluss der WM-Vorrunde spielt Deutschland heute gegen Ecuador. Nach den beiden Siegen gegen Curaçao und die Elfenbeinküste steht das DFB-Team als Gruppensieger schon sicher in der K.O.-Runde. Bundestrainer Julian Nagelsmann.
3: Ich bin froh, dass wir nicht ausscheiden. Das ist das Wichtige. Wichtig ist aber auch, dass wir immer die Kirche im Dorf lassen. Wir haben jetzt 2 Spiele gewonnen. 1 relativ klar, 1 relativ knapp. Wir wollen auch gerne gewinnen, um dann auch die nächsten Schritte zu gehen am Montag. Mal schauen, gegen wen wir dann spielen. Aber jetzt ist der klare Fokus Ecuador.
2: Anstoß in New Jersey ist um 22 Uhr unserer Zeit.
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0: Die Zahlen auf den Wetterkarten sind schon jetzt rot. Das bedeutet, es ist mal mindestens 30 Grad warm. Bis auf 36 geht das Thermometer noch nach oben den ganzen Tag über. Genauso wie zuletzt kleine bis keine Wolken. Dazu richtig viel Sonne und daran ändert sich kaum was. Morgen 38 Grad in der Spitze, am Wochenende sogar bis zu 40 möglich.

0: Und da könnte es dann zumindest mal kurz nass werden. Es haben sich 2-3 Gewitter angekündigt.
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0: In diesen Minuten macht das neue Besucherzentrum am schiefen Turm von Bad Frankenhausen auf und das hat es offenbar in sich.
2: Ich gehe stark davon aus, da braucht man richtig viel Mut.
0: Zumindest, wenn Sie auf den mobilen Skywalk klettern, in 24 Metern Höhe die Aussicht genießen. Wieso dieser Skywalk so besonders ist, lassen wir uns in einer knappen Viertelstunde nochmal erklären. Musikalisch für viele von Ihnen auch immer besonders der Sound der 80er und 90er. Kriegen Sie beides bei uns. R.E.M. mit Shiny Happy People gleich. Und das hier ist Gazebo mit I Like Chopin bei Landeswelle Thüringen. Einen sonnigen Donnerstagvormittag Ihnen. Hallo.

0: Einen musikalisch bunten Donnerstag Ihnen mit dem Culture Club aus den 80ern. Karma Chameleon. Seit wenigen Minuten ist es eröffnet, das neue Besucherzentrum am schiefen Turm von Bad Langsalza. Nach 4 Jahren Bauzeit und ein paar Terminverschiebungen geht's nun endlich los. 11 Uhr vorhin war's soweit. Einen schönen Donnerstag Ihnen mit Landeswelle. Das neue Besucherzentrum ist multimedial aufgebaut. Wer will, macht mit einer VR-Brille auf dem Kopf zum Beispiel eine Zeitreise. Sie gehen dort unter anderem in den Untergrund der Kirche und stehen durch die Technik plötzlich mittendrin. Das wohl größte Highlight, denken übrigens auch die Verantwortlichen vor Ort, ist aber vermutlich der mobile Skywalk. Mandy Koch von der Kur- und Tourismus GmbH hat uns gesagt, was an dem so besonders ist.
1: Also er wird die äußere Hülle unseres Turms nicht beeinflussen, weil wir werden den frühs motorisch nach draußen fahren und abends motorisch wieder reinholen. Es sollten maximal 2 Personen drauf. Er hat einen gläsernen Boden und ist natürlich an der Seite angebracht, wo der Turm hin sich neigt, sodass man quasi tatsächlich im Freien steht.
0: Das übrigens in 24 Metern Höhe. Also da müssen wir auch ein Stück weit Mut mitbringen, um da drauf zu gehen. Schiefer als der Turm in Pisa, der schiefe Turm in Bad Frankenhausen. Seit etwas mehr als einer Viertelstunde ist das neue Besucherzentrum nach 4 Jahren Bauzeit nun auch offiziell eröffnet. Dann können wir die nächsten 80er und 90er reinlassen. Was die 80er angeht, macht Robin Gibb gleich mit Juliet und... Cooler Sound von Leonie, ein bisschen was Entspanntes, damit die Sonne nicht zu sehr schlägt, beziehungsweise fürs Schwitzen sorgt. By Your Side ist gleich der nächste.
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0: Robin Gibb aus den 80ern mit Juliet. Hier ist Landeswelle Thüringen. Einen schönen Donnerstag Ihnen. Staus und Blitzer gibt's bei uns immer zuerst mit einer Info von der A4 Richtung Dresden. Zwischen Sättelstedt und Waltershausen steht ein kaputter LKW auf dem Standstreifen. Und die A71 Richtung Schweinfurt für Sie zwischen Erfurt-Gispersleben und Erfurt-Bindersleben ebenfalls ein kaputter LKW auf dem Standstreifen. Blitzer kennen wir im Moment auf der A71 Richtung Sangerhausen zwischen Grevenroda und Ilmenau-West. Und in Jena stehen sie auf der Winzerlaer Straße in beiden Richtungen, da wo 30 erlaubt sind. Haben Sie auch was gesehen? Dann gerne kostenlos per Telefon oder WhatsApp bei uns durchgeben. 0800 4x4 110 ist die Nummer. Gute Fahrt Ihnen. 11:30 haben wir's.
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2: Ich bin Sönke Röhling. Schönen guten Tag. In Deutschland werden heute rekordverdächtige 41 Grad erwartet. Das wäre ein neuer Allzeitrekord für einen Junitag. Die Deutsche Bahn rät ihren Kunden angesichts der Hitze bereits von Reisen ab und bietet Stornierungen an. Das Unternehmen rechnet mit Zugausfällen und Verspätungen. In vielen anderen Ländern in Europa gibt es seit Tagen Hitzewarnungen. In Spanien, Großbritannien und Frankreich wurden bereits Temperaturrekorde aufgestellt. Verteidigungsminister Pistorius will die Bundeswehr ins Erdbebengebiet nach Venezuela schicken. Laut Bild-Zeitung werden bis zu 6 Transportflugzeuge bereitgestellt. Die ersten Soldaten bereiten sich demnach bereits auf den Einsatz vor. Venezuela war innerhalb weniger Minuten von gleich 2 schweren Erdbeben erschüttert worden. Dutzende Häuser stürzen ein. Bislang ist von rund 30 Toten die Rede. Helfer suchen in den Trümmern aber noch nach Verschütteten. Die Polizei bereitet sich auf einen Großeinsatz beim AfD-Bundesparteitag in 1,5 Wochen in Erfurt vor. Die Welt am Sonntag berichtet, dass bis zu 50.000 Gegendemonstranten erwartet werden, darunter auch über 2.000 gewaltbereite Linksextremisten. Gerechnet wird unter anderem mit Störaktionen bei der Anreise der Delegierten. Die Stimmung in der deutschen Exportwirtschaft hat sich im Juni leicht verbessert. Vor allem die Elektroindustrie blickt optimistisch auf das Auslandsgeschäft, meldet das IFO-Institut. Die Auto- und Metallbranche erwartet dagegen weiter rückläufige Exporte. Im Bundestag wird heute über neue Regeln zur Organspende diskutiert. Eine fraktionsübergreifende Abgeordnetengruppe will die Widerspruchslösung. Jeder wäre damit automatisch Spender, außer man sagt vorher nein. Bisher muss man ausdrücklich zustimmen. Tausende Menschen warten aktuell auf ein Spenderorgan. Zum Abschluss der WM-Vorrunde spielt Deutschland heute gegen Ecuador. Nach den beiden Siegen gegen Curaçao und die Elfenbeinküste steht das DFB-Team als Gruppensieger schon sicher in der K.O.-Runde. Bundestrainer Julian Nagelsmann.
3: Ich bin froh, dass wir nicht ausscheiden. Das ist das Wichtige. Wichtig ist aber auch, dass wir immer die Kirche im Dorf lassen. Wir haben jetzt 2 Spiele gewonnen. 1 relativ klar, 1 relativ knapp. Wir wollen auch gerne gewinnen, um dann auch die nächsten Schritte zu gehen am Montag. Mal schauen, gegen wen wir dann spielen. Aber jetzt ist der klare Fokus Ecuador.
2: Anstoß in New Jersey ist um 22 Uhr unserer Zeit.
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0: 33 bis 36 Grad heute maximal. Morgen 38 Grad in der Spitze. Am Wochenende sogar bis zu 40 möglich. Am Wetter ändert sich kaum was. Ähnlich wie heute sind nur ganz kleine bis keine Wolken unterwegs. Dementsprechend richtig viel Sonne. Am Wochenende kann

0: Kann sein, dass hier und da mal ein Gewitter runterkommt. Ich hoffe, Sie kommen einigermaßen schwitzfrei und vor allem relativ durchgekühlt durch diesen Donnerstag. Vielleicht haben Sie genauso viel Glück wie wir. Kollegin Andrea hat vorhin eine Portion Eis vorbeigebracht. Ich hoffe, bei Ihnen ist genauso. Christian Buri hier, einen schönen Donnerstag mit Landeswelle.
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0: Und zwar der finale Countdown Richtung Mittagspause im Bestfall. Kaum zu glauben, aber es gibt Orte hier bei uns, in denen wir bei den aktuellen Temperaturen tatsächlich eine Jacke brauchen. Und zwar bei den Gera Museumshöhlern. Einen sonnigen Donnerstagvormittag, hier ist Landeswelle Thüringen und wir gucken uns in dieser Woche weiter an, was in den Sommerferien gemacht werden kann, damit es nicht langweilig wird. Spannend und geheimnisvoll wird es da auf einer ganz besonderen Führung bis zu 10 Meter unter der Erde. Der Clou? Nur eine Taschenlampe kennt den Weg. Tabea Hassan ist Museumspädagogin im Stadtmuseum Gera und ich würde ja meinen, dass das dann auch so ein Stück weit gruselig ist, oder?
1: Also gruselig an sich ist natürlich dann der Teil, wo das Licht ausbleibt, wo dann nur mit den Taschenlampen durchgegangen wird. Das macht es halt nochmal extra spannend, besonders für die kleinen Besucher. Aber wir haben sogar eine kleine Tropfsteinhöhle bei uns in den Museumshöhlern und das ist immer wirklich ein Highlight der Tour.
0: Wer die mitmachen will, sollte sich feste Schuhe anziehen, also keine Sommerschlappen, eine Taschenlampe mitbringen und wie gesagt eine Jacke, weil es da unten bei den Höhlern nur so 10 Grad hat. In den Ferien gibt es 4 Extratermine für genau diese spannende Führung, 22. und 29. Juli sowie 5. und 12. August. Und weil die Teilnehmerplätze begrenzt sind, ist eine Anmeldung vorher dringend erforderlich, wie es immer so schöner ist.
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0: Die großartige Celine Dion mit I'm Alive hier bei Landeswelle Thüringen. Staus und Blitzer immer zuerst, da ist jetzt ein bisschen was los. A4 Richtung Dresden zwischen Sättelstedt und Waltershausen, kaputter LKW auf dem Standstreifen. Dann nochmal die 4 Richtung Dresden zwischen Gera-Langberg und Gera, Vorsicht, da liegen Gegenstände auf der Straße. A4 Richtung Frankfurt zwischen Wandersleben und Gotha, ein kaputtes Auto auf dem Standstreifen. Dann die A71 Richtung Schweinfurt zwischen Erfurt-Gispersleben und Erfurt-Bindersleben, liegen gebliebener LKW auf dem Standstreifen. Und Vorsicht auf der B19 in beiden Richtungen zwischen Walldorf und Wasungen ist nach einem Unfall nur eine Spur frei. Blitzer haben wir auf der A71 Richtung Sangerhausen zwischen Grevenroda und Ilmenau-West. Dann Erfurt, Martin-Andersen-Nexelstraße statt einwärts. Hier hat ein weißer Caddy geparkt, 30 sind erlaubt. Und Jena im Blitzer auf der Winzerlaer-Straße in beiden Richtungen. Da sind ebenfalls 30 angesagt. Sie können ergänzen, dann gerne kostenlos per Telefon oder WhatsApp bei uns. 0800 4x4110 ist die Nummer. Ihnen eine gute Fahrt. Um 12 ist es.
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2: Ich bin Sönke Röhling. Schönen guten Tag. In Deutschland werden heute rekordverdächtige 41 Grad erwartet. Das wäre ein neuer Allzeitrekord für einen Junitag. Die Deutsche Bahn rät ihren Kunden angesichts der Hitze bereits von Reisen ab und bietet Stornierungen an. Das Unternehmen rechnet mit Zugausfällen und Verspätungen. In vielen anderen Ländern in Europa gibt es seit Tagen Hitzewarnungen. In Spanien, Großbritannien und Frankreich wurden bereits Temperaturrekorde aufgestellt. Verteidigungsminister Pistorius will die Bundeswehr ins Erdbebengebiet nach Venezuela schicken. Laut Bild-Zeitung werden bis zu 6 Transportflugzeuge bereitgestellt. Die ersten Soldaten bereiten sich demnach bereits auf den Einsatz vor. Venezuela war innerhalb weniger Minuten von gleich 2 schweren Erdbeben erschüttert worden. Dutzende Häuser stürzen ein. Bislang ist von rund 30 Toten die Rede. Helfer suchen in den Trümmern aber noch nach Verschütteten. Die Polizei bereitet sich auf einen Großeinsatz beim AfD-Bundesparteitag in anderthalb Wochen in Erfurt vor. Die Welt am Sonntag berichtet, dass bis zu 50.000 Gegendemonstranten erwartet werden, darunter auch über 2.000 gewaltbereite Linksextremisten. Gerechnet wird unter anderem mit Störaktionen bei der Anreise der Delegierten. Die Stimmung in der deutschen Exportwirtschaft hat sich im Juni leicht verbessert. Vor allem die Elektroindustrie blickt optimistisch auf das Auslandsgeschäft, meldet das IFO-Institut. Die Auto- und Metallbranche erwartet dagegen weiter rückläufige Exporte. Im Bundestag wird heute über neue Regeln zur Organspende diskutiert. Eine fraktionsübergreifende Abgeordnetengruppe will die Widerspruchslösung. Jeder wäre damit automatisch Spender, außer man sagt vorher nein. Bisher muss man ausdrücklich zustimmen. Tausende Menschen warten aktuell auf ein Spenderorgan. Zum Abschluss der WM-Vorrunde spielt Deutschland heute gegen Ecuador. Nach den beiden Siegen gegen Curaçao und die Elfenbeinküste steht das DFB-Team als Gruppensieger schon sicher in der K.O.-Runde. Bundestrainer Julian Nagelsmann.
3: Ich bin froh, dass wir nicht ausscheiden. Das ist das Wichtige. Wichtig ist aber auch, dass wir immer die Kirche im Dorf lassen. Wir haben jetzt 2 Spiele gewonnen. 1 relativ klar, 1 relativ knapp. Wir wollen auch gerne gewinnen, um dann auch die nächsten Schritte zu gehen am Montag. Mal schauen, gegen wen wir dann spielen. Aber jetzt ist der klare Fokus Ecuador.
2: Anschluss in New Jersey ist um 22 Uhr unserer Zeit.
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4: Mehr Geld für den Wald durch Energieprojekte. Thüringforst will künftig mit Windkraft, Solar- und Holzanlagen zusätzliche Einnahmen erzielen, vor allem für die Wiederaufforstung nach Trockenheit und Borkenkäferschäden. Energieminister Thilo Kummer hat im Landtag gesagt, dafür brauche es einen starken Partner. Im Gespräch ist eine gemeinsame Firma mit der TEAG. Ein mögliches erstes Projekt, eine Solaranlage auf einem ehemaligen Kali-Gelände in Merkers. Möglich geworden ist das durch eine Gesetzesänderung vom Dezember 2025. Seitdem sind unter bestimmten Bedingungen auch Windräder im Wald denkbar. Ob und wo gebaut wird, entscheiden am Ende aber die Kommunen. Und mehr Wirtschaftsmeldungen gibt's auch auf landeswelle.de.
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1: Ist heiß und wird noch heißer. Keine bis maximal so ein paar kleine Wolken, die unterwegs sind. Dazu natürlich richtig viel Sonne. Regen, wenn überhaupt, am Wochenende in Form eines Gewitters. Das Ganze bei heutigen Werten zwischen 33 und 36 Grad. Morgen 38 Grad in der Spitze. Samstag sogar bis zu 40 möglich.
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1: Ein Jahrzehnt, vier Songs am Stück, so läuft's hier jeden Tag ab um 12. Persönliche Grüße mal nach Hamburg, da wohnt eine Freundin von mir, die Katrin, die wir liebevoll immer nur Kunigunde nennen. Die hat heute Geburtstag, alles Gute und unter anderem sie feiert mit einem Mann, der heute 63 Jahre alt geworden wäre. George Michael nämlich. Mittlerweile ist der Sänger schon 10 Jahre tot, aber nicht nur viele von uns haben ihn gemocht, auch die Royals waren Fan. Als Prince William 2011 seine Kate Middleton heiratete, gab's von George Michael ein ganz besonderes Geschenk. Ein Cover vom Stevie Wonder Song You and I. Wir schicken beste Geburtstagsgrüße nach oben zu George Michael und feiern mit seinem Duett mit Mary J. Blige und dem Song S. Im Original übrigens auch von Stevie Wonder. Guten Hunger mit der langen Landeswelle 90er Mittagspause. Ich bin Christian Buriman.

0: Ja, die 90er, auch die Zeit vom Love Parade Sound. Dune gerade gehört mit Hardcore Vibes. Richtig geil. Die lange 90er Mittagspause mit 4 Songs am Stück aus diesem Jahrzehnt. Morgen ab 12 sind wir dann wieder in den 80ern und gratulieren unter anderem Chris Isaak zu seinem 70. Donnerstagmittag mit Landeswelle Thüringen und da gratulieren wir auch allen, die zuletzt für die Lebenshilfe Südthüringen die Daumen gedrückt haben. Im laufenden Insolvenzverfahren gab es eine Wende. Berichten zufolge bleiben das Angebot und die Häuser des sozialen Trägers erhalten. Liegt daran, dass die Lebenswelten Holding alles übernimmt. Insolvenzverwalter Peter Scholl freut sich, dass somit eine langfristige und nicht nur eine Übergangslösung gefunden wurde. Mehr als 800 Menschen werden aktuell dort betreut. Durch die Übernahme bleiben aber auch die 400 Jobs erhalten. Wichtig ist die Lebenshilfe Südthüringen für Menschen allen Alters und auch für die, die mit einer Beeinträchtigung leben. Sie zählt zu den bedeutendsten sozialen Trägern hier bei uns im Freistaat. Ob auch bei Ihnen in der Region Erfolge gefeiert werden können, hören Sie dann gleich wieder in den Landeswelle Nachrichten in 8 Minuten.
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0: mit Kamrad durch die heiße Mittagspause am Donnerstag. Hier ist Landeswelle Thüringen.
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2: Staus und Blitzer gibt's bei Landeswelle Thüringen immer zuerst. Wir starten auf der A4 Richtung Dresden. Zwischen Settelstedt und Waltershausen steht ein kaputter LKW auf dem Standstreifen. Dann die A9 Richtung München. Vorsicht hier zwischen Dittersdorf und Schleiz. Da liegen Metallteile auf der mittleren Spur. A71 Richtung Schweinfurt. Zwischen Erfurt-Gispersleben und Erfurt-Bindersleben ein kaputter LKW auf dem Standstreifen. Und die A71 Richtung Sangerhausen. Zwischen Meiningen Nord und dem Dreieck Suhl. Vorsicht hier, Metallteile auf der rechten Spur. Gucken wir uns die Blitzer an, die Sie durchgegeben haben. A71 einer Richtung Sangerhausen zwischen Grevenrode und Ilmenau West. Erfurt stehen sie, Martin Andersen Nexelstraße statt einwärts. Ein weißer Caddy hat hier geparkt, kontrolliert die erlaubten 30. Und 30 sind auch in Jena auf der Winzerlaer Straße erlaubt. Da blitzt es in beiden Richtungen. Haben Sie auch was für uns? Dann ergänzen Sie gerne kostenlos per Telefon oder WhatsApp. Und zwar an der 0800 4x4110. Das ist der kostenlose Draht zu uns ins Studio. Allen unterwegs, gute und unfallfreie Fahrt um 12:30.
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4: Mit Lou Amelie Groth. Nach einer tödlichen Messerattacke in Bad Langensalza laufen die Ermittlungen der Polizei. Nach einem Streit am Augustinerplatz gestern Nachmittag ist ein 25-Jähriger im Krankenhaus gestorben. Mehrere Menschen wurden verletzt. Laut Polizei begann der Streit in einem Café in einer Gruppe von 8 bis 10 Personen und verlagerte sich dann nach draußen. Die Einsatzkräfte waren mit einem Großaufgebot vor Ort. Mehrere Tatverdächtige wurden festgenommen. Zum genauen Ablauf und den Hintergründen wird ermittelt. In Thüringen werden in den kommenden Tagen teils bis zu 40 Grad erwartet und das hat Folgen. Wegen der extremen Temperaturen sagen viele Veranstalter ihre Freiluft-Events ab. In Erfurt wurde das Familienfest im Zoo gestrichen, in Gotha ein Benefizkonzert in der Orangerie. Die Kinderkulturnacht in Eisenach wird verschoben und zwar auf den 19. September. Andere halten dagegen an ihren Plänen fest. Die deutsche Meisterschaft im Radsport in Bad Liebenstein soll wie geplant stattfinden. Die Landeshauptstadt geht auf Nummer sicher. Erfurt verbietet ab morgen das Grillen in allen Parks und Grünanlagen, vorerst bis Ende September. Auch offenes Feuer an festen Grillplätzen und das Wegwerfen von Zigaretten sind untersagt.
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2: 33 bis 36 Grad heute in der Spitze. Das ist fast noch angenehm, wenn man bedenkt, was uns in der restlichen Woche erwartet. Morgen 38 Grad, am Wochenende sogar bis zu 40 möglich. Es gilt, wenn Wolken unterwegs sind, sind die größtenteils harmlos. Hier und da hat sich vielleicht am Wochenende ein kleines Gewitter angekündigt. Ob das dann aber für Abkühlung reicht, bleibt fraglich.
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2: Er selbst hat sich nie als den typischen Chartstürmer gesehen. Er hat viel mehr Musik für die gemacht, die Tiefe und Ehrlichkeit gesucht haben. Und wie es der Zufall dann so wollte, gab es den Moment, an dem Mark Cohn beides vereinen konnte. Musik mit Tiefgang und den Charterfolg. Walkin' in Memphis aus den 90ern ist das perfekte Beispiel. Hören Sie gleich, genauso wie die Human League aus den 80ern und Video Killed the Radio Star. Die Buggles jetzt hier bei Landeswelle Thüringen. Eine schöne Mittagspause am Donnerstag. Schmecken lassen.

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1: Mit Michael Schemert. Warmschießen für die neue Saison bei den Fußballern vom FC Kaiserslautern. Das Team von Trainer Marco Grote hat es am Abend beim Ullstädter SV krachen lassen. Gegen den Kreisligisten, da stand es am Ende 24:0. Von den Verantwortlichen hieß es danach, dass das Ergebnis letztendlich zweitrangig gewesen sei. Wichtig waren das Miteinander mit den Fans und ein wunderbarer Abend bei sympathischen Gastgebern. Morgen steht dann der nächste Test für den FCC auf dem Plan, und zwar beim SV Thalbörgel. Mit Blick auf die neue Saison im Volleyball stehen die meisten Achtelfinalpartien im Pokal fest. Titelverteidiger und Doublesieger VfB Suhl Lotto Thüringen spielt zu Hause gegen die ETV Hamburger Volksbank Volleys. Das hat die Auslosung gestern ergeben. Der Gegner von Schwarz-Weiß Erfurt, der steht noch nicht fest. Mit drei weiteren Bundesliga-Teams warten die noch auf einen Regionalpokalsieger, die noch ermittelt werden. Gespielt wird das Achtelfinale im Pokal dann Anfang November. Und was abseits des Sports sonst noch wichtig ist, das hören Sie auch gleich wieder in den Landeswelle Nachrichten um 1.
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0: Im Moment auf der A71 Richtung Sangerhausen zwischen Grevenrode und Ilmenau West. In Erfurt stehen sie mit einem weißen Caddy auf der Martin-Andersen-Nexö-Straße stadteinwärts. Hier sind 30 erlaubt. Und Jena im Blitzer in beiden Richtungen auf der Winzerlaer Straße. Hier sind ebenfalls 30 angesagt. Ergänzungen sehr gerne kostenlos per Telefon oder WhatsApp bei uns. Nummer ist die 0800 4x4110. Ein unterwegs, eine gute und unfallfreie Fahrt. Wir haben es 13 Uhr.
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2: Ich bin Sönke Röhling. Schönen guten Tag. Nach den schweren Erdbeben in Venezuela mit Dutzenden Toten und zahlreichen zerstörten Häusern wird nun auch internationale Hilfe mobilisiert. Auch Deutschland will das südamerikanische Land unterstützen. Imme Kasten.
3: Verteidigungsminister Pistorius plant laut Bild, die Bundeswehr ins Katastrophengebiet zu schicken. Geplant ist demnach der Einsatz von bis zu 6 Transportflugzeugen, die Hilfsgüter und Einsatzkräfte in die Region bringen sollen. Die Lage vor Ort bleibt unterdessen weiter angespannt. Die Behörden gehen bisher von rund 30 Toten und 700 Verletzten aus. Zahlreiche Menschen werden allerdings noch unter den Trümmern vermisst.
2: Wie können Länder und Kommunen finanziell entlastet werden? Darüber beraten heute zunächst die Ministerpräsidenten unter sich. Am Nachmittag stößt dann noch Kanzler Merz dazu. Ziel von Ländern und Kommunen ist vor allem dort Unterstützung zu bekommen, wodurch Beschlüsse aus dem Bund Mehrkosten entstehen. Die Deutsche Bahn rechnet damit, dass die Hitze den Zugverkehr in den kommenden Tagen stark beeinträchtigen wird. Das Unternehmen ruft seine Kunden deshalb dazu auf, gebuchte Fahrten, wenn möglich, zu stornieren. Mehr von Tim Britztrup.
4: Temperaturen von um die 40 Grad würden der Infrastruktur stark zusetzen, heißt es von der Bahn. Dazu werden Böschungsbrände oder auch heftige Gewitter mit Starkregen und Sturmböen als Gefahr für den Zugverkehr genannt. Wer kann, sollte deswegen auf seine Reise verzichten. Tickets für eine Reise bis zum 30. Juni können ab sofort storniert werden. Man bekommt dann das Geld zurück. Die Bahn bittet außerdem darum, den Frust bei hitzebedingten Problemen nicht an den Mitarbeitern auszulassen.
2: Das Social-Media-Verbot für Jugendliche in Australien wirkt offenbar kaum. Das Gesetz wird unter anderem mit Fake-Accounts umgangen, heißt es in einer neuen Studie von Forschern. Australien hatte vor einem halben Jahr TikTok und Co. für unter 16-Jährige verboten. Das Ticket für die K.O.-Runde hat die deutsche Fußballnationalmannschaft bei der WM schon in der Tasche. Heute Abend ab 22 Uhr unserer Zeit geht's nur zum Abschluss der Gruppenphase noch gegen Ecuador. Torgarant Dennis Undaf steht nach seinen beiden Joker-Einsätzen mit 3 Treffern erneut nicht in der Startelf.
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0: Wenn überhaupt, sind maximal so ein paar ganz kleine Quellwolken am Himmel unterwegs. Die bringen aber keinen Regen mit. Auch die nächsten Tage über Richtung Wochenende wird's nicht nass. Hier und da maximal ein kurzes Gewitter. Aber so richtig sicher sind die auch noch nicht. Dafür sehr viel Sonne und heiße Temperaturen. 33 bis 36 Grad heute Nachmittag, morgen dann schon 38 Grad in der Spitze. Und am Samstag sind sogar bis zu 40 möglich.
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0: Gerade in den Ferien sind Kinder zu Recht etwas aufgedrehter, kein Schulwecker am Morgen. Deshalb wollen viele abends auch nicht wirklich ins Bett. Was braucht's da also? Richtig, einen Ort, an dem der Nachwuchs sich so auspowert, dass die Augen danach von alleine zufallen. Und den gibt's?
5: Die Kinder wirklich, sagen wir mal so, wenn sie 10 Minuten im Auto zur Heimfahrt sitzen, schlafen sie.
0: Der Fritzpark in Zellermeles. Wieso die Jüngsten nach einem Besuch schon auf der Rückfahrt friedlich pennen, gucken wir uns in gut 10 Minuten an.

0: Ninja Warrior, sicherlich schon mal gehört, oder? Also diese Show beim RTL, in der Menschen einen extrem schwierigen Parcours hinter sich bringen oder es zumindest versuchen. Eine abgeschwächte Variante davon gibt's in Zellameles. Donnerstagmittag, Sie hören Landeswelle Thüringen und da sind wir heute im Fritzpark. Indoor, also gut für Regen- und Hitzetage, ein XXL-Spielplatz, in dem es viele Lichter gibt, in dem die ganze Familie interaktiv gefragt ist und in dem es einen Bereich namens Valo Jump gibt. Eine virtuelle Welt mit echten Trampolins und auf dem Weg dadurch heißt es Punkte sammeln, um zu gewinnen. Also Ninja Warrior nur mit einem deutlich größeren Spaßfaktor. Mitinhaber Andreas Sommer Kessel, der hat uns gesagt, dass auch er ein Highlight hat.
1: Also mein persönlicher Highlight sind die Valo Arena, aus dem einfachen Grund, weil da aktive Bewegung mit Konzentration und Spaß verbunden ist. Und der Clou ist, zum Schluss kann ich mir von meinem Spiel, welches ich gespielt habe, mein eigenes Video mir schicken.
0: Sieht bestimmt gut aus. Vielleicht ein Ausflug wert in den Sommerferien. Der Fritzpark in Zellameles und der hat in den Ferien längere Öffnungszeiten. Statt 14 bis 20 Uhr ist der XXL Indoor-Spielplatz dann schon ab um 10 geöffnet.
2: 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Erste Beifußpollen können heute am Donnerstag als Vorboten der Spätsommerallergie auftauchen. Die allgemeine Pollenlast ist heute insgesamt als moderat einzustufen. 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

0: Einen schönen Donnerstag Ihnen. Staus und Blitzer bei uns immer zuerst mit einer Info von der A9 Richtung München zwischen Bad Klosterlausnitz und dem Hermsdorfer Kreuz. Vorsicht, da liegen Reifenteile auf der Straße. Und die A73 Richtung Suhl zwischen Ebersdorf bei Coburg und Rödental ist Öl ausgelaufen. Deswegen hier Reinigungsarbeiten auf der rechten Spur. Blitzer kennen wir in Erfurt. Martin Andersen Nexelstraße statt einwärts. Ein weißer Caddy hat da geparkt, kontrolliert die erlaubten 30 und genauso schnell sollten sie maximal in Jena sein. Da blitzt es auf der Winzerlaer Straße in beiden Richtungen. Haben Sie auch was für uns? Dann gerne kostenlos per Telefon oder WhatsApp durchgeben und ergänzen. Wir sagen es weiter. 0800 4x4 110 ist die Nummer. Ihnen eine gute Fahrt. 1:30 ist es.
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2: Ich bin Sönke Röhling. Schönen guten Tag. Nach den schweren Erdbeben in Venezuela mit Dutzenden Toten und zahlreichen zerstörten Häusern wird nun auch internationale Hilfe mobilisiert. Auch Deutschland will das südamerikanische Land unterstützen. Imme Kasten.
3: Verteidigungsminister Pistorius plant laut Bild, die Bundeswehr ins Katastrophengebiet zu schicken. Geplant ist demnach der Einsatz von bis zu 6 Transportflugzeugen, die Hilfsgüter und Einsatzkräfte in die Region bringen sollen. Die Lage vor Ort bleibt unterdessen weiter angespannt. Die Behörden gehen bisher von rund 30 Toten und 700 Verletzten aus. Zahlreiche Menschen werden allerdings noch unter den Trümmern vermisst.
2: Wie können Länder und Kommunen finanziell entlastet werden? Darüber beraten heute zunächst die Ministerpräsidenten unter sich. Am Nachmittag stößt dann noch Kanzler Merz dazu. Ziel von Ländern und Kommunen ist vor allem dort Unterstützung zu bekommen, wodurch Beschlüsse aus dem Bund Mehrkosten entstehen. Die Deutsche Bahn rechnet damit, dass die Hitze den Zugverkehr in den kommenden Tagen stark beeinträchtigen wird. Das Unternehmen ruft seine Kunden deshalb dazu auf, gebuchte Fahrten, wenn möglich, zu stornieren. Mehr von Tim Britztrupp.
4: Temperaturen von um die 40 Grad würden der Infrastruktur stark zusetzen, heißt es von der Bahn. Dazu werden Böschungsbrände oder auch heftige Gewitter mit Starkregen und Sturmböen als Gefahr für den Zugverkehr genannt. Wer kann, sollte deswegen auf seine Reise verzichten. Tickets für eine Reise bis zum 30. Juni können ab sofort storniert werden. Man bekommt dann das Geld zurück. Die Bahn bittet außerdem darum, den Frust bei hitzebedingten Problemen nicht an den Mitarbeitern auszulassen.
2: Das Social-Media-Verbot für Jugendliche in Australien wirkt offenbar kaum. Das Gesetz wird unter anderem mit Fake-Accounts umgangen, heißt es in einer neuen Studie von Forschern. Australien hatte vor einem halben Jahr TikTok und Co. für unter 16-Jährige verboten. Das Ticket für die K.O.-Runde hat die deutsche Fußballnationalmannschaft bei der WM schon in der Tasche. Heute Abend ab 22 Uhr unserer Zeit geht's nur zum Abschluss der Gruppenphase noch gegen Ecuador. Torgarant Dennis Undaf steht nach seinen beiden Joker-Einsätzen mit 3 Treffern erneut nicht in der Startelf.
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0: Sie haben es gerade bei uns in den News gehört. Die Bahn versucht schon gegenzusteuern, weil die Hitze Probleme am Wochenende machen könnte. Und das sollten Sie insofern auch tun, wenn Sie jetzt schon wissen, dass Sie irgendwie dort draußen unterwegs sind. Also irgendwo schattiges Plätzchen suchen, viel Wasser zu sich nehmen und im Bestfall eine Extraladung Sonnencreme auf die Haut schmieren, weil es richtig heiß und sonnig wird. 33 bis 36 Grad heute in der Spitze, am Wochenende sind dann bis zu 40 Grad möglich. Kommen Sie vor allem schwitzfrei durch den Rest der Woche. Donnerstagmittag mit Landeswelle Thüringen, ich bin Christian Buri, hallo.
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0: Zwischendurch musste die Eröffnung immer wieder verschoben werden. Mittlerweile sind die Bagger aber weg. Der schiefe Turm von Bad Frankenhausen hat nach 4 Jahren Bauzeit ein neues Besucherzentrum. Und das ist seit heute Vormittag um 11 geöffnet. Kommen Sie gut durch den Donnerstag mit Landeswelle Thüringen. Und in diesem Zentrum gibt es nicht nur Tickets und Infos, sondern zum Beispiel auch ein Kino. Dort sehen Sie die Geschichte des Turms und wie dieses neue Besucherzentrum entstanden ist. Aber nicht nur das hat ein Update bekommen. Mandy Koch von der Kur- und Tourismus GmbH hat uns gesagt, dass alles anders geworden ist. Früher war da ein Turm, bei dem alle Angst hatten, dass er irgendwann umkippt. Und jetzt?
1: Jetzt ist der Turm gesichert. Nicht nur gesichert, sondern auch begehbar. Also ein absolutes Highlight. Auch von innen ist ganz viel entstanden. Wird ganz viel mit Licht in Szene gesetzt. Und natürlich auch aus der Kirchenschiffruine ist ein Besucherzentrum entstanden, was hier schon die letzten 3 Tage im Testbetrieb echt für großes Staunen und wahnsinnig gute Resonanz gesorgt hat.
0: Mittlerweile ist der Testbetrieb vorbei. Seit heute Vormittag um 11 ist das neue Besucherzentrum für alle geöffnet. Und zwar am schiefen Turm von Bad Frankenhausen. Bei mir wird jetzt die Studiotür für den Kollegen Dietmar Hild aufgemacht. Der bringt Sie ab 14 Uhr in den Donnerstag Feierabend. Viel Spaß und wir hören uns morgen wieder, wenn Sie mögen. Dann allerdings erst ab um 12.
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A9 Richtung Berlin, zwischen Dreußig und Naumburg, Standstreifen nach Unfall blockiert. A9 Richtung München, zwischen Schleiz und Bad Lobenstein, Vorsicht, hier liegen Reifenteile auf der rechten und mittleren Spur. Und A73 Richtung Suhl, zwischen Ebersdorf bei Coburg und Rödental, da ist eine Ölspur auf der rechten Spur. Blitzer.

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1: Ich bin Colin Mock. Schönen guten Tag. Nach den schweren Erdbeben in Venezuela sind mittlerweile 160 Tote bestätigt. Deutschland will jetzt helfen. Verteidigungsminister Pistorius plant, die Bundeswehr ins Katastrophengebiet zu schicken. Im Gespräch sind bis zu 6 Transportflugzeuge mit Hilfsgütern und Einsatzkräften. Vor Ort geht währenddessen die Suche nach Verschütteten weiter. Viele Häuser sind eingestürzt. Und die Beben waren wohl so heftig, dass man sie sogar noch in der kolumbianischen Hauptstadt Bogota bemerkt hat, also rund 1000 Kilometer entfernt. Die Deutsche Bahn rät Kunden wegen der Hitze von Reisen ab und bietet Stornierungen an. Das Unternehmen rechnet mit Zugausfällen und Verspätungen, unter anderem auch wegen möglicher Böschungsbrände oder heftiger Gewitter. Wer sein Ticket storniert, bekommt sein Geld zurück. Das Social-Media-Verbot für Jugendliche in Australien ist offenbar so gut wie wirkungslos. Teenager umgehen es reihenweise, das haben Forscher jetzt in einer neuen Studie herausgefunden. Mehr von Tim Britztrup.
2: Eigentlich gilt in Australien seit einem halben Jahr ein Verbot für TikTok, Insta und Co. für alle unter 16. Eigentlich, denn tatsächlich ist das Gesetz offenbar ein zahnloser Tiger. Die Altersbeschränkungen werden mit Fake-Accounts oder der Hilfe von Älteren umgangen. Teilweise reichen wohl auch schon ausgedruckte Bilder von Stars wie Michael Jackson, um die Altersverifikation auszutricksen. Im Ergebnis hat sich das Nutzungsverhalten kaum geändert.
1: Im Bundestag wird heute über neue Regeln zur Organspende diskutiert. Eine fraktionsübergreifende Abgeordnetengruppe will die Widerspruchslösung. Jeder wäre automatisch Spender, außer man sagt ausdrücklich Nein. Bisher muss man zustimmen. Tausende Menschen warten aktuell auf ein Spenderorgan. Zum Abschluss der Vorrunde bei der WM spielt Deutschland heute gegen Ecuador. Nach den beiden Siegen gegen Curaçao und die Elfenbeinküste steht das DFB-Team bereits als Gruppensieger sicher in der K.O.-Runde. Anstoß ist um 22 Uhr unserer Zeit.
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3: Und wenn ich hier aus dem klimatisierten Studio gucke, dann sieht das richtig schön aus. So ein paar weiße Wölkchen, ansonsten viel blauer Himmel und Sonne heute Nachmittag. Ja, aber draußen ist es natürlich nicht so klimatisiert, da haben wir 36 Grad. Das wird auch noch mehr in den nächsten Tagen. Also erstmal, es bleibt trocken, die Sonne bleibt uns erhalten die nächsten Tage und morgen kriegen wir dann bis 38, am Wochenende bis zu 40 Grad.
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3: Dietmar Held hier und wir sammeln ja immer noch Ihre Tipps für die bevorstehenden Sommerferien, dass es den Kids dann auch nicht langweilig wird. Und ich muss sagen, ist schon Wahnsinn, was man bei uns in Thüringen alles so unternehmen kann. Ihre nächsten Vorschläge gibt's gleich, ja. Und falls mal einer zu Ihnen sagt, geh raus aus meinen Träumen, geh lieber rein in mein Auto, dann würde ich mir vorher aber überlegen und abklären, ob der da eine Klimaanlage hat. Dann könnte man sich das vielleicht schon überlegen, ins Auto reinzugehen. Get out of my dreams, get into my car. Billy Ocean gleich nach Guru Josh Infinity.

0: The Terence Trent D'Arby. Sign your name. Vorsicht auf der A71 im Schmücketunnel. Beide Richtungen. Hier liegen Metallteile auf der Fahrbahn. Ja, wir von Landeswelle suchen weiter Ihre Tipps für den Sommer in Thüringen. Egal ob besonders heiß oder auch mal der ein oder andere Regenschauer in der Urlaubs- und Ferienzeit. Da wollen die Jüngsten im Freistaat natürlich auch was erleben. Und da hat uns zum Beispiel Marita aus Saalfeld geschrieben. Ihr Tipp ist das Grottoneum Saalfeld. Das Mitmachmuseum an den Feengrotten. Dort wird sie mit ihrem Enkel dann in den Ferien auch hinfahren. Vor allem auch, weil es in den Feengrotten natürlich angenehm kühl ist. Und ich kann das absolut bestätigen. Ich war vorige Woche erst da. Ist auf jeden Fall einen Ausflug wert. Silvio aus Erfurt hat uns auch geschrieben. Der fährt mit seinen Kindern in die Explorata-Mitmachwelt nach Zellamelis. Und Sabine aus Eisenach gibt noch den Tipp Erlebnisbergwerk Merkers. Das ist mit den Kindern auch immer sehr spannend und angenehm kühl. Ja, haben Sie auch noch einen Tipp für Ferienaktivitäten? Was müssen wir in Thüringen in diesem Sommer unbedingt gemacht haben? Verraten Sie es uns ganz einfach an der 0800 4x4 110. WhatsApp oder Telefon geht beides. Und wir freuen uns auf Sie.
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0: Stillness of Heart. Niemand Geringeres als Lenny Kravitz bei Landeswelle Thüringen. Stausenpizza gibt's bei uns immer zuerst. Erstmal auf die A9 Richtung Berlin. Zwischen Dreußig und Naumburg, da ist der Standstreifen nach einem Unfall blockiert. Gegenrichtung A9 Richtung München. Zwischen Schleiz und Bad Lobenstein, Vorsicht. Reifenteile auf der rechten und mittleren Spur. Die A71 im Schmücketunnel, beide Richtungen, hier liegen Metallteile auf der Fahrbahn. A73 Richtung Suhl zwischen Ebersdorf bei Coburg und Röthental, Vorsicht, da gibt es momentan eine Ölspur und zwar auf der rechten Spur. Und die A4 Richtung Dresden zwischen Bucher und Jena Göschwitz, da ist die rechte Spur gesperrt, hier hat es einen Unfall gegeben. Geblitzt hat aktuell in Erfurt auf der Martin-Andersen-Nexe-Straße stadteinwärts und zwar aus einem weißen Caddy. Dort sind 30 erlaubt und die Liste unserer Panzerblitzer, die finden Sie jederzeit bei uns in der Landeswelle-App.
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0: Gleich wird's 2:30.
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2: Ich bin Colin Mock. Schönen guten Tag. Nach den schweren Erdbeben in Venezuela sind mittlerweile 160 Tote bestätigt. Deutschland will jetzt helfen. Verteidigungsminister Pistorius plant, die Bundeswehr ins Katastrophengebiet zu schicken. Im Gespräch sind bis zu 6 Transportflugzeuge mit Hilfsgütern und Einsatzkräften. Vor Ort geht währenddessen die Suche nach Verschütteten weiter. Viele Häuser sind eingestürzt. Und die Beben waren wohl so heftig, dass man sie sogar noch in der kolumbianischen Hauptstadt Bogota bemerkt hat, also rund 1000 Kilometer entfernt. Die Deutsche Bahn rät Kunden wegen der Hitze von Reisen ab und bietet

0: Stornierungen an. Das Unternehmen rechnet mit Zugausfällen und Verspätungen, unter anderem auch wegen möglicher Böschungsbrände oder heftiger Gewitter. Wer sein Ticket storniert, bekommt sein Geld zurück. Das Social-Media-Verbot für Jugendliche in Australien ist offenbar so gut wie wirkungslos. Teenager umgehen es reihenweise, das haben Forscher jetzt in einer neuen Studie herausgefunden. Mehr von Tim Britztrup.
1: Eigentlich gilt in Australien seit einem halben Jahr ein Verbot für TikTok, Insta und Co. für alle unter 16. Eigentlich, denn tatsächlich ist das Gesetz offenbar ein zahnloser Tiger. Die Altersbeschränkungen werden mit Fake-Accounts oder der Hilfe von Älteren umgangen. Teilweise reichen wohl auch schon ausgedruckte Bilder von Stars wie Michael Jackson, um die Altersverifikation auszutricksen. Im Ergebnis hat sich das Nutzungsverhalten kaum geändert.
0: Im Bundestag wird heute über neue Regeln zur Organspende diskutiert. Eine fraktionsübergreifende Abgeordnetengruppe will die Widerspruchslösung. Jeder wäre automatisch Spender, außer man sagt ausdrücklich Nein. Bisher muss man zustimmen. Tausende Menschen warten aktuell auf ein Spenderorgan. Zum Abschluss der Vorrunde bei der WM spielt Deutschland heute gegen Ecuador. Nach den beiden Siegen gegen Curaçao und die Elfenbeinküste steht das DFB-Team bereits als Gruppensieger sicher in der K.O.-Runde. Anstoß ist um 22 Uhr unserer Zeit.
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3: 36 Grad und es wird noch heißer. Ja, das ist der richtige Soundtrack momentan. Also es gibt noch ein paar schöne Wetterwolken heute, dafür sonst viel blauen Himmel und Sonne bei eben 33 bis 36 Grad. Und morgen dann gleiches Spiel, also auch viel Sonne bis 38 Grad, am Wochenende dann bis 40.
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3: Mit Dietmar Hilton in Mollschleben im Kreis Gotha werfen große Ereignisse ihre Schatten voraus. Ja, und Schatten ist ja im Moment immer ganz gut, ne, bei dem Wetter. Also, es wird gleich dreimal gefeiert in Mollschleben. 1240 Jahre Mollschleben, 115 Jahre Kindergarten und 20 Jahre Glockenweihe. Also, jede Menge los. Jetzt am Wochenende, was genau? Dazu gleich mehr. Erstmal Musik für den Sommer. Toto gleich mit Afrika. Und das passt ja auch bei den Temperaturen wunderbar. Genau wie das Bacardi-Feeling von Kate Yanai. Und das alles gibt's nach Tina Turner. Private Dancer bei Landeswelle.

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Es ist Sommer, das ist schon mal sehr gut, aber Thüringen hat noch mehr Gründe zu feiern. Molschleben zum Beispiel startet heute gleich mit einem Dreifachjubiläum. 1240 Jahre Molschleben, 115 Jahre Kindergarten und 20 Jahre Glockenweih.

0: Das bedeutet für die kleine Gemeinde im Landkreis Gotha vor allem eins: Party. Heute feiert der Ort erstmal ein bisschen für sich, kommt zusammen und tauscht Geschichten von früher aus. Samstag dann ab 14 Uhr Kinderfest und ab 20 Uhr wird getanzt. Das Highlight für Bürgermeister Marcel Strobert ist aber vor allem der Sonntag.
1: Der Sonntag ist das eigentliche Highlight. Da geht es um 10 Uhr los mit Frühschoppen, mit, ich sage immer so schön, dicke Backenmusik, ja, die Blaskapelle. Dann 13 Uhr der große Festumzug. Das heißt, alle Vereine im Dorf präsentieren sich mit einem Bild. Danach ab 14 Uhr sind die Kaffeestuben geöffnet. Es ist jede Menge Attraktionen noch da. Musik wird noch gespielt. Und zum Abschluss gibt es um 18 Uhr bei uns in der Kirche nochmal ein Gospelkonzert mit dem Gospelchor aus Ortruf.
0: Molschleben feiert gleich dreifaches Jubiläum und Landeswelle Thüringen wünscht ganz viel Spaß. 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

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Immer ein guter Tipp. In diesem Fall kam er von den Kors. 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Staus und Blitzer gibt es bei uns nämlich immer zuerst. A4 Richtung Dresden zwischen Gotha und Wandersleben.

Radwechsel auf der linken Spur, da steht ein kaputtes Auto auf dem Standstreifen. A4 Richtung Dresden zwischen Buchau und Dienagöschwitz, rechte Spur gesperrt nach einem Unfall. A9 Richtung Berlin zwischen Lederhose und Hermsdorf Süd, kaputter LKW auf dem Standstreifen. A9 Richtung Berlin nochmal zwischen Dreußig und Naumburg, Standstreifen nach Unfall blockiert. A38 Richtung Göttingen zwischen Merseburg Süd und Merseburg Nord, ein Metallteil auf der rechten Spur. A71 im Schmücketunnel in beide Richtungen, auch hier Metallteile auf der Fahrbahn. Und die A73 Richtung Suhl zwischen Ebersdorf bei Coburg und Rödental. Vorsicht,

0: Ebersdorf bei Coburg und Rödental. Vorsicht, eine Ölspur auf der rechten Spur. Gute Nachrichten gibt's auch, und zwar von den Blitzern, nämlich keine momentan. Wenn Sie nun doch was gesehen haben, Staus, Behinderungen oder vielleicht eben doch ein Blitzer, dann geben Sie uns gerne Bescheid per Anruf oder WhatsApp an die 0800 4x4 110. 15 Uhr abends.
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2: Ich bin Colin Mock. Schönen guten Tag. Zum Abschluss der WM-Vorrunde spielt Deutschland heute gegen Ecuador. Nach den beiden Siegen gegen Curaçao und die Elfenbeinküste steht das DFB-Team als Gruppensieger schon sicher in der K.O.-Phase. Bundestrainer Julian Nagelsmann sagte vor dem Spiel:
3: Ich bin froh, dass wir nicht ausscheiden. Das ist das Wichtige. Wichtig ist aber auch, dass wir immer die Kirche im Dorf lassen. Wir haben jetzt zwei Spiele gewonnen. Eins relativ klar, eins relativ knapp. Wir wollen auch gerne gewinnen, um dann auch die nächsten Schritte zu gehen am Montag. Mal schauen, gegen wen wir dann spielen. Aber jetzt ist der klare Fokus Ecuador.
2: Anstoß ist um 22 Uhr unserer Zeit. Nach den schweren Erdbeben in Venezuela mit mindestens 160 Toten will auch Deutschland helfen. Verteidigungsminister Pistorius plant, die Bundeswehr ins Katastrophengebiet zu schicken. Zwei schwere Beben hatten Venezuela erschüttert, Dutzende Häuser stürzten ein. Die Deutsche Bahn rechnet damit, dass die Hitze den Zugverkehr in den kommenden Tagen stark beeinträchtigen wird. Das Unternehmen ruft seine Kunden dazu auf, gebuchte Fahrten, wenn möglich, zu stornieren. Mehr von Tim Britztrup.
4: Temperaturen von um die 40 Grad würden der Infrastruktur stark zusetzen, heißt es von der Bahn. Dazu werden Böschungsbrände oder auch heftige Gewitter mit Starkregen und Sturmböen als Gefahr für den Zugverkehr genannt. Wer kann, sollte deswegen auf seine Reise verzichten. Tickets für eine Reise bis zum 30. Juni können ab sofort storniert werden, man bekommt dann das Geld zurück. Die Bahn bittet außerdem darum, den Frust bei hitzebedingten Problemen nicht an den Mitarbeitern auszulassen.
2: Die Grünen im Bundestag wollen einen neuen Anlauf für ein AfD-Verbotsverfahren starten. Die Fraktionsspitzen haben ihren Kolleginnen und Kollegen von Union, SPD und Linken einen entsprechenden Brief geschrieben. Hintergrund ist ein neues Gutachten, das gute Chancen für ein AfD-Verbot sieht. Das Social-Media-Verbot für Jugendliche in Australien wirkt offenbar kaum. Das Gesetz wird unter anderem mit Fake-Accounts umgangen, heißt es in einer neuen Studie von Forschern. Australien hatte vor einem halben Jahr TikTok und Co. für unter 16-Jährige verboten.
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5: Mit Lara Fitovec. Im Erfurter Norden hat es gestern Abend an der Tür einer 34-jährigen Frau geklopft. Als sie aufgemacht hat, stand plötzlich ihr Ex-Freund mit einem weiteren Mann vor ihr. Die beiden Männer haben die Frau dann an den Haaren aus der Wohnung gezerrt und sie auf die Treppe geschubst. Später traten sie noch auf die 34-Jährige ein. Währenddessen kam der aktuelle Freund der Frau dazu. Auch er wurde vom Ex-Freund und dessen Kumpel angegriffen und verletzt. Das Paar konnte sich dann aber schließlich in die Wohnung retten. Die Angreifer haben sich aus dem Staub gemacht. Die Polizei ermittelt jetzt. Weil auf einer Autobahn normalerweise nur Fahrzeuge unterwegs sind, hatten Fußgänger auf der A4 bei Eisenach gestern für ordentlich Aufregung gesorgt. Der Mann ist dort über den Seitenstreifen spaziert, noch dazu entgegen der Fahrtrichtung. Mehrere Autofahrer meldeten den 47-Jährigen zwischen Herlershausen und Eisenach West. Die Autobahnpolizei hat ihn dann kurz drauf vor dem Rasthof eingesammelt. Der Mann sagte, er sei auf dem Heimweg von der Arbeit gewesen, weil ihn seine Mitfahrgelegenheit vergessen habe. Die Polizei hat ihm dann nochmal klargemacht, dass zu Fuß niemand was auf der Autobahn verloren hat.
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0: Sommer satt heute. Jede Menge blauer Himmel, paar schöne Wetterwolken und Werte bis 36 Grad. Und da geht noch mehr die nächsten Tage. Also auch Sonne satt die nächsten Tage. Bis 38 Grad kriegen wir morgen in der Spitze, am Wochenende dann sogar bis 40 Grad.
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0: Es geht in erster Linie um eine Rückblende auf eine unbeschwerte Jugendzeit, um eine Gruppe junger Leute, die ihre erste Band gegründet haben und um die erste große Sommerliebe. Ja, darum geht's in Summer of 69 von Bryan Adams. Und weil der Song auch 2026 immer noch richtig gut ist, spielen wir ihn auch gleich hier. Davor aber noch eine Ladung Sommer mit Luna bei Lando. Ihr Donnerstagnachmittag mit Dietmar Hild. Und jetzt erstmal Musik von Bronski Beat hier, der Small Town Boy. 5 Minuten nach 3 haben wir's. Schönen Donnerstagnachmittag.

0: Staus, Blitzer und auch Behinderungen bei Landesmitte Thüringen immer zuerst. A9 Richtung Berlin zwischen Hermsdorf Süd und dem Hermsdorfer Kreuz. Vorsicht, hier Holzteile auf der rechten Spur. Ja. Wenn wir an große Fernsehshows denken, dann sind wir natürlich auch beim Schlag den Raab. Ne? Die viel zu lange Live-Show, 15 Spiele und am Ende gibt's einen Sieger. Das Ganze gibt's aber ab sofort auch bei uns in Thüringen und zwar mitten in Zellamelis. Der Fritz-Park ist ein riesengroßer XXL-Indoor-Spielplatz, perfekt bei heißen Temperaturen. Dort ist nämlich alles klimatisiert. Die Macher haben dort verschiedene Parcours aufgebaut. Interaktive Spiele gibt's und eben auch das Schlag den Raab-Feeling in der sogenannten Walu-Arena, wie uns Mitinhaber Andreas Sommer-Kessel verraten hat.
1: Da werden diverse Spiele angeboten. Man muss balancieren, man muss ausweichen oder man muss ein Bild formen oder man muss eine richtige Position einnehmen. Und wenn man das alles erreicht, dann ist man der Gewinner im Spiel und 6 Mann können jeweils dieses Spiel spielen. Und das ist im Prinzip für die gesamte Familie, für alt und jung, attraktiv und absolut Spaß.
0: Und auch Andreas wird selbst immer mal zum Kind und entdeckt immer wieder was Neues im Fritzpark.
1: Also es ist wirklich ein massives Zusammenspiel von interessanten Spielen und Attraktionen. Erfahrungsgemäß in den letzten 6 Wochen, seitdem wir offen haben, die Kinder wirklich, sagen wir mal so, wenn sie 10 Minuten im Auto zur Heimfahrt sitzen, schlafen sie.
0: Und das freut dann auch die Eltern. Der Fritzpark in Zellamelis ist jetzt neu aufgemacht. Ist eine coole Möglichkeit, gerade für die Sommerferien auch drin ein bisschen Spaß und Action zu haben, vor allem bei so heißem Wetter.
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Staus und Blitzer gibt's bei uns immer zuerst. A4 Richtung Dresden zwischen Gotha und Wandersleben. Hier wird ein Rad gewechselt auf der linken Spur und das kaputte Auto steht auf dem Standstreifen. A4 Richtung Frankfurt zwischen Waltershausen und Sättelstedt. Kaputtes Auto, hier staut sich's. A9 Richtung Berlin zwischen Treusig und Naumburg. Der Standstreifen ist hier nach einem Unfall blockiert. A9 Richtung München zwischen Markt Schorgast und Bad Berne-Kimmelkron. Auch hier Stau. Bitte vorsichtig an das Stauende heranfahren. Dann die

0: 38 Richtung Göttingen zwischen Leuna und Merseburg Süd, ungesicherte Unfallstelle auf dem Standstreifen. A38 Richtung Göttingen zwischen Merseburg Süd und Merseburg Nord, ein Metallteil auf der rechten Spur. A38 Richtung Göttingen zwischen Heringen und Nordhausen, Metallteile auf der Fahrbahn. A71 im Schmücketunnel, beide Richtungen, auch hier Metallteile auf der Fahrbahn. A73 Richtung Suhl zwischen Ebersdorf bei Coburg und Rödental, hier eine Ölspur auf der rechten Spur. Und Meldung aus dem Saale-Orla-Kreis zwischen Lichtenau und dem Abzweig nach Lausnitz bei Neustadt an der Orla. Vollsperrung, hier hat es einen Unfall gegeben. Ja, dafür haben wir keine Blitzer im Moment. Wenn Sie doch was gesehen haben, Stausbehinderung, noch ein Blitzer oder eben doch ein Blitzer, dann geben Sie uns gerne Bescheid. Das geht mit einem Anruf oder einer WhatsApp an die 0800 4x4 110. Und damit haben wir es. Eine Minute nach 3:30.
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2: Ich bin Colin Mock. Schönen guten Tag. Zum Abschluss der WM-Vorrunde spielt Deutschland heute gegen Ecuador. Nach den beiden Siegen gegen Curaçao und die Elfenbeinküste steht das DFB-Team als Gruppensieger schon sicher in der K.O.-Phase. Bundestrainer Julian Nagelsmann sagte vor dem Spiel:
3: Ich bin froh, dass wir nicht ausscheiden. Das ist das Wichtige. Wichtig ist aber auch, dass wir immer die Kirche im Dorf lassen. Wir haben jetzt zwei Spiele gewonnen. Eins relativ klar, eins relativ knapp. Wir wollen auch gerne gewinnen, um dann auch die nächsten Schritte zu gehen am Montag. Mal schauen, gegen wen wir dann spielen. Aber jetzt ist der klare Fokus Ecuador.
2: Anstoß ist um 22 Uhr unserer Zeit. Nach den schweren Erdbeben in Venezuela mit mindestens 160 Toten will auch Deutschland helfen. Verteidigungsminister Pistorius plant, die Bundeswehr ins Katastrophengebiet zu schicken. Zwei schwere Beben hatten Venezuela erschüttert, Dutzende Häuser stürzten ein. Die Deutsche Bahn rechnet damit, dass die Hitze den Zugverkehr in den kommenden Tagen stark beeinträchtigen wird. Das Unternehmen ruft seine Kunden dazu auf, gebuchte Fahrten, wenn möglich, zu stornieren. Mehr von Tim Britztrup.
4: Temperaturen von um die 40 Grad würden der Infrastruktur stark zusetzen, heißt es von der Bahn. Dazu werden Böschungsbrände oder auch heftige Gewitter mit Starkregen und Sturmböen als Gefahr für den Zugverkehr genannt. Wer kann, sollte deswegen auf seine Reise verzichten. Tickets für eine Reise bis zum 30. Juni können ab sofort storniert werden, man bekommt dann das Geld zurück. Die Bahn bittet außerdem darum, den Frust bei hitzebedingten Problemen nicht an den Mitarbeitern auszulassen.
2: Die Grünen im Bundestag wollen einen neuen Anlauf für ein AfD-Verbotsverfahren starten. Die Fraktionsspitzen haben ihren Kolleginnen und Kollegen von Union, SPD und Linken einen entsprechenden Brief geschrieben. Hintergrund ist ein neues Gutachten, das gute Chancen für ein AfD-Verbot sieht. Das Social-Media-Verbot für Jugendliche in Australien wirkt offenbar kaum. Das Gesetz wird unter anderem mit Fake-Accounts umgangen, heißt es in einer neuen Studie von Forschern. Australien hatte vor einem halben Jahr TikTok und Co. für unter 16-Jährige verboten.
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5: Ich bin Lara Fitovec, guten Tag. Nach dem Tod eines jungen Mannes in Bad Langensalza wird aktuell weiter aufgearbeitet, was dort gestern am Augustinerplatz eigentlich passiert ist. Die Polizei hat jetzt zwei Tatverdächtige ins Visier genommen und verhaftet. Ein 25-Jähriger ist nach einer Messerstecherei im Krankenhaus gestorben. Laut Polizei ist gestern in einem Café eine Gruppe von 8 bis 10 Menschen aneinander geraten. Viele haben sich dabei verletzt. Die Polizei hat inzwischen auch die mutmaßliche Tatwaffe gefunden und sucht weiter nach Zeugen sowie Bildern oder Videos. In Erfurts Altstadt soll es an Silvester künftig deutlich ruhiger werden. Der Stadtrat hat ein Feuerwerksverbot beschlossen und damit einem Einwohnerantrag mit mehr als 1500 Unterschriften zugestimmt. Hintergrund der Debatte war unter anderem der Brand von 3 historischen Häusern am Domplatz beim letzten Silvester. Viele Bürger wünschen sich stattdessen eine gemeinsame Show für alle, etwa mit Drohnen, Licht oder LEDs. Bus und Bahn sollen für Schülerinnen und Schüler im Wartburgkreis bald deutlich günstiger werden. Jetzt hat auch der Kreistag einstimmig die Einführung des 5-Euro-Tickets beschlossen. Starten soll es zum neuen Schuljahr 2026/27. Vorher muss aber noch der Stadtrat in Eisenach zustimmen.
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0: Blauer Himmel und Sonne und Temperaturen bis 36 Grad heute. Das können wir eigentlich 1:1 übernehmen für morgen und auch übermorgen, also blauer Himmel und Sonne. Nur die Temperaturen, die gehen noch ein bisschen mehr hoch. 38 Grad morgen und dann am Wochenende bis 40 Grad.
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0: Heute letztes Gruppenspiel für Deutschland. Wie ist es bei Ihnen in der Tipprunde? Stehen Sie noch gut da oder gucken Sie sich das Feld dann eher von hinten an? Landeswelle Thüringen ist hier, also bei uns in der Redaktion, da gibt's auch ein Tippspiel. Und ich finde es sehr lustig zu sehen, dass die, die keine Ahnung haben, natürlich ganz weit vorne stehen. Ne? Und auch unsere Nachwuchstalente dürfen ran. Die Jungs und Mädels vom VfB Oberweimar sind unser WM-Orakel. Auf 2 Tore haben sie geschossen, 1 für Deutschland, 1 für Ecuador. Aber sie wussten nicht, welches Tor für welches Land steht. Landeswelle-Reporterin Svea Mauersberger hat aufs Tor schießen lassen.
1: So, das Letzte, was sie entscheidet, ist Deutschland gegen Ecuador. Und es ist Ecuador.
0: Ja gut, hat dann wohl nicht so gut geklappt. Aber egal, wir drücken den Deutschen natürlich die Daumen. Der Gruppensieg ist in der Tasche und für heute tippe ich selber mal 2-0. Natürlich für Deutschland. 22 Uhr ist Anstoß.
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Landesrat Thüringen hier. Stausen Blitzer immer zuerst A9 Richtung Berlin zwischen Eisenberg und Reusig. Da liegen Vorsicht Reifenteile auf der rechten und mittleren Spur. Ja, A9 Richtung München zwischen Rudolfstein und Bergbad Steben. Gegenstände auf der Fahrbahn. Die rechte Spur ist blockiert. A4 Richtung Frankfurt zwischen Erfurt Ost und Erfurt West. Reifenteile auf der Fahrbahn. A4 Richtung Dresden zwischen Gotha und Wandersleben. Hier wird ein Rad gewechselt auf der linken Spur. A4 Richtung Dresden zwischen Apolda und Magdala. Auch hier Reifenteile auf dem rechten und mittleren Fahrstreifen. Kaputter LKW dazu auf dem Standstreifen. A4 Richtung Frankfurt zwischen Nora und der Raststätte Eichelborn. Ein

Totes Auto auf dem Standstreifen. A9 Richtung München. Zwischen Markt Schorgast und Bad Berneck, Himmelkron, Stau. Bitte fahren Sie vorsichtig an das Stauende heran. A38 Richtung Göttingen zwischen Leuna und Merseburg Süd. Ungesicherte Unfallstelle auf dem Standstreifen. Und eine Meldung aus dem Saale-Orla-Kreis zwischen Lichtenau und dem Abzweig nach Lausnitz bei Neustadt an der Orla. Vollsperrung nach einem Unfall. Blitzer haben wir keine. Wenn noch was fehlt, Sie haben noch was gesehen, vielleicht hat doch ein Blitzer oder eine Stau, eine Behinderung, dann geben Sie uns gerne Bescheid an der 0800 4x4 110. Und damit haben wir es.

0: Ich bin Colin Mock. Schönen guten Tag. Das Ticket für die K.O.-Runde hat die deutsche Fußballnationalmannschaft bei der WM schon in der Tasche. Heute geht's zum Abschluss der Gruppenphase noch gegen Ecuador. Zwei Wechsel wird's in der Startelf geben. Antonio Rüdiger wird den verletzten Nico Schlotterbeck ersetzen. David Raum kommt für den leicht angeschlagenen Nathaniel Brown. Bundestrainer Julian Nagelsmann sagt:
1: Wir haben jetzt zwei Siege geholt, was wichtig ist für die Tabelle. Haben aber noch ein Spiel, was wir A gewinnen wollen und B nutzen wollen, uns auch auf die K.O.-Phase vorzubereiten mit allem, was dazugehört. Und deswegen werden wir die Wechsel vornehmen, die wir vornehmen müssen, und dann im Verlauf des Spiels versuchen, wieder gute Entscheidungen zu treffen, im Hinblick dann auch auf die K.O.-Runde.
0: Los geht's um 22 Uhr unserer Zeit. Verteidigungsminister Pistorius will die Bundeswehr ins Erdbebengebiet nach Venezuela schicken. Bis zu 6 Transportflugzeuge werden bereitgestellt. 2 schwere Beben hatten das südamerikanische Land erschüttert, Dutzende Häuser stürzten ein, mindestens 160 Menschen starben. Die Grünen wollen einen neuen Versuch starten, ein mögliches AfD-Verbotsverfahren im Bundestag auf den Weg zu bringen. Mehr von Imme Kasten.
2: Hintergrund ist ein aktuelles Gutachten der Gesellschaft für Freiheitsrechte, das gute Erfolgschancen für ein solches Verfahren sieht. Die Fraktionschefin der Grünen, Hasselmann und Dröge, haben deshalb jetzt erst einmal die anderen Fraktionen im Bundestag, also CDU, CSU, SPD und Linke, angeschrieben und zu Gesprächen eingeladen. Ein Parteiverbotsverfahren können Bundestag, Bundesrat oder Bundesregierung beantragen. Im Bundestag ist dafür eine Mehrheit der Abgeordneten nötig. Über das Verbot entscheidet dann das Bundesverfassungsgericht.
0: Die Deutsche Bahn rät Kunden wegen der Hitze von Reisen ab und bietet Stornierungen an. Das Unternehmen rechnet mit Zugausfällen und Verspätungen, unter anderem auch wegen möglicher Böschungsbrände oder heftiger Gewitter. Wer sein Ticket storniert, bekommt sein Geld zurück. Im Bundestag wird heute über neue Regeln zur Organspende diskutiert. Eine fraktionsübergreifende Abgeordnetengruppe will die Widerspruchslösung. Jeder wäre automatisch Spender, außer man sagt ausdrücklich Nein. Bisher muss man zustimmen. Tausende Menschen warten aktuell auf ein Spenderorgan.
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4: Der Freistaat steckt in diesem Jahr rund 8 Millionen Euro in Feuerwehren und Gefahrenabwehr. Das Geld geht an 546 Kommunen, also Städte, Gemeinden und Verwaltungsgemeinschaften. Neu dabei, auch die Landkreise bekommen erstmal Geld aus dem Topf. Verteilt wird das nach einem festen Schlüssel, je nach Einwohnerzahl und Größe des Gebiets. Finanziert werden können damit zum Beispiel Fahrzeuge, Ausrüstung und Infrastruktur. Innenminister Georg Mayer nennt die Feuerwehren das Rückgrat der Sicherheit im Land. Die Förderbescheide wurden diesmal komplett digital verschickt. Das spart Zeit und Verwaltungsaufwand. Und mehr Wirtschaftsmeldungen gibt's auch auf landeswelle.de.
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5: Ja, was soll man sagen? Es ist heiß heute. Viel Sonne, viel blauer Himmel und Werte bis 36 Grad. Genauso auch in den nächsten Tagen sonnig und noch heißer bis 38 morgen. Und dann kommen die 40 Grad.
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5: Mit Dietmar Hild und einem weiteren Tipp für Ihre Ferienplanung gleich: in Gera kann man zum Beispiel abtauchen. Ja, unterirdisch quasi in die sogenannten Höhler. Das ist nicht nur interessant, spannend, das ist auch noch schön kühl, also ideal bei dem Wetter hier. Da sprechen wir gleich drüber, und im Gegensatz zu den Höhlern ist unsere Musik hier überhaupt nicht unterirdisch, im Gegenteil. Gleich ein Song, da drehe ich die Boxen immer auf, hier im Studio, Whitesnake, Here I Go Again. Bis dahin genießen wir noch die Stille. Enjoy the silence. Depeche Mode.

0: Wenn es Ihnen am Wochenende zu heiß wird, einfach untertauchen. Das geht in Thüringen natürlich im Wasser, aber auch unter Tage. Hier ist Landeswelle Thüringen und vor allem für die Sommerferien ist es eine coole Idee. Mit der Taschenlampe gehen Ihre Kinder und Enkel nämlich auf Entdeckungstour in den Höhlern in Gera. Im späten Mittelalter gab es eben noch keine Kühlschränke, da wurde da unten das Bier gelagert. Mittlerweile ist es vor allem für den Sommer eine schöne Gelegenheit, sich mal abzukühlen. Tabea Hasan vom Stadtmuseum bietet diese Taschenlampenführungen an und freut sich vor allem immer über die lustigen Geschichten der Kids.
1: Also spannend ist es immer, wenn man die Kinder fragt, wie viel Bier sie so am Tag trinken. Da erfährt man dann doch oder das ein oder andere Mal, wenn schon jemand gekostet hat oder mal Schaum probiert hat. Das ist immer sehr amüsant.
0: Ja, das Gute ist, Kindern schmeckt das noch nicht. Und auch als Erwachsene können Sie bei der Taschenlampenführung in den Museumshöhlern einfach mal einen kühlen Kopf bewahren. 4-mal in den Sommerferien findet es statt. Einfach vor Ort anmelden und dann bei frischen 9 bis 10 Grad die Höhler in Gera genießen.
2: 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Erste Beifußpollen können heute am Donnerstag als Vorboten der Spätsommerallergie auftauchen. Die allgemeine Pollenlast ist heute insgesamt als moderat einzustufen. 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
2: 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Stausenblitzer bei uns immer zuerst. A4 Richtung Frankfurt. Zwischen Nora und der Raststätte Eichelborn Nord, da steht ein kaputtes Auto auf dem Standstreifen. A9 Richtung München, Richtung Berlin, Entschuldigung, zwischen Eisenberg und Dreußig, Reifenteil auf der rechten und mittleren Spur. Jetzt die A9 Richtung München. Zwischen Markt Schorgast und Bad Berning-Himmelkron, da staut sich's, bitte fahren Sie vorsichtig an das Stauende heran. A38 Richtung Göttingen, zwischen Leuna und Merseburg Süd, ungesicherte Unfallstelle auf dem Fahrstreifen. Und eine Meldung aus dem Saale-Orla-Kreis, zwischen Lichtenau und dem Abzweig nach Lausnitz bei Neustadt an der Orla. Vollsperrung hier nach Unfall. Inzwischen haben wir auch zwei Blitzer. Einmal am Ortsausgang Wechmar Richtung Schwabhausen wird geblitzt und in Nenzdorf zwischen Bucha und Jena-Ammerbach. Wenn noch was fehlt, dann könnt ihr es gerne melden. Stausbehinderung Blitzer gerne per Anruf oder WhatsApp an die 0800 4x4 110. Und damit haben wir es 16.30 Uhr.
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4: Ich bin Colin Mock. Schönen guten Tag. Das Ticket für die K.O.-Runde hat die deutsche Fußballnationalmannschaft bei der WM schon in der Tasche. Heute geht's zum Abschluss der Gruppenphase noch gegen Ecuador. Zwei Wechsel wird's in der Startelf geben. Antonio Rüdiger wird den verletzten Nico Schlotterbeck ersetzen. David Raum kommt für den leicht angeschlagenen Nathaniel Brown. Bundestrainer Julian Nagelsmann sagt:
5: Wir haben jetzt zwei Siege geholt, was wichtig ist für die Tabelle. Haben aber noch ein Spiel, was wir A gewinnen wollen und B nutzen wollen, uns auch auf die K.O.-Phase vorzubereiten mit allem, was dazugehört.

0: Deswegen werden wir die Wechsel vornehmen, die wir vornehmen müssen. Und dann im Verlauf des Spiels versuchen, wieder gute Entscheidungen zu treffen, im Hinblick dann auch auf die K.O.-Runde.
1: Los geht's um 22 Uhr unserer Zeit. Verteidigungsminister Pistorius will die Bundeswehr ins Erdbebengebiet nach Venezuela schicken. Bis zu 6 Transportflugzeuge werden bereitgestellt. 2 schwere Beben hatten das südamerikanische Land erschüttert. Dutzende Häuser stürzten ein, mindestens 160 Menschen starben. Die Grünen wollen einen neuen Versuch starten, ein mögliches AfD-Verbotsverfahren im Bundestag auf den Weg zu bringen. Mehr von Imme Kasten.
2: Hintergrund ist ein aktuelles Gutachten der Gesellschaft für Freiheitsrechte, das gute Erfolgschancen für ein solches Verfahren sieht. Die Fraktionschefin der Grünen, Hasselmann und Dröge, haben deshalb jetzt erst einmal die anderen Fraktionen im Bundestag, also CDU, CSU, SPD und Linke, angeschrieben und zu Gesprächen eingeladen. Ein Parteiverbotsverfahren können Bundestag, Bundesrat oder Bundesregierung beantragen. Im Bundestag ist dafür eine Mehrheit der Abgeordneten nötig. Über das Verbot entscheidet dann das Bundesverfassungsgericht.
1: Die Deutsche Bahn rät Kunden wegen der Hitze von Reisen ab und bietet Stornierungen an. Das Unternehmen rechnet mit Zugausfällen und Verspätungen, unter anderem auch wegen möglicher Böschungsbrände oder heftiger Gewitter. Wer sein Ticket storniert, bekommt sein Geld zurück. Im Bundestag wird heute über neue Regeln zur Organspende diskutiert. Eine fraktionsübergreifende Abgeordnetengruppe will die Widerspruchslösung. Jeder wäre automatisch Spender, außer man sagt ausdrücklich Nein. Bisher muss man zustimmen. Tausende Menschen warten aktuell auf ein Spenderorgan.
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4: Ich bin Leonard Adam. Schönen guten Tag. Erfurt rüstet sich für ein Ausnahmewochenende. Zwischen dem 3. und 5. Juli kommen in der Landeshauptstadt Konzerte, Straßenfeste, Demos und der AfD-Bundesparteitag zusammen. Viel Arbeit also für die Polizei und die hat heute ihre Einsatzplanung vorgestellt. Christian Möllers von der Landespolizeidirektion hat uns mal erklärt, wie sich intern auf die Tage vorbereitet wird.
5: Wir rechnen mit großem Demonstrationsgeschehen, was natürlich das polizeiliche Einsatzkonzept auch vorsieht. Es wäre sonst gelogen, das zu verschweigen. Es kann auch zu Protestgeschehen kommen, was die Schwelle der Unfriedlichkeit überschreitet. Und da ist für uns eine klare Grenze. Also Message ist im Endeffekt, wir vermitteln zwischen Anwohnenden, zwischen Demonstrierenden, aber auch zwischen dem Parteiprivileg. Und unser Ziel ist, und das werden wir meiner Meinung nach auch umsetzen, ist ein Kompromiss. Ein Konsens wird es nicht werden, aber das ist eine Demokratie.
4: Über die sozialen Medien will die Thüringer Polizei Sie dann auf dem Laufenden halten. Seit dieser Woche gibt's dafür ja auch die WhatsApp-Kanäle der Thüringer Polizei. Möllers hat uns im Interview erzählt, dass es dort etwa stündlich Updates geben soll. Und mehr Nachrichten gibt's auf landeswelle.de.
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6: Ja, es ist heiß, das hat inzwischen nun schon jeder mitbekommen, aber es wird noch heißer die nächsten Tage. Also heute erstmal viel Sonne, viel blauer Himmel, nur ein paar Dekowolken bei bis zu 36 Grad. Morgen dann bis 38 Grad und am Wochenende sind dann bis zu 40 Grad drin.
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6: Dietmar Hild hier und wir sammeln ja immer noch Ihre Tipps für die bevorstehenden Sommerferien, dass es den Kids dann auch nicht langweilig wird. Und ich muss sagen, ist schon Wahnsinn, was man bei uns in Thüringen hier alles so unternehmen kann. Ihre nächsten Vorschläge gibt's gleich. Ich habe auch Vorschläge, und zwar was die Musik angeht. Schlag vor, wir spielen mal Justin Wellington gleich, passend zum Sommer, Aiko Aiko. Aber erstmal die 80er mit Camouflage. Love is a Shield, 16:35 Uhr, hier ist Landeswelle Thüringen.

0: Tja, heute ist es genau 17 Jahre her, dass dieser große Künstler von uns gegangen ist. Am 25. Juni 2009 ist er gestorben. Michael Jackson, das war der Thriller. Hier ist Landeswelle Thüringen und wir suchen weiter Ihre Tipps für den Sommer in Thüringen, egal ob besonders heiß oder auch mal der ein oder andere Regenschauer in der Urlaubs- und Ferienzeit. Da wollen die Jüngsten im Freistaat natürlich auch was unternehmen und was erleben. Und da hat uns zum Beispiel Marita aus Saalfeld geschrieben, ihr Tipp ist das Grottoneum Saalfeld. Das Mitmachmuseum an den Feengrotten. Dort wird sie mit ihren Enkeln dann auch in den Ferien hinfahren. Vor allem auch, weil es in den Feengrotten einfach angenehm kühl ist. Ich kann das bestätigen. Ich war vorige Woche erst da. Es ist ein Ausflug auf jeden Fall wert. Silvio aus Erfurt, der hat uns auch geschrieben, er fährt mit seinen Kindern in die Explorata-Mitmachwelt nach Zellamelis. Und Sabine aus Eisenach gibt noch den Tipp, Erlebnis Bergwerk Merkers. Das ist mit den Kindern dann auch immer sehr spannend und angenehm kühl. Haben Sie auch noch einen Tipp für die Ferienaktivitäten? Was müssen wir in Thüringen diesen Sommer unbedingt mal gemacht haben? Verraten Sie es uns an der 0800 4x4 110. WhatsApp oder Telefon. Geht beides. Wir freuen uns auf Sie.
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0: unser Geburtstagskind von gestern, Andy McCloskey von OMD. Sailing on the Seven Seas bei Landeswelle Thüringen. Staus und Blitzer gibt es bei uns immer zuerst. A4 Richtung Frankfurt zwischen Nora und der Raststätte Eichelborn Nord. Ein kaputtes Auto hier auf dem Standstreifen. A9 Richtung München zwischen Markt Schorgast und Bad Berneck-Himmelkron. Da staut sich's. Bitte fahren Sie vorsichtig an das Stauende heran. A38 Richtung Göttingen zwischen Leuna und Merseburg Süd. Eine ungesicherte Unfallstelle hier auf dem Standstreifen. A38 Richtung Göttingen nochmal zwischen Merseburg Süd und Merseburg Nord. Da sind Fahrzeugteile auf der Fahrbahn. A38 Richtung Leipzig zwischen Merseburg Nord und Merseburg Süd. Auch hier Fahrzeugteile auf der Fahrbahn, also die Gegenrichtung. Und eine Meldung aus dem Saale Orla-Kreis zwischen Lichtenau und dem Abzweig nach Lausnitz. Bei Neustadt an der Orla Vollsperrung hier nach einem Unfall. Blitzer haben wir in Erfurt am Tannenwäldchen stadtauswärts, da wo Sie 30 fahren dürfen. Am Ortsausgang Wechmar Richtung Schwabhausen wird geblitzt und einer in Nenzdorf zwischen Bucha und Jena-Ammerbach. Und wenn noch was fehlt, dann reichen Sie es nach per Anruf oder WhatsApp an die 0800 4x4 110. 17 Uhr haben wir es.
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2: Ich bin Colin Mock. Schönen guten Tag. Zum Abschluss der WM-Vorrunde spielt Deutschland heute gegen Ecuador. Nach den beiden Siegen gegen Curaçao und die Elfenbeinküste steht das DFB-Team als Gruppensieger schon sicher in der K.O.-Phase. Bundestrainer Julian Nagelsmann sagte vor dem Spiel:
3: Ich bin froh, dass wir nicht ausscheiden. Das ist das Wichtige. Wichtig ist aber auch, dass wir immer die Kirche im Dorf lassen. Wir haben jetzt zwei Spiele gewonnen. Eins relativ klar, eins relativ knapp. Wir wollen auch gerne gewinnen, um dann auch die nächsten Schritte zu gehen am Montag. Mal schauen, gegen wen wir dann spielen. Aber jetzt ist der klare Fokus Ecuador.
2: Anstoß ist um 22 Uhr unserer Zeit. Deutschland

Erlebt die bisher heißesten Tage des Jahres, mit Temperaturen an die 40 Grad und keiner wirklichen Abkühlung in den Nächten. Betroffen von der Hitzewelle sind auch viele andere Teile Europas. In Spanien, Frankreich und Großbritannien wurden bereits Rekordwerte gemessen. Es gab Hitzewarnungen, Stromausfälle und Schulschließungen. Nach den schweren Erdbeben in Venezuela

0: Flugzeugen, die Hilfsgüter und Einsatzkräfte in die Region bringen sollen, wenn Venezuela das will. Die Lage vor Ort bleibt unterdessen weiter teils unübersichtlich. Noch immer ist kein Rankommen an alle betroffenen Gebiete. Zahlreiche Menschen werden noch vermisst.
1: Die Grünen im Bundestag wollen einen neuen Anlauf für ein AfD-Verbotsverfahren starten. Die Fraktionsspitzen haben ihren Kolleginnen und Kollegen von Union, SPD und Linken einen entsprechenden Brief geschrieben. Hintergrund ist ein neues Gutachten, das gute Chancen für ein AfD-Verbot sieht. Das Social-Media-Verbot für Jugendliche in Australien wirkt offenbar kaum. Das Gesetz wird unter anderem mit Fake-Accounts umgangen, heißt es in einer neuen Studie von Forschern. Australien hatte vor einem halben Jahr TikTok und Co. für unter 16-Jährige verboten.
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3: Ja, ist heiß in erster Linie. Ne? Also es gibt viel Sonne heute Nachmittag und auch viel blauen Himmel. Und so geht es auch in den nächsten Tagen weiter. Nur mit den Temperaturen, da geht es noch ein bisschen weiter hoch. Heute Werte bis maximal 16 Grad, morgen dann bis 36 Grad natürlich. Morgen bis 38 Grad. Und es macht einen schon ganz Mischucke hier. Und am Wochenende dann bis 40 Grad.
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3: Mit Dietmar Hild, die WM ist im vollen Gange und Deutschland ist also heute wieder dran. Sie haben es auch in den Nachrichten gehört. Das weiß ja inzwischen ja auch eigentlich jeder. Wir wollen aber auch nicht vergessen, dass auch im Regionalsport bei uns hier in Thüringen einiges los ist. Und Michael Schemert aus unserer Sportredaktion bringt uns da gleich mal auf den neuesten Stand. Samba de Janeiro, Sommermusik von Bellini gleich hier. Und apropos Sommer, she works hard for the money. Das ist Donna. Summer bei Landeswelle Thüringen. 3 Minuten nach 5 haben wir es. Schönen Nachmittag.

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1: Mit Michael Schemert. Der ZFC Meusewitz verstärkt sich weiter für die neue Saison. Mit Franz Born kommt ein 20 Jahre altes Offensivtalent vom Bischofswerda FV. Der U19-Futsal-Nationalspieler brachte es in seiner ersten Männersaison auf 5 Tore und 6 Vorlagen in 33 Pflichtspielen. Beim ZFC unterschreibt Born zunächst für ein Jahr mit Option auf Verlängerung. Im Herbst beginnt er dann außerdem noch ein Lehramtsstudium in Leipzig. Die Meusewitzer, die trauen dem technisch starken Offensivspieler den nächsten Entwicklungsschritt zu. Und der VfB Suhl Lotto Thüringen startet mit einem Heimspiel in die neue Pokalsaison. Der Double-Sieger trifft im Achtelfinale Anfang November auf die ETV Hamburger Volksbank Wollis. Für Bundesliga-Konkurrent Schwarz-Weiß Erfurt steht der Gegner dagegen noch nicht fest. Die Erfurterinnen, die treffen auf einen Regionalpokalsieger, der erst noch ermittelt wird. Die Achtelfinalspiele, die werden dann am 7. und 8. November ausgetragen. Was abseits des Sports sonst noch wichtig ist, das hören Sie auch gleich wieder in den Landeswelle-Nachrichten um 5:30.
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0: Die hungrigen Augen, Hungry Eyes, Eric Carmen. Landeswelle Thüringen hier. Stausenblitzer immer zuerst, A9 Richtung München. Zwischen dem Rastplatz Pörstental West und Weißenfels ein kaputter LKW auf dem Standstreifen. A4 Richtung Frankfurt zwischen Nora und der Raststätte Eichelborn Nord, kaputtes Auto auf dem Standstreifen. Dann die A38 Richtung Göttingen zwischen Leuna und Merseburg Süd, ungesicherte Unfallstelle auf dem Standstreifen. A38 Richtung Göttingen zwischen Merseburg Süd und Merseburg Nord, Fahrzeugteile auf der Fahrbahn. A38 Richtung Leipzig zwischen Merseburg Nord und Merseburg Süd, also die Gegenrichtung, auch hier Fahrzeugteile auf der Fahrbahn. B88, die Ortsdurchfahrt unter Köditz, die ist gesperrt nach einem Unfall. Und dann haben wir noch Blitzer. In Erfurt am Tannenwäldchen Stadt auswärts wird geblitzt, außerdem Ortsausgang Wechmar Richtung Schwabhausen und in Nenzdorf zwischen Bucha und Jena Ammerbach. Wenn Sie noch was gesehen haben, dann können Sie das melden mit einem Anruf oder einer WhatsApp an die 0800 4x4 110. Und damit haben wir es 17.30 Uhr.
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2: Ich bin Colin Mock. Schönen guten Tag. Zum Abschluss der WM-Vorrunde spielt Deutschland heute gegen Ecuador. Nach den beiden Siegen gegen Curaçao und die Elfenbeinküste steht das DFB-Team als Gruppensieger schon sicher in der K.O.-Phase. Bundestrainer Julian Nagelsmann sagte vor dem Spiel:
3: Ich bin froh, dass wir nicht ausscheiden. Das ist das Wichtige. Wichtig ist aber auch, dass wir immer die Kirche im Dorf lassen. Wir haben jetzt zwei Spiele gewonnen. Eins relativ klar, eins relativ knapp. Wir wollen auch gerne gewinnen, um dann auch die nächsten Schritte zu gehen am Montag. Mal schauen, gegen wen wir dann spielen. Aber jetzt ist der klare Fokus Ecuador.
2: Anstoß ist um 22 Uhr unserer Zeit. Deutschland erlebt die bisher heißesten Tage des Jahres. Mit Temperaturen an die 40 Grad und keiner wirklichen Abkühlung in den Nächten. Betroffen von der Hitzewelle sind auch viele andere Teile Europas. In Spanien, Frankreich und Großbritannien.

0: Großbritannien wurden bereits Rekordwerte gemessen. Es gab Hitzewarnungen, Stromausfälle und Schulschließungen. Nach den schweren Erdbeben in Venezuela sind mittlerweile 160 Tote bestätigt. Knapp 1000 Menschen wurden nach bisherigen Erkenntnissen verletzt. Imme Kasten, Deutschland will jetzt helfen.
1: Ja, die internationale Hilfe wird nun mobilisiert und Verteidigungsminister Pistorius plant, die Bundeswehr ins Katastrophengebiet zu schicken. Geplant ist der Einsatz von bis zu 6 Transportflugzeugen, die Hilfsgüter und Einsatzkräfte in die Region bringen sollen, wenn Venezuela das will. Die Lage vor Ort bleibt unterdessen weiter teils unübersichtlich. Noch immer ist kein Rankommen an alle betroffenen Gebiete. Zahlreiche Menschen werden noch vermisst.
0: Die Grünen im Bundestag wollen einen neuen Anlauf für ein AfD-Verbotsverfahren starten. Die Fraktionsspitzen haben ihren Kolleginnen und Kollegen von Union, SPD und Linken einen entsprechenden Brief geschrieben. Hintergrund ist ein neues Gutachten, das gute Chancen für ein AfD-Verbot sieht. Das Social-Media-Verbot für Jugendliche in Australien wirkt offenbar kaum. Das Gesetz wird unter anderem mit Fake-Accounts umgangen, heißt es in einer neuen Studie von Forschern. Australien hatte vor einem halben Jahr TikTok und Co. für unter 16-Jährige verboten.
2: Und jetzt Nachrichten aus Ihrer Region.
3: Ich bin Lara Fitovec, guten Tag. Nach dem Tod eines jungen Mannes im Bad Langensalza wird aktuell weiter aufgearbeitet, was dort gestern am Augustinerplatz eigentlich passiert ist. Die Polizei hat jetzt 2 Tatverdächtige ins Visier genommen und verhaftet. Ein 25-Jähriger ist nach einer Messerstecherei im Krankenhaus gestorben. Laut Polizei ist gestern in einem Café eine Gruppe von 8 bis 10 Menschen aneinander geraten. Viele haben sich dabei verletzt. Die Polizei hat inzwischen auch die mutmaßliche Tatwaffe gefunden und sucht weiter nach Zeugen sowie Bildern oder Videos. In Erfurts Altstadt soll es an Silvester künftig deutlich ruhiger werden. Der Stadtrat hat ein Feuerwerksverbot beschlossen und damit einem Einwohnerantrag mit mehr als 1500 Unterschriften zugestimmt. Hintergrund der Debatte war unter anderem der Brand von 3 historischen Häusern am Domplatz beim letzten Silvester. Viele Bürger wünschen sich stattdessen eine gemeinsame Show für alle, etwa mit Drohnen, Licht oder LEDs. Bus und Bahn sollen für Schülerinnen und Schüler im Wartburgkreis bald deutlich günstiger werden. Jetzt hat auch der Kreistag einstimmig die Einführung des 5-Euro-Tickets beschlossen. Starten soll es zum neuen Schuljahr 2026/27. Vorher muss aber noch der Stadtrat in Eisenach zustimmen.
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4: ist heiß, aber da geht noch mehr. Also heute viel Sonne, blauer Himmel und Werte bis 36 Grad immer noch. Wie gesagt, in der Nacht wird es auch nicht viel weniger werden dann. Also es geht nicht so viel zurück. Morgen dann eher noch mehr. 38 morgen maximal und dann am Wochenende bis zu 40 Grad.
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0: Journey, Don't Stop Believing. Und vorher Kamrad, I Believe. Na, das passt ja. Gehört das Ganze bei Landeswelle Thüringen. Und wenn wir an die großen Fernsehshows denken, dann sind wir natürlich auch bei Schlag den Raab, ne? Die viel zu lange Live-Show, 15 Spiele und am Ende gibt's einen Sieger. Das Ganze gibt's aber ab sofort auch bei uns in Thüringen und zwar mitten in Zellamelis. Der Fritz-Park ist ein riesengroßer XXL-Indoor-Spielplatz. Perfekt bei heißen Temperaturen. Das ist nämlich alles klimatisiert. Die Macher haben da verschiedene Parcours aufgebaut, interaktive Spiele gibt's und eben auch das Schlag-den-Raab-Feeling in der sogenannten Valo-Arena, wie uns Mitinhaber Andreas Sommerkessel verraten hat.
1: Da werden diverse Spiele angeboten. Man muss balancieren, man muss ausweichen oder man muss ein Bild formen oder man muss eine richtige Position einnehmen. Und wenn man das alles erreicht, dann ist man der Gewinner im Spiel und 6 Mann können jeweils dieses Spiel spielen und das ist im Prinzip für die gesamte Familie, für alt und jung, attraktiv und absolut Spaß.
0: Und auch Andreas wird selbst immer wieder zum Kind und entdeckt immer wieder was Neues im Fritz-Park.
1: Also es ist wirklich ein massives Zusammenspiel von interessanten Spielen und Attraktionen. Erfahrungsgemäß in den letzten 6 Wochen, seitdem wir offen haben, die Kinder wirklich, sagen wir mal so, wenn sie 10 Minuten im Auto zur Heimfahrt sitzen, schlafen sie.
0: Ja, und das freut dann auch die Eltern. Ne? Der Fritz-Park in Zellamelis hat jetzt neu aufgemacht und ist eine coole Möglichkeit, gerade für die Sommerferien auch drin ein bisschen Spaß und Action zu haben, vor allem bei so heißem Wetter.
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0: 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Staus und Blitzer bei uns immer zuerst. A9 Richtung München zwischen dem Rastplatz Pörstental West und Weißenfels. Ein kaputter LKW auf dem Standstreifen und ja, der hat einen Reifenschaden im Moment. A4 Richtung Frankfurt zwischen Nora und der Raststätte Eichelborn Nord. Da steht ein kaputtes Auto auf dem Standstreifen. Und Meldung aus dem Kreis Saalfeld-Rudolstadt zwischen Unterköditz und Allendorf. Vollsperrung nach einem Unfall. Dann wird noch geblitzt. In Erfurt am Tannenwäldchen stadtauswärts, 30 sind da erlaubt. Es blitzt am Ortsausgang Wichmar Richtung Schwabhausen. Und in Nennsdorf steht einer zwischen Bucha und Jena-Ammerbach.
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2: Mit Leonard Adam und das sind unsere Themen. Westthüringen glüht, wie Veranstalter in der Region auf die Hitzewelle reagieren und Erfurt protestiert, wie sich die Polizei auf das Parteitagswochenende Anfang Juli vorbereitet. Der Schritt vor die Tür fühlt sich derzeit an wie in einen Backofen. Flächendeckend über 30 Grad in Westthüringen und zum Wochenende könnte sogar die 40 Grad-Marke geknackt werden. Lukas Fuchs aus der Redaktion. Gerade für Veranstaltungen ist das dann auch einfach zu viel des Guten.
3: Ja, so ist es und deswegen ziehen mittlerweile viele Organisatoren die Reißleine. Beispielsweise wird in Zellamelis der für morgen geplante Tag des Sports ausfallen. Er soll wann anders aber nachgeholt werden. Auch der Residenzstadtpokal zwischen Gotha und polnischen Fußballvereinen ist abgesagt. Der sollte eigentlich als Zeichen der Städtefreundschaft am Wochenende ausgetragen werden. In Erfurt trifft das Familienfest im Zoo und in Arnstadt muss der Wollmarkt am Samstag ohne Feuerwerk auskommen. Hintergrund ist die hohe Waldbrandgefahr. Die Schausteller wollen eigenen Angaben nach aber eine Alternative organisieren.
2: Ja, gestern also Hitzeabsagen, heute noch mehr. Kann man denn so viel überhaupt nachholen?
3: Also für Eisenach ist das wohl kein Problem. Einen Tag nach der Absage der Kinderkulturnacht steht da jetzt ein Ersatztermin, nämlich der 19. September. Das Programm soll da unverändert stattfinden. Es gibt aber tatsächlich auch Veranstaltungen, die Stand jetzt noch nicht abgesagt sind. Allen voran die Deutsche Meisterschaft im Straßenradsport. Die soll das Wochenende über in Streufdorf im Landkreis Hildburghausen und rund um Bad Liebenstein und Brotterode-Trusetal ausgetragen werden.
2: Ja, und da wird Radsport dann aber auch schnell zum Extremsport. Kann man nur hoffen, dass die Organisatoren genug Wasser auf Vorrat haben. Es wird ein Ausnahmewochenende. Das merkt man nicht nur daran, dass es eine eigene Website rund um den 3. bis 5. Juli in Erfurt gibt. Konzerte, Straßenfeste, aber auch Demos und der Bundesparteitag der AfD. In der Landeshauptstadt kommt Anfang Juli alles zusammen und deswegen laufen seit Wochen die Vorbereitungen bei den Behörden auf Hochtouren, allen voran bei der Polizei. Und die hat heute Details zu ihrer Einsatzplanung bekannt gegeben. Wir haben mit Christian Möllers von der Landespolizei

0: Zeitdirektion gesprochen und er hat uns mal erklärt, was die größte Aufgabe für die Beamten an dem Wochenende sein wird.
1: Na, die größte Herausforderung ist erstmal die Koordination von so vielen Menschen, obwohl von der Menschenmasse an sich keine Gefahr ausgeht. So viel muss man sagen. Es ist eine Herausforderung für uns, auch so viele Polizeibeamtinnen und Polizeibeamten zu koordinieren.

0: Der WhatsApp-Kanal, der an diesem Wochenende, der WhatsApp-Kanal der LPI Erfurt, der durch uns quasi bespielt wird, das relativ zeitnah. Also unser Ziel ist, das, was man sieht, darüber auch zu berichten.
1: So etwa einmal pro Stunde sollen Sie dann ein Update mit der aktuellen Lage aufs Handy bekommen. Die Polizei in Thüringen stellt sich also auf ein intensives Wochenende ein und will zwischen zehntausenden Menschen, Demos, Veranstaltungen und Anwohnern den Überblick behalten. Und was in Westthüringen noch wichtig ist, gibt's jetzt von Lara Fito weg.
2: Guten Abend. Nach einer tödlichen Messerattacke in Bad Langensalza richtet sich der Tatverdacht gegen einen 26-Jährigen. Die Polizei hat ihn und einen 19-Jährigen gestern nach dem Angriff am Augustinerplatz festgenommen. Die Beamten suchen jetzt weiter Zeugen sowie Bilder und Videos. Bei einem Streit ist gestern ein 25-Jähriger mit einem Messer so schwer verletzt worden, dass er später im Krankenhaus gestorben ist. Raketen in der Altstadt sollen in Erfurt an Silvester künftig tabu sein. Der Stadtrat hat ein Feuerwerksverbot beschlossen. Als Alternative wünschen sich viele eine Licht-, Laser- oder Drohnenshow. Umgesetzt werden könnte das aber frühestens zum Jahreswechsel von 2027 auf 2028. Im Wartburgkreis könnte der Weg zu Freunden oder zum Training nach der Schule bald nur noch 5 Euro kosten. Der Kreistag hat das neue 5-Euro-Ticket für Schülerinnen und Schüler einstimmig beschlossen. Es soll dann das bisherige Freizeitticket für 15 Euro ablösen. Jetzt fehlt nur noch die Zustimmung vom Eisenacher Stadtrat.
1: Und jetzt schauen wir nochmal auf die Uhr. Noch 4 Stunden, dann ist unsere deutsche Fußballnationalmannschaft wieder bei der WM gefragt. Um 22 Uhr ist Anstoß gegen Ecuador. Und wenn Sie wollen, können Sie das Spiel natürlich auch wieder in guter Gesellschaft verfolgen. Public Viewing gibt's unter anderem in Bad Tabarz im Kukuna, außerdem auf dem Petersberg in Erfurt und mehr oder weniger außerplanmäßig auch in Mühlhausen. Und zwar da auf dem Freizeitareal am Schwanenteich. Natürlich ist auch überall für Essen und die passenden Getränke gesorgt. Zum Schluss noch das Wetter für Westthüringen. Heute Nacht wolkenlos, aber mit 19 Grad als Tiefstwert nicht wirklich kühl. Morgen gibt's tagsüber wieder viel Sonne bei maximal 38 Grad. Und das Wochenende legt noch einen drauf. Samstag und Sonntag bis zu 40 Grad. Sonntagnachmittag können sich dann aber auch Hitzegewitter bilden.
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4: Mit Dietmar Hild. Und in Molschleben im Kreis Gotha, da werfen große Ereignisse ihre Schatten voraus. Ja, und Schatten ist im Moment ja immer gut, ne? Also, es wird gleich dreimal gefeiert in Molschleben. 1240 Jahre Molschleben, 115 Jahre Kindergarten und 20 Jahre Glockenweihe. Also, jede Menge los jetzt am Wochenende. Was genau? Dazu gleich mehr. Hier erstmal Musik aus dem Sommer 93. Da war der Song allein in Deutschland 10 Wochen an der Spitze der Charts. Ich war zu der Zeit in Spanien und auch da ist das Ding rauf und runter gelaufen. Hier ist Linda Perry und die Four Non Blondes. What's up?

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Es ist Sommer, das ist schon mal sehr gut, aber Thüringen hat noch mehr Gründe zu feiern. Molschleben zum Beispiel startet heute gleich mit einem Dreifachjubiläum. 1240 Jahre Molschleben, 115 Jahre Kindergarten und 20 Jahre Glockenweihe. Das bedeutet für die kleine Gemeinde im Landkreis

0: Route vor allem eins: Party. Heute feiert der Ort erstmal ein bisschen für sich, kommt zusammen und tauscht Geschichten von früher aus. Samstag dann ab 14 Uhr Kinderfest und ab 20 Uhr wird getanzt. Das Highlight für Bürgermeister Marcel Strobert ist aber vor allem der Sonntag.
1: Der Sonntag ist das eigentliche Highlight. Da geht es um 10 Uhr los mit Frühschoppen, mit, ich sage immer so schön, dicke Backenmusik, ja, die Blaskapelle. Dann 13 Uhr der große Festumzug. Das heißt, alle Vereine im Dorf präsentieren sich mit einem Bild. Danach ab 14 Uhr sind die Kaffeestuben geöffnet. Es ist jede Menge Attraktionen noch da. Musik wird noch gespielt. Und zum Abschluss gibt es um 18 Uhr bei uns in der Kirche nochmal ein Gospelkonzert mit dem Gospelchor aus Ortruf.
0: Molschleben feiert gleich dreifaches Jubiläum und Landeswelle Thüringen wünscht ganz viel Spaß. 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
1: Unterstützt von KI. Auf der A71 Erfurt Richtung Sangerhausen. Achtung, zwischen Köllida und Heldrungen liegt ein Plastikteil auf der Autobahn.
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2: Ich bin Colin Mock. Schönen guten Abend. Das Ticket für die K.O.-Runde hat die deutsche Fußballnationalmannschaft bei der WM schon in der Tasche. Heute geht's zum Abschluss der Gruppenphase noch gegen Ecuador. Zwei Wechsel wird's in der Startelf geben. Antonio Rüdiger wird den verletzten Nico Schlotterbeck ersetzen. David Raum kommt für den leicht angeschlagenen Nathaniel Brown. Bundestrainer Julian Nagelsmann sagt:
3: Wir haben jetzt zwei Siege geholt, was wichtig ist für die Tabelle. Wir haben aber noch ein Spiel, was wir A gewinnen wollen und B nutzen wollen, uns auch auf die K.O.-Phase vorzubereiten mit allem, was dazugehört. Und deswegen werden wir die Wechsel vornehmen, die wir vornehmen müssen, und dann im Verlauf des Spiels versuchen, wieder gute Entscheidungen zu treffen, im Hinblick dann auch auf die K.O.-Runde.
2: Los geht's um 22 Uhr unserer Zeit. Die Länder sind sich einig. Da, wo durch Beschlüsse des Bundes Mehrkosten entstehen, soll der Bund auch zu 80% dafür aufkommen. Darauf haben sich die Länderchefs bei einem Treffen in Berlin geeinigt. Aktuell sitzen sie noch mit Kanzler Merz zusammen. Die Hitzewelle rollt weiter über Deutschland hinweg. Wir erleben die bisher heißesten Tage des Jahres mit Temperaturen um die 40 Grad. Mehr von Cornelius Dreger.
4: Ja, und auch in den kommenden Tagen sieht es nach über 40 Grad aus. Die Bundesärztekammer ruft dazu auf sich, aber auch auf andere zu schauen. Besonders gefährdet sind etwa ältere, Schwangere oder auch Kinder. Die Deutsche Allianz Klimawandel und Gesundheit sagt, Deutschland ist auf extreme Hitzewellen nicht vorbereitet. Bündnischef Herrmann fordert, dass Hitzeschutz verbindlich in der Katastrophenvorsorge verankert wird, wie etwa beim Hochwasser.
2: Nach den schweren Erdbeben in Venezuela mit mindestens 160 Toten will auch Deutschland helfen. Verteidigungsminister Pistorius plant, die Bundeswehr ins Katastrophengebiet zu schicken. Zwei schwere Beben hatten Venezuela erschüttert, Dutzende Häuser stürzten ein. Teilerfolg für Bayer im Glyphosat-Streit vor dem obersten US-Gericht. Warnhinweise müssen nur nach einheitlichem US-Bundesrecht erfolgen. Strengere Regeln einzelner Bundesstaaten gelten nicht. Für Bayer könnte das einige Klagen sogar erledigen.
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5: Wolken gibt's, fast keine über Thüringen und auch die Nacht bringt nur bedingt Abkühlung, denn die Temperaturen liegen so zwischen 16 und 20 Grad. Morgen wieder jede Menge Sonne. Es wird heiß mit Werten bis 38 Grad. Am Wochenende kriegen wir dann bis zu 40 Grad.
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5: Mit Dietmar Hild. Und die regionalen Polizeistationen haben wieder gemeldet. Wir haben die Meldung gesammelt und geben sie Ihnen gerne weiter. Im Blaulichtreport in gut 5 Minuten. Zwei Songs haben wir noch Zeit bis dahin. Und die kommen von Dua Lipa, Be The One und Softcell aus den 80ern. Verdorbene Liebe, Tainted Love jetzt bei

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1: Mit Lara Fitovec. Im Erfurter Norden hat es gestern Abend an der Tür einer 34-jährigen Frau geklopft. Als sie aufgemacht hat, stand plötzlich ihr Ex-Freund mit einem weiteren Mann vor ihr. Die beiden Männer haben die Frau dann an den Haaren aus der Wohnung gezerrt und sie auf die Treppe geschubst. Später traten sie noch auf die 34-Jährige ein. Währenddessen kam der aktuelle Freund der Frau dazu. Auch er wurde vom Ex-Freund und dessen Kumpel angegriffen und verletzt. Das Paar konnte sich dann aber schließlich in die Wohnung retten. Die Angreifer haben sich aus dem Staub gemacht. Die Polizei ermittelt jetzt. Weil auf einer Autobahn normalerweise nur Fahrzeuge unterwegs sind, hatten Fußgänger auf der A4 bei Eisenach gestern für ordentlich Aufregung gesorgt. Der Mann ist dort über den Seitenstreifen spaziert, noch dazu entgegen der Fahrtrichtung. Mehrere Autofahrer meldeten den 47-Jährigen zwischen Herlershausen und Eisenach West. Die Autobahnpolizei hat ihn dann kurz drauf vor dem Rasthof eingesammelt. Der Mann sagte, er sei auf dem Heimweg von der Arbeit gewesen, weil ihn seine Mitfahrgelegenheit vergessen habe. Die Polizei hat ihm dann nochmal klargemacht, dass zu Fuß niemand was auf der Autobahn verloren hat.

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1: Ich bin Marie-Louise Eberhardt aus der katholischen Redaktion. Schönen guten Abend. Es ist Sommer und es ist heiß. Nicht immer, aber immer öfter. Gerade für ältere Menschen, Kinder und Herz-Kreislauf-Erkrankte kann es über 30 Grad richtig gefährlich werden. Auch ärmere Menschen sind von der Hitze mehr betroffen. Sie wohnen mehrheitlich da, wo wenig Pflanzen, dafür viel Beton ist. Aber was können wir tun, um der Hitze zu entkommen? Die meisten Kirchen sind kühle Rückzugsorte und für alle offen. Wenn die Türen nicht verschlossen bleiben. Denn durch Vandalismus oder auch Personalmangel sind immer mehr Kirchen nur zu den Gottesdiensten geöffnet. Die Initiative Offene Kirchen möchte das ändern. Und in den Sommermonaten werden die Gemeinden noch einmal extra angehalten, ihre Türen zu öffnen. Wenn es Ihnen also das nächste Mal wieder viel zu heiß ist, schauen Sie bei einer Kirche in Ihrer Nähe vorbei. Einige bieten auch Trinkwasser an.
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1: Unterstützt von KI. Auf der A71 Erfurt Richtung Sangerhausen. Achtung, zwischen Köllida und Heldrungen liegt ein Plastikteil auf der Autobahn. Und auf der A71 Suhl Richtung Erfurt ist der Hochwaldtunnel wegen Wartungsarbeiten gesperrt.
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2: Ich bin Colin Mock. Schönen guten Abend. Zum Abschluss der WM-Vorrunde spielt Deutschland heute gegen Ecuador. Nach den beiden Siegen gegen Curaçao und die Elfenbeinküste steht das DFB-Team als Gruppensieger schon sicher in der K.O.-Phase. Bundestrainer Julian Nagelsmann sagte vor dem Spiel:
3: Ich bin froh, dass wir nicht ausscheiden. Das ist das Wichtige. Wichtig ist aber auch, dass wir immer die Kirche im Dorf lassen. Wir haben jetzt zwei Spiele gewonnen. Eins relativ klar, eins relativ knapp. Wir wollen auch gerne gewinnen, um dann auch die nächsten Schritte zu gehen am Montag. Mal schauen, gegen wen wir dann spielen. Aber jetzt ist der klare Fokus Ecuador.
2: Anstoß ist um 22 Uhr unserer Zeit. Die Grünen im Bundestag wollen einen neuen Anlauf für ein AfD-Verbotsverfahren starten. Die Fraktionsspitzen haben ihren Kolleginnen und Kollegen von Union, SPD und Linken einen entsprechenden Brief geschrieben. Hintergrund ist ein neues Gutachten, das gute Chancen für ein AfD-Verbot sieht. In Venezuela läuft nach den schweren Erdbeben mit über 100 Toten die internationale Hilfe an. Mehrere Länder kündigten an, Rettungskräfte in die Region nahe der Hauptstadt Caracas zu schicken. Die Bundesregierung will sich mit 6 Transportflugzeugen mit Hilfsgütern und Einsatzkräften beteiligen. Und auch das Hilfswerk Malteser International schickt ein Team nach Venezuela. Koordinator Jonas Jung sagt bei NTV:
4: Die Herausforderungen sind immens, gerade der Medikamentenmangel. Und viele von uns haben sich bestimmt an die Bilder erinnert von dem schweren Erdbeben in der Türkei und in Syrien von vor 3 Jahren. Der Unterschied ist jetzt, dass mit Venezuela ein wirklich krisengebeuteltes Land getroffen wurde. Und gerade die betroffene Region ist wirklich eine sehr strukturschwache, arme Region.
2: Deutschland erlebt die bisher heißesten Tage des Jahres. Mit Temperaturen an die 40 Grad und keiner wirklichen Abkühlung in den Nächten. Betroffen von der Hitzewelle sind auch viele andere Teile Europas. In Spanien, Frankreich und Großbritannien wurden bereits Rekordwerte gemessen. Es gab Hitzewarnungen, Stromausfälle und Schulschließungen. Das Social-Media-Verbot für Jugendliche in Australien wirkt offenbar kaum. Das Gesetz wird unter anderem mit Fake-Accounts umgangen, heißt es in einer neuen Studie von Forschern. Australien hatte vor einem halben Jahr TikTok und Co. für unter 16-Jährige verboten.

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1: Wolken gibt's, fast keine über Thüringen und auch die Nacht bringt nur bedingt Abkühlung, denn die Temperaturen liegen so zwischen 16 und 20 Grad. Morgen wieder jede Menge Sonne. Es wird heiß mit Werten bis 38 Grad am Wochenende.

Tore geschossen, ohne zu wissen, welches Tor für welches Land steht. Und was bei der ganzen Orakelei rausgekommen ist, das hören Sie gleich. Der Donnerstag ist arbeitstechnisch auch praktisch geschafft. Und es geht rein in den Donnerstagabend mit Dietmar Hild und den Hooters jetzt.

0: Heute letztes Gruppenspiel für Deutschland. Wie ist es bei Ihnen in der Tipprunde? Stehen Sie noch gut da oder gucken Sie sich das Feld dann eher von hinten an? Landeswelle Thüringen ist hier, also bei uns in der Redaktion. Da gibt's auch ein Tippspiel und ich finde es sehr lustig zu sehen, dass die, die keine Ahnung haben, natürlich ganz weit vorne stehen. Ne? Und auch unsere Nachwuchstalente dürfen ran. Die Jungs und Mädels vom VfB Oberweimar sind unser WM-Orakel. Auf 2 Tore haben sie geschossen, 1 für Deutschland, 1 für Ecuador. Aber sie wussten nicht, welches Tor für welches Land steht. Landeswelle-Reporterin Svea Mauersberger hat aufs Tor schießen lassen.
1: So, das Letzte, was sich entscheidet, ist Deutschland gegen Ecuador. Und es ist Ecuador.
2: Nein.
0: Ja gut, hat dann wohl nicht so gut geklappt. Aber egal, wir drücken den Deutschen natürlich die Daumen. Der Gruppensieg ist in der Tasche und für heute tippe ich selber mal 2-0. Natürlich für Deutschland. 22 Uhr ist Anstoß.
3: 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Erste Beifußpollen können heute am Donnerstag als Vorboten der Spätsommerallergie auftauchen. Die allgemeine Pollenlast ist heute insgesamt als moderat einzustufen. 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
1: Unterstützt von KI. Auf der A4 Erfurt Richtung Chemnitz. Achtung, zwischen Weimar und Apolda sind nach einem Unfall Personen auf der Straße. Auf der A71 Erfurt Richtung Sangerhausen liegt zwischen Köllida und Heldrungen ein Plastikteil auf der Autobahn. Und auf der A71 Suhl Richtung Erfurt ist der Hochwaldtunnel wegen Wartungsarbeiten gesperrt.
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2: Wolken gibt's, fast keine über Thüringen und auch die Nacht bringt nur bedingt Abkühlung, denn die Temperaturen liegen so zwischen 16 und 20 Grad. Morgen wieder jede Menge Sonne. Es wird heiß mit Werten bis 38 Grad. Am Wochenende kriegen wir dann bis zu 40 Grad.
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0: Wenn es Ihnen am Wochenende zu heiß wird, einfach untertauchen. Das geht in Thüringen natürlich im Wasser, aber auch unter Tage. Hier ist Landeswelle Thüringen und vor allem für die Sommerferien ist es eine coole Idee. Mit der Taschenlampe gehen Ihre Kinder und Enkel nämlich auf Entdeckungstour in den Höhlern in Gera. Im späten Mittelalter gab es eben noch keine Kühlschränke, da wurde da unten das Bier gelagert. Mittlerweile ist es vor allem für den Sommer eine schöne Gelegenheit, sich mal abzukühlen. Tabea Hasan vom Stadtmuseum bietet diese Taschenlampenführungen an und freut sich vor allem immer über die lustigen Geschichten der Kids.
1: Also spannend ist es immer, wenn man die Kinder fragt, wie viel Bier sie so am Tag trinken. Da erfährt man dann doch oder das ein oder andere Mal, wenn schon jemand gekostet hat oder mal Schaum probiert hat. Das ist immer sehr amüsant.
0: Ja, das Gute ist, Kindern schmeckt das noch nicht. Und auch als Erwachsene können Sie bei der Taschenlampenführung in den Museumshöhlern einfach mal einen kühlen Kopf bewahren. 4-mal in den Sommerferien findet es statt. Einfach vor Ort anmelden und dann bei frischen 9 bis 10 Grad die Höhler in Gera genießen.
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1: Unterstützt von KI. Auf der A4 Erfurt Richtung Chemnitz, Vorsicht, zwischen Weimar und Apolda ist nach einem Unfall die linke Spur gesperrt. Es staut sich auf 3 Kilometern. Und auf der A71 Suhl Richtung Erfurt ist der Hochwaldtunnel wegen Wartungsarbeiten gesperrt.
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2: Ich bin Colin Mock. Schönen guten Abend. Das Ticket für die K.O.-Runde hat die deutsche Fußballnationalmannschaft bei der WM schon in der Tasche. Heute geht's zum Abschluss der Gruppenphase noch gegen Ecuador. 2 Wechsel wird's in der Startelf geben. Antonio Rüdiger wird den verletzten Nico Schlotterbeck ersetzen. David Raum kommt für den leicht angeschlagenen Nathaniel Brown. Bundestrainer Julian Nagelsmann sagt:
3: Wir haben jetzt 2 Siege geholt, was wichtig ist für die Tabelle. Haben aber noch ein Spiel, was wir A gewinnen wollen und B nutzen wollen, uns auch auf die K.O.-Phase vorzubereiten mit allem, was dazugehört. Und deswegen werden wir die Wechsel vornehmen, die wir vornehmen müssen, und dann im Verlauf des Spiels versuchen, wieder gute Entscheidungen zu treffen, im Hinblick dann auch auf die K.O.-Runde.
2: Los geht's um 22 Uhr unserer Zeit. Die Kommunen in Deutschland sollen entlastet werden. Bund und Länder haben sich jetzt nach langem Ringen auf eine Finanzreform geeinigt. Der Bund übernimmt künftig 80% der Kosten, die den Kommunen durch Bundesgesetze entstehen. Das Motto also: Wer bestellt, bezahlt. Die Hitzewelle rollt weiter über Deutschland hinweg. Wir erleben die bisher heißesten Tage des Jahres mit Temperaturen um die 40 Grad. Mehr von Cornelius Dreger.
4: Ja, und auch in den kommenden Tagen sieht es nach über 40 Grad aus. Die Bundesärztekammer ruft dazu auf, auf sich, aber auch auf andere zu schauen. Besonders gefährdet sind etwa ältere, Schwangere oder auch Kinder. Die Deutsche Allianz Klimawandel und Gesundheit sagt, Deutschland ist auf extreme Hitzewellen nicht vorbereitet. Bündnischef Herrmann fordert, dass Hitzeschutz verbindlich in der Katastrophenvorsorge verankert wird, wie etwa beim Hochwasser.
2: Teilerfolg für Bayer im Glyphosatstreit vor dem obersten US-Gericht. Warnhinweise müssen nur nach einheitlichem US-Bundesrecht erfolgen. Strengere Regeln einzelner Bundesstaaten gelten nicht. Für Bayer könnte das einige Klagen sogar erledigen. Die Deutsche Bahn schraubt ihre Ziele deutlich nach unten. Bahnchefin Palla sagt, bisherige Versprechen, etwa mehr Fahrgäste, komplett digitale Schiene und hohe Pünktlichkeitswerte, seien so nicht realistisch. Für den Fernverkehr heißt das konkret, 80% Pünktlichkeit sollen erst 2035 erreicht werden.
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5: Wolken gibt's, fast keine über Thüringen, und auch die Nacht bringt nur bedingt Abkühlung, denn die Temperaturen liegen so zwischen 16 und 20 Grad. Morgen wieder jede Menge Sonne. Es wird heiß mit Werten bis 38 Grad. Am Wochenende kriegen wir dann bis zu 40 Grad.
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5: Doppelpackzeit bei Landeswelle. Ich bin Dietmar Hild und habe jetzt wieder die 80er um 8 für Sie. Gleich ein Song, den angeblich niemand gehört hat damals in den 80ern. Und trotzdem war das Ding überall an der Spitze der Charts. Modern Talking, Brother.

Louis, gleich nach einem Geburtstagskind, das seinen Geburtstag leider nicht mehr feiern kann, denn Georgios Kyriakos Panayotou, alias George Michael, ist ja vor 10 Jahren leider schon von uns gegangen. Heute wäre er 63 geworden. War natürlich ein unglaublich erfolgreicher Solosänger, hat aber natürlich auch zusammen mit Andrew Ridgeley Riesenhits gehabt als Wham. Und jetzt gibt's Wham, passend zu den Temperaturen, Club Tropicana bei Landeswelle Thüringen.

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1: Unterstützt von KI. Im Wartburgkreis, Achtung, auf der Straße zwischen Wiesenthal und Dermsbach hat es einen Unfall gegeben. Auf der A71 Suhl Richtung Erfurt ist der Hochwaldtunnel wegen Wartungsarbeiten gesperrt. Und in Schwerstedt ist der Anger zwischen der Triftstraße und der Ballhäuserstraße nach einem Unfall gesperrt.
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2: Wolken gibt's, fast keine über Thüringen und auch die Nacht bringt nur bedingt Abkühlung, denn die Temperaturen liegen so zwischen 16 und 20 Grad. Morgen wieder jede Menge Sonne. Es wird heiß mit Werten bis 38 Grad. Am Wochenende kriegen wir dann bis zu 40 Grad.

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1: Unterstützt von KI. Im Wartburgkreis, Achtung, auf der Straße zwischen Wiesenthal und Dermsbach hat es einen Unfall gegeben. Auf der A71 Suhl Richtung Erfurt ist der Hochwaldtunnel wegen Wartungsarbeiten gesperrt. Und in Schwerstedt ist der Anger zwischen der Triftstraße und der Ballhäuserstraße nach einem Unfall gesperrt.
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2: Ich bin Colin Mock. Schönen guten Abend. Zum Abschluss der WM-Vorrunde spielt Deutschland heute gegen Ecuador. Nach den beiden Siegen gegen Curaçao und die Elfenbeinküste steht das DFB-Team

0: als Gruppensieger schon sicher in der K.O.-Phase. Bundestrainer Julian Nagelsmann sagte vor dem Spiel:
1: Ich bin froh, dass wir nicht ausscheiden. Das ist das Wichtige. Wichtig ist aber auch, dass wir immer die Kirche im Dorf lassen. Wir haben jetzt zwei Spiele gewonnen. Eins relativ klar, eins relativ knapp. Wir wollen auch gerne gewinnen, um dann auch die nächsten Schritte zu gehen am Montag. Mal schauen, gegen wen wir dann spielen. Aber jetzt ist der klare Fokus Ecuador.
0: Anstoß ist um 22 Uhr unserer Zeit. Die Kommunen in Deutschland sollen entlastet werden. Bund und Länder haben sich jetzt nach langem Ringen auf eine Finanzreform geeinigt. Der Bund übernimmt künftig 80% der Kosten, die den Kommunen durch Bundesgesetze entstehen. Das Motto also: wer bestellt, bezahlt. Einmal mehr hat der Bundestag über die Organspende diskutiert. Seit Jahren wird wegen der niedrigen Spenderzahlen über eine Neuregelung gesprochen. Eine fraktionsübergreifende Gruppe von Abgeordneten will die sogenannte Widerspruchslösung. Heißt, wer nicht widerspricht, ist automatisch Spender. Gitta Connemann von der Unionsfraktion sagt:
2: Wir befreien damit aber auch Angehörigen aus einer verzweifelten Situation. Denn heute müssen sie im Zweifel widersprechen und entscheiden.
0: Eine andere Abgeordnetengruppe will lieber besser aufklären und dass man sich leichter ins Register eintragen kann. Die Deutsche Stiftung Patientenschutz sagt, die Debatte dreht sich im Kreis. Deutschland erlebt die bisher heißesten Tage des Jahres, mit Temperaturen an die 40 Grad und keiner wirklichen Abkühlung in den Nächten. Betroffen von der Hitzewelle sind auch viele andere Teile Europas. In Spanien, Frankreich und Großbritannien wurden bereits Rekordwerte gemessen. Es gab Hitzewarnungen, Stromausfälle und Schulschließungen. Teilerfolg für Bayer im Glyphosat-Streit vor dem obersten US-Gericht. Warnhinweise müssen nur nach einheitlichem US-Bundesrecht erfolgen. Strengere Regeln einzelner Bundesstaaten gelten nicht. Für Bayer könnte das einige Klagen sogar erledigen.
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4: Wolken gibt's, fast keine über Thüringen und auch die Nacht bringt nur bedingt Abkühlung, denn die Temperaturen liegen so zwischen 16 und 20 Grad. Morgen wieder jede Menge Sonne. Es wird heiß mit Werten bis 38 Grad. Am Wochenende kriegen wir dann bis zu 40 Grad.
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4: Mit Dietmar Hild und unserem 90er Doppelpack jetzt um kurz nach 9. Würde ich dich anlügen? Fragen Charles und Eddie gleich. Would I lie to you? Das war ein Riesenhit 1992 in Großbritannien, Österreich und Deutschland sogar auf 1. Aber das war's dann auch. Denn alles, was danach kam, war längst nicht mehr so erfolgreich. Insofern war das Ganze ein One-Hit-Wonder. Genau wie das hier. Das Wham-Do-Project von 1999. King of my Castle jetzt bei Landeswelle.

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1: Unterstützt von KI. Im Wartburgkreis, Achtung, auf der Straße zwischen Wiesenthal und Dermsbach hat es einen Unfall gegeben. Auf der A71 Suhl Richtung Erfurt ist der Hochwaldtunnel wegen Wartungsarbeiten gesperrt. Und in Schwerstedt ist der Anger zwischen der Triftstraße und der Ballhäuserstraße nach einem Unfall gesperrt.
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2: Wolken gibt's, fast keine über Thüringen und auch die Nacht bringt nur bedingt Abkühlung, denn die Temperaturen liegen so zwischen 16 und 20 Grad. Morgen wieder jede Menge Sonne. Es wird heiß mit Werten bis 38 Grad. Am Wochenende kriegen wir dann bis zu 40 Grad.
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1: Ich bin Lisa Schwarzkopf. Schönen guten Abend. Zum Abschluss der WM-Vorrunde geht's für Deutschland in diesen Minuten gegen Ecuador. Nach den beiden Siegen gegen Curaçao und die Elfenbeinküste steht das DFB-Team als Gruppensieger schon sicher in der K.O.-Runde. Bundestrainer Julian Nagelsmann.
2: Ich bin froh, dass wir nicht ausscheiden. Das ist das

0: Wichtig ist aber auch, dass wir immer die Kirche im Dorf lassen. Wir haben jetzt zwei Spiele gewonnen, eins relativ klar, eins relativ knapp. Wir wollen auch gerne gewinnen, um dann auch die nächsten Schritte zu gehen am Montag. Mal schauen, gegen wen wir dann spielen. Aber jetzt ist der klare Fokus Ecuador.
1: Wer bestellt, bezahlt. Unter diesem Motto sollen die klammen Kommunen in Deutschland entlastet werden. Bund und Länder haben sich jetzt nach langem Streit auf eine Finanzreform geeinigt. Bei neuen Bundesgesetzen übernimmt der Bund künftig 80% der Kosten, die in den Kommunen entstehen. Allerdings, bei neuen Gesetzen, die kommunale Kassen entlasten, wandert Geld auch wieder zurück. Vor allem wegen stark gestiegener Sozialausgaben stehen die Kommunen immer mehr unter Druck. In Venezuela läuft nach den schweren Erdbeben mit über 180 Toten die internationale Hilfe an. Mehrere Länder kündigten an, Rettungskräfte in die Region nahe der Hauptstadt Caracas zu schicken. Die Bundeswehr will sich beteiligen und etwa auch Malteser International schickt ein Team nach Venezuela. Die Organspendezahlen sind in Deutschland weiter zu niedrig. Der Bundestag hat jetzt wieder über eine Neuregelung diskutiert. Eine fraktionsübergreifende Gruppe will, dass alle automatisch Spender sind, außer sie widersprechen. Eine andere will lieber besser aufklären und dass man sich leichter ins Register eintragen kann. Das Social-Media-Verbot für Jugendliche in Australien wirkt offenbar kaum. Das Gesetz wird unter anderem mit Fake-Accounts umgangen, heißt es in einer neuen Studie von Forschern. Australien hatte vor einem halben Jahr TikTok und Co. für unter 16-Jährige verboten.
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3: Wolken gibt's, fast keine über Thüringen und auch die Nacht bringt nur bedingt Abkühlung, denn die Temperaturen liegen so zwischen 16 und 20 Grad. Morgen wieder jede Menge Sonne. Es wird heiß mit Werten bis 38 Grad. Am Wochenende kriegen wir dann bis zu 40 Grad.
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1: Wolken gibt's, fast keine über Thüringen und auch die Nacht bringt nur bedingt Abkühlung, denn die Temperaturen liegen so zwischen 16 und 20 Grad. Morgen wieder jede Menge Sonne. Es wird heiß mit Werten bis 38 Grad. Am Wochenende kriegen wir dann bis zu 40 Grad.

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0: Es ist 23 Uhr. 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
1: Ich bin Lisa Schwarzkopf. Schönen guten Abend. Wer bestellt, bezahlt. Unter diesem Motto sollen die Kommunen in Deutschland entlastet werden. Bund und Länder haben sich jetzt nach langem Streit auf eine Finanzreform geeinigt. So sollen die Städte und Gemeinden ab September 80% der Kosten zurückbekommen, die ihnen durch neue Bundesgesetze entstehen. Bundeskanzler Friedrich Merz sagt:
2: Wir alle haben angespannte Haushaltssituationen. Wir werden also in Zukunft gemeinsam, auch aus einem gemeinsamen Interesse heraus, darauf achten, dass wir das, was wir beschließen, auch gemeinsam bezahlen, sei es auf der Ebene des Bundes, der Länder oder der Gemeinden.
1: Die Kommunen schlagen schon länger Alarm, dass sie angesichts eines Milliardenlochs im Portemonnaie mehr Unterstützung brauchen. Weniger Papierkram und Warten im Bürgeramt, dafür viel mehr digital. Bund und Länder haben sich auch auf ein Programm verständigt, wie der Staat moderner werden kann. Da ist etwa geplant, dass E-Mails künftig viele Behördenformulare ersetzen. Der Personalausweis soll auch per Post zugeschickt werden können. Das Kindergeld gibt's demnächst ohne Antrag. Und eine Deutschland-App soll digitale staatliche Leistungen bündeln. Dazu kommt ab nächstem Jahr eine digitale Brieftasche. Nach den schweren Erdbeben in Venezuela ist das genaue Ausmaß weiter unklar. Über 180 Menschen sind mindestens ums Leben gekommen. Dazu werden noch tausende Menschen vermisst. Mittlerweile läuft die internationale Hilfe an. Unter anderem will sich die Bundeswehr beteiligen. Die Grünen im Bundestag wollen einen neuen Anlauf für ein AfD-Verbotsverfahren starten. Die Fraktionsvorsitzenden Haselmann und Dröge haben ihren Kolleginnen und Kollegen von Union, SPD und Linken einen entsprechenden Brief geschrieben. Hintergrund ist ein neues Gutachten, das gute Chancen für ein AfD-Verbot sieht. Deutschland erlebt die bisher heißesten Tage des Jahres mit Temperaturen an die 40 Grad und keiner wirklichen Abkühlung in den Nächten. Betroffen von der Hitzewelle sind aber auch viele andere Teile Europas. In Spanien, Frankreich und Großbritannien wurden bereits Rekordwerte gemessen. Es gab Hitzewarnungen, Stromausfälle und Schulschließungen.
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3: Wolken gibt's, fast keine über Thüringen und auch die Nacht bringt nur bedingt Abkühlung, denn die Temperaturen liegen so zwischen 16 und 20 Grad. Morgen wieder jede Menge Sonne, es wird heiß mit Werten bis 38 Grad. Am Wochenende kriegen wir dann bis zu 40 Grad.
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1: Wolken gibt's, fast keine über Thüringen und auch die Nacht bringt nur bedingt Abkühlung, denn die Temperaturen liegen so zwischen 16 und 20 Grad. Morgen wieder jede Menge Sonne. Es wird heiß mit Werten bis 38 Grad. Am Wochenende kriegen wir dann bis zu 40 Grad.
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0: 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Es ist 0 Uhr. 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
1: Ich bin Lisa Schwarzkopf. Schönen guten Abend. Wer bestellt, bezahlt. Unter diesem Motto sollen die klammen Kommunen in Deutschland entlastet werden. Bund und Länder haben sich jetzt nach langem Streit auf eine Finanzreform geeinigt. Bei neuen Bundesgesetzen übernimmt der Bund künftig 80%

0: 10% der Kosten, die in den Kommunen entstehen. Allerdings, bei neuen Gesetzen, die kommunale Kassen entlasten, wandert Geld auch wieder zurück. Vor allem wegen stark gestiegener Sozialausgaben stehen die Kommunen immer mehr unter Druck. Deutschland will nach den schweren Erdbeben in Venezuela helfen. Die Bundeswehr steht mit 6 Transportflugzeugen mit Hilfsgütern und Einsatzkräften bereit. Noch immer ist das genaue Ausmaß der Naturkatastrophe unklar. Über 180 Menschen sind mindestens ums Leben gekommen. Dazu werden noch tausende Menschen vermisst. Auch Malteser International schickt ein Team nach Venezuela. Koordinator Jonas Jung sagt bei NTV, dass alles gebraucht wird.
1: Medikamente, viele Häuser sind zerstört, die Verletzten müssen versorgt werden. Wir haben in der betroffenen Region ein Gesundheitszentrum, von dem wir, was wir bislang gehört haben, weiter hoffentlich arbeiten können. Und das wäre jetzt also unser erster Ansatzpunkt, zu schauen, wie wir dort entsprechend unterstützen können.
0: Die Organspendezahlen sind in Deutschland weiter zu niedrig. Der Bundestag hat jetzt wieder über eine Neuregelung diskutiert. Eine fraktionsübergreifende Gruppe will, dass alle automatisch Spender sind, außer sie widersprechen. Eine andere will lieber besser aufklären und dass man sich leichter ins Register eintragen kann. Teilerfolg für Bayer im Glyphosat-Streit vor dem obersten US-Gericht. Warnhinweise müssen nur nach einheitlichem US-Bundesrecht erfolgen. Strengere Regeln einzelner Bundesstaaten gelten nicht. Für Bayer könnte das einige Klagen erschweren oder sogar erledigen. Das Social-Media-Verbot für Jugendliche in Australien wirkt offenbar kaum. Das Gesetz wird unter anderem mit Fake-Accounts umgangen, heißt es in einer neuen Studie von Forschern. Australien hatte vor einem halben Jahr TikTok und Co. für unter 16-Jährige verboten.
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0: Käthchen, nein! Sami, der Teufel, Herr, steh mir bei und vergib mir meine Schuld. Heilige Mutter Gottes, bitte für mich, Sünder, jetzt und in der Stunde meines Todes.
1: Ist hier jetzt bald Ruhe? Mit deinem Geschrei wächst du mir am Ende noch die anderen Gefangenen auf.
0: Ich habe schlecht geträumt. Verzeiht. Verzeiht.
1: Schon gut. Schlaf jetzt. Es ist niemandem damit gedient, dass du dem Scharfrichter morgen früh unter der Guillotine einschläfst.
0: Ich kann aber nicht schlafen. Zu viele Dinge gehen mir im Kopf herum. Versteht ihr? Bitte, habt ihr nicht Papier und Tinte? Ich hätte noch etwas zu verfassen. Es soll auch euer Schaden nicht sein.
1: So? Was soll das heißen?
0: Hier. Der Ring meiner Mutter.
1: Aus Gold?
0: Aus Gold. Bitte, bringt mir Papier, Feder und Tinte und eine Kerze.
1: Also gut. Dieses Geschäft muss aber unter uns bleiben, verstanden?
0: Selbstverständlich.
1: Ich werde sehen, was ich tun kann.
0: Ich danke euch. Zehn. Elf. Zwölf. Mitternacht. Genau wie damals am Kreuzweg, wo alles entschieden wurde.
1: So, hier, die Kerze, Feder, Papier, Tinte.
0: Danke, ihr seid sehr gut.

0: zu mir.
1: Ja, aber nur weil du gut zu mir bist, Junge. Willst dein Testament machen, was?
0: Das nicht, aber es gibt noch etwas, das ich erzählen möchte.
1: Dann beeile dich, denn in 6 Stunden geht die Sonne auf, du weißt.
0: Ich weiß, dass es mein letzter Sonnenaufgang sein wird. Seid bedankt, guter Mann.
1: Guter Mann.

Es hätte keinen Zweck gehabt, die wahren Details, die zu meiner verdammungswürdigen Tat führten, vor den Richtern auszubreiten. Denn das, was ich erleben musste, wäre mir vor Gericht schwerlich geglaubt und schon gar nicht strafmildernd angerechnet worden. Keinesfalls will ich jedoch aus dieser Welt scheiden, ehe nicht meine Geschichte so erzählt ist, wie sie sich tatsächlich zugetragen hat. Meine Eltern verstarben, als ich gerade 17 Jahre alt war. Es war ein Segen für mich, dass ab diesem Zeitpunkt mein Pate, ein gut situierter Amtmann, es übernahm, meine Geschicke zu lenken. Allerdings muss ich gestehen, dass wir beide durchaus des Öfteren verschiedener Auffassung darüber waren, was das Beste für mich wäre. Der Pate überzeugte mich beispielsweise, meine begonnene Ausbildung zum Jäger aufzugeben und stattdessen in die kurfürstliche Gegend zu übersiedeln und dort bei ihm in die Lehre zu gehen. Ich tat ihm den Gefallen, jedoch nur bis zu dem Tag, als die Jägerei auf Umwegen wieder in mein Leben trat. Man schrieb das Jahr 1800 und ich hatte ein Mädchen lieb. Die schönste von allen, des Försters Tochter Käthchen.

0: Gretchen! Gretchen, wach doch auf!
1: Ist da jemand?
0: Ich bin es, Gretchen.
1: Wilhelm! Was treibst du denn hier mitten in der Nacht?
0: Ich wollte in deiner Nähe sein.
1: Ich kann jetzt nicht zu dir hinunterkommen, unmöglich.
0: Ich weiß. Aber es ist schön, dich wenigstens am Fenster zu sehen.
1: Du bist verrückt, Wilhelm.
0: Das bin ich. Verrückt nach dir. Nur nach dir.
1: Meine Eltern sprechen unten in der Stube schon über uns und unseren Wunsch. Ich versuche zu lauschen, aber sie sprechen zu leise. Es dringt kaum etwas durch die Ritzen zu mir herauf.
0: Ich bete seit Tagen dafür, dass dein Vater unseren Hochzeitsplänen zustimmt.
1: Sei unbesorgt. Wir haben in Mutter eine liebe Verbündete. Bleib in der Nähe. Ich komme zurück ans Fenster, wenn ich etwas erfahren habe.
0: Gut. Bis später.
1: Ja.

0: mach.
1: Der Wilhelm ist ein guter Junge, Bertram. Ein besserer wird schwerlich zu finden sein für unser Gretchen.
0: Ach, Papalapap. Du weißt, ich tue dir gerne alles zu, liebe Mutter. Aber den Gedanken schlag dir nur rasch wieder aus dem Kopf.
1: Ach.
0: Und bestärke mir ja nicht auch noch das Mädchen in dieser verrückten Idee.
1: Gretchen wird kreuzunglücklich sein.
0: Ach.
1: Das kannst du doch unmöglich wollen.
0: Nein, aber über diese Sache ist mit mir trotzdem nicht zu reden.
1: Es ist meine feste Überzeugung, dass Gretchen mit dem Amtsschreiber Wilhelm ebenso glücklich leben könnte wie mit dem Jäger Rudolf.
0: Ach.
1: Ja, sogar noch glücklicher. Denn den Wilhelm liebt sie.
0: Ach, Liebe. Mutter, ich bitte dich.
1: Ach, du kennst den Wilhelm doch gar nicht. Ich versichere dir, er ist ein guter, grundanständiger und dazu gescheiter Kerl.
0: Das mag ja alles sein, aber eins ist er nicht, ein Jäger.
1: Aha.
0: Unsere Försterei ist seit mehr als 200 Jahren stets vom Vater an den Sohn vererbt worden.
1: Als ob ich das nicht wüsste.
0: Hättest du mir statt des Mädchens einen Sohn geboren, da möchte es wohl sein. Dem hinterließ ich meine Stelle. Und das Mädel, wenn uns eins dazugekommen wäre, dürfte freien, wen es möchte. Aber so wie die Dinge nun stehen, nein.
1: Aber bedenk doch.
0: Es war schwierig genug, den Herzog dazu zu bewegen, statt eines Sohnes in Zukunft auch unseren Schwiegersohn zum Probeschuss zuzulassen. Und darauf bestehe ich. Wenn der Rudolf dir und dem Käthchen nicht behagt, so sucht euch einen anderen flinken Jägerburschen, dem ich meine Försterei übergeben kann. Mit dem Wilhelm, diesem Schreiberling, aber bleib mir ja vom Hals.
1: Bertram, bitte.
0: Dies ist mein letztes Wort. Reich mir die Flinte. Ich verbringe die Nacht auf dem Hochstand.
1: Hier.
0: Wenn ich in der Frühe zurückkehre, möchte ich Käthchens Tränen getrocknet sehen und von dir hören, dass ihr euch diese Flausen aus dem Kopf geschlagen habt. Und zwar ein für alle Mal.
1: Sie wird bitterlich weinen.
0: Dann wirst du ihr Trost spenden.
1: Weidmanns Heil.
0: Weidmanns Dank.
1: Dieser Dickkopf. Ich hätte es mir denken können.
2: Ist es gut gegangen, Mutter? Hat Vater ja...

0: gesagt.
1: Ach, freu dich nicht so sehr, liebes Kind.
0: Was soll das heißen?
1: Der Vater ist herzensgut. Aber er will dir nun einmal keinen anderen zum Mann geben als einen Jäger.
0: Und davon geht er nicht ab?
1: Davon geht er nicht ab. Dafür kenne ich ihn.
0: Oh, Mutter, ich will lieber sterben, als von Wilhelm zu lassen.
1: Das weiß ich wohl. Und bitte, Kind, weine nicht.
0: Du musst noch einmal mit ihm sprechen, Mutter, bitte.
1: Was soll es bringen?
0: Bitte, Mutter, du musst.
1: Gut, mein Kind. Ich will es versuchen. Aber versprich dir nicht zu viel davon. Oh, wer ist da?
2: Verzeiht mir, Frau Försterin. Ich sah Meister Bertram in den Wald gehen.
1: Komm nur herein, guter Junge. Der Förster wird vor dem Morgengrauen nicht zurückkehren.
0: Ach, Wilhelm, wir müssen scheiden. Such dir ein anderes Mädchen. Mich darfst du nicht freien und ich dich nicht.
2: Was sagst du?
1: Fasse dich, Kind.
0: Der Vater will mich dem Rudolf geben. Aber wenn ich dich nicht heiraten darf, so will ich auch keinen anderen.
2: Käthchen, beruhige dich.
0: Ich bleibe dir treu bis zum Tod, Wilhelm. Nur dir.
1: Versteht bitte recht, lieber Wilhelm. Meister Bertram hat gar nichts gegen eure Person einzuwenden. Es ist nur, dass er der Försterei wegen durchaus darauf besteht, dass Käthchen einen Jäger nimmt, der ihm nachfolgen kann.
2: Ach, darum geht es. Wenn's weiter nichts ist?
0: Was gibt es da zu lachen?
2: Trockne deine Tränen, Liebste, denn ich bin der Jägerei nicht unkundig.
1: Was? Was sagt ihr da?
2: Ich habe gut 2 Jahre bei meinem Ohm, dem Oberförster Finsterbusch, in der Lehre gestanden und musste nur auf den ausdrücklichen Wunsch meines Paten die Jagdtasche mit dem Schreibpult vertauschen.
1: Aber das ist ja unglaublich. Käthchen, es gibt begründete Hoffnung für euch.
0: Oh, Wilhelm, würdest du wirklich mir zuliebe?
2: Natürlich würde ich. Das heißt, wenn dir der Jäger Wilhelm genauso lieb ist wie der Amtmann Wilhelm.
0: Du Schelm, wie kannst du so etwas fragen?
2: Was mich betrifft, war mir das lustige Jägerleben immer schon lieber.
1: Oh, meine Kinder, was für eine Freude.
0: So sprich nur rasch mit meinem Vater, ehe er noch dem Rudolf sein Wort gibt.
2: Gut, ich gehe ihm auf der Stelle nach in den Wald. Sicherlich will er den Hirschen schießen, der morgen in das Amt geliefert werden soll.
1: Ja, ja, allerdings.
2: Gebt mir eine Flinte und eine Tasche.
1: Rasch, Käthchen.
2: Ich werde mich ihm mit einem Jägergruß vorstellen und ihm gleich meine Dienste als Jägerbursche anbieten.
0: Mein Gefühl sagt mir, dass nun alles gut wird.
1: Weidmanns Heil, von ganzem Herzen.
2: Weidmanns Dank, Frau Försterin. Sei ohne Sorge, Käthchen. Oh.

0: Es verlief alles genau nach Plan. Meister Bertram fand in mir eben den Jäger, den er sich zum Schwiegersohne wünschte. Bereits nach 3 Tagen lud er mich zum Nachtmahl ins Forsthaus ein.
1: Noch Wein für unseren wackeren Wilhelm, Mutter.
2: Aber ja, reicht mir euren Humpen, Wilhelm.
0: Recht gern, Frau Försterin.
1: Na, immerhin haben wir heute etwas zu feiern. Ja. Wer hätte gedacht, dass in dem Schreiberling solch ein Schütze steckt? Es wäre mir eine große Freude, dich als Mann meines einzigen Kindes und als Erbe der Försterei in der Familie willkommen zu heißen, mein Junge.
3: Ja. Oh, Vater, wie herrlich.
0: Ich weiß gar nicht, was ich sagen soll.
1: Gleich morgen werde ich persönlich beim Amtmann vorsprechen. Es wäre doch jammerschade, wenn du nicht bei der edlen Jägerei bleiben würdest. Denn aus dir wird einmal ein zweiter Kuno werden, Wilhelm, das spüre ich.
0: Kuno?
1: Na, du weißt doch, wer der Kuno war, oder?
0: Nein, Meister.
1: Wie? Sollte ich dir tatsächlich noch nicht von ihm erzählt haben?
0: Nicht, dass ich wüsste, Meister. Nein.
1: Es war mein Urahn. Der Erste, der diese Försterei besessen hat.
2: Ah. Dort auf dem alten Ölbild über der Bank. Das ist der Urahn.
3: Er wird bei uns in allen Ehren gehalten.
1: Du musst nämlich wissen, dass der Kuno zunächst bloß ein armer Reitersbub war und bei dem Junker von Wippbach diente. Mhm. Der konnte ihn gut leiden und nahm ihn überall mit sich zu Fäden, gleich wie zu Turnieren und Jagdpartien. Einmal waren sie auf einer großen Jagd des Herzogs zugegen, die dieser mit vielen Edlen und Rittern abhielt. Mit einem Mal jagten die Hunde einen Hirsch heran, auf dem ein Mensch saß, der kläglich ja

0: jammerte und schrie.
1: Ein Mensch? Auf dem Hirsch saß ein Mensch?
2: Mhm. Gewiss. Eine der einst allgemein verbreitete grausame Strafe für einen begangenen Jagdfrevel. Die armen Teufel wurden auf den Hirschen festgebunden, so dass sie elend zerrissen und zerstoßen wurden oder vor Hunger und Durst umkommen mussten.
0: Lass gut sein, Mutter, ich erzähle die Geschichte.
2: Verzeih, Bertram, ich schweige schon.
0: Wie nun der Herzog des armen Kerls angesichtig wurde, stieg über die Maßen Zorn in ihm auf. Die Jagd wurde sofort abgeblasen und demjenigen ein großer Lohn in Aussicht gestellt, der sich getraue, den Hirsch zu treffen. Sollte jedoch dabei der Mensch zu Schaden kommen, drohte der Herzog dem Schützen Ungnade und Bann an. Denn er wollte ihn unbedingt lebend haben, um zu erfahren, wer sich über sein strenges Verbot solch grausamer Taten hinweggesetzt habe. Es wollte sich aber unter den Edlen keiner finden, den Schuss zu wagen. Zu groß war bei allen die Furcht vor des Herzogs Strafandrohungen. Schließlich aber trat der Kuno vor, eben der, den du auf dem Bild gemalt siehst. Er sprach: Gnädiger Herr, wenn ihr mir's gestattet, so wage ich mit Gott den Schuss. Fehl ich, so nehmt mein Leben zur Buße hin, denn Reichtum und Güter besitze ich nicht. Mich jammert der arme Mensch und ich würde auch mein Leben daran setzen, wenn er unter Feinde oder Räuber gefallen wäre. Diese Rede des schneidigen jungen Mannes gefiel dem Herzog sehr. Er hieß also den Kuno sein Glück versuchen. Dieser nahm darauf seine Büchse, spannte sie in Gottes Namen, befahl die Kugel den heiligen Engeln und schoss ohne lange zu zielen in den Wald.
1: Bei Gott, euer Urahn war ein mutiger Mann, Meister Bertram.
0: Mutig, ja, vor allem aber gottesfürchtig.
1: Traf denn die Kugel?
0: Sie traf. Eben in jenem Augenblick, da Kuno schoss, floh der Hirsch aus dem Geäst heraus, wurde getroffen, stürzte und verendete augenblicklich.
1: Und der arme, darauf gebundene Mensch?
0: Überlebte vollkommen unverletzt.
1: Nicht zu fassen.
0: Der Herzog hielt sein Wort und gab dem Kuno diese Försterei auf Lebenszeit und erblich für seine Nachkommen. Jedoch ist von Glück und Geschick der Neid niemals fern. Das erfuhr auch der Kuno. Es gab nämlich derer viele, die die Försterei gerne für sich gehabt hätten. Eben diese beschwatzten den Herzog, dass Kunos Schuss mit Zauberei und Teufelskünsten geschehen sei. Es sei womöglich gar ein ins Blaue hineingesetzter Freischuss gewesen.
2: Bertram!
1: Ein Freischuss? Was ist das?
0: Du guter, argloser Junge! Deine Unwissenheit ehrt dich. Einen Freischuss, so nennt man denjenigen Schuss, der durch die Hilfe teuflischer Mächte sein Ziel nie verfehlt. Der Schütze muss hierzu ganz besondere Kugeln verwenden, sogenannte Freikugeln, die bei einem speziellen Ritus...
2: Schweig stille, Bertram, mit dem schaurigen Zeug. Käthchen blickt schon ganz bang.
0: Hast ja recht, Mutter. Der Herzog beschloss jedenfalls, um den Gerüchten das Wasser abzugraben, dass fürderhin jeder Nachkomme Kunos einen Probeschuss tun muss, der seine Schießkunst unter Beweis stellt, ehe er die Försterei bekommt. Bisher hat noch keiner beim Meisterschuss daneben getroffen und das wirst du, mein Junge, auch nicht.
1: Ich verspreche, unter eurer Anleitung ein guter Jäger zu werden, dessen sich der Urahn Kuno nicht zu schämen braucht, Meister Bertram.
0: Brav, mein Junge, so ist dies beschlossene Sache.
1: Ja.
3: Ich danke dir, Vater. Du machst uns unsagbar glücklich.
2: Eure Verlobung soll jedoch so lange geheim bleiben, bis Wilhelm den Probeschuss als Vaters Nachfolger bestanden hat. Denn die Anwesenheit des kurfürstlichen Kommissarius wird der Feier eurer Vermählung einen noch feierlicheren Rahmen verleihen.
1: Und wann wird das sein?
0: Schon bald. Sonntag in einer Woche. Ich habe gerade heute die Depesche mit der Bestätigung erhalten.
1: So bald schon?
3: Aber das ist doch wunderbar.
0: Lass dir nicht bange werden, Wilhelm. Du wirst das Ziel nicht verfehlen. Glaube mir, ich erkenne denjenigen, der das Zeug dazu hat, Kunos Försterei zu erben.

0: Kätchen und ich vergaßen die ganze Welt in unserem Glück. Mein Jagdglück jedoch ließ in beängstigendem Maße nach, sodass mich Meister Bertram des Öfteren neckte, dass ich nichts mehr recht träfe, seit er unserer geheimen Verlobung zugestimmt habe. Meine Treffsicherheit schien, je näher der Tag des Probeschusses rückte, immer mehr nachzulassen.
1: Ah, da hinten kommt er.
2: Ah.
1: Wilhelm!
2: Gebe Gott, dass er reiche Beute heimbringt.
3: Womöglich hat er bloß wieder eine Kuh auf der Weide angeschossen, wie gestern.
2: Schweigt, Rudolf! Und macht den Ernst nicht noch unsicherer.
3: Der Kuhhirte ist froh, dass er noch sein Leben hat, erzählt man sich im Dorf.
2: Schluss damit, Rudolf!
3: Ja, ja, schon gut.
1: Warst du erfolgreich, Liebster?
2: Die Jagdtasche scheint mir heute prall gefüllt.
0: Das wohl. Allerdings nicht mit dem, was ihr erwartet, Frau Försterin.
2: Was soll das heißen, Junge?
3: Wohl wieder eine Kuh erlegt, was? Aber die würde doch nicht in die Tasche passen.
2: Hast du nichts zu tun, Rudolf?
3: Doch, ja, Frau Försterin.
2: Mit deinem dummen Schwatzen ist nichts gewonnen. Zeig mal deine Jagdtasche her, Junge.
0: Hier.
2: Dohlen und Krähen statt Rebhühner?
1: Wilhelm!
2: Und statt des Hasen Nachbars Katze. Von der taugt uns wohl nur das Fell.
3: Das Jagdglück war dir auch heute nicht gerade hold, will mir scheinen.
0: Fast jeder Schuss missrät. Ich fürchte mich bereits beinahe schon, überhaupt noch abzudrücken.
1: Wie wird mir bang, wenn ich an den drohenden Probeschuss denke? Wilhelm, was ist nur los mit dir?
0: Wenn ich das nur wüsste.
2: Komm, Kätchen, hilf mir, das hier vor Vaters strengen Blick zu verbergen. Er wird ebenfalls bald aus dem Forst zurück sein.
1: Ja, Mutter. Gräm dich nicht, Wilhelm.
3: Mit rechten Dingen geht das nicht mehr zu, Freund. Dir hat gewiss jemand dein Gewehr verhext.
0: Ach, dummes Zeug.
3: Sag das nicht. Wenn du meinen Rat hören magst, so gibt es nur ein Mittel, das dich den Probeschuss noch bestehen lassen könnte.
0: Und das wäre?
3: Du musst genau eine Stunde vor Mitternacht auf den Kreuzweg gehen. Und zwar dort, wo der Wald am dichtesten ist. Und mit einem blutigen Dolch einen Kreis um dich ziehen, der dich vor Samiels Zugriff schützt.
0: Samiel? Wer ist das?
4: Schweig, Rudolf!
3: Meister.
4: Verderb mir nicht den Jungen mit deinem Geschwätz. Gott bewahre dich und jeden Christenmenschen vor dem, den Rudolf nannte, Wilhelm. Es ist einer aus des Teufels Heerscharen, der auf Erden wandelt und auf Beute für den Finsteren aus ist.
0: In der Nacht putzte ich erneut mein Gewehr, untersuchte jede Feder und jede Schraube und verließ noch in der Dunkelheit das Haus, um neuerlich mein Glück zu versuchen. Im Wald legte ich auf einen Rehbock an, der bloß 10 Schritte entfernt stand. 2-mal versagte das Gewehr, und als der Schuss schließlich geriet, sprang das Wild unverletzt von dann.
2: Oh nein! Das glaube ich nicht! Nein! Wilhelm, Wilhelm! Den Probeschuss wirst du nie bestehen!
0: Am Ende wird mir wohl doch der Gang zu Samiel nicht erspart bleiben.
5: Guten Morgen, lieber Weidmann.
0: Hast du mich erschreckt, guter Mann?
5: Oh, verzeih, das lag nicht in meiner Absicht.
0: Wer bist du? Ich sah dich hier nie zuvor.
5: Stelzfuß nennt man mich, aus naheliegendem Grund. Einst war ich Soldat in des Kurfürsten Armee, bis man mir das Bein wegschoss. Das ist aber schon sehr lange her.
0: Und was treibt dich so früh in den Wald, Meister Stelzfuß?
5: Ich bin

0: auf der Wanderschaft.
1: Und du, mein junger Freund, hast heute kein Jagdglück, was?
2: Nein, leider. Seit Tagen schon nicht. Es ist wie verhext.
0: Und das ist es in der Tat, wenn du mich fragst.
2: Was soll das heißen?
0: Ich bin alt, junger Freund, und habe im Krieg und auf meiner Wanderschaft viel gesehen und gehört. Ich erkenne denjenigen, auf dem ein Fluch lastet. Lass dir gesagt sein, du wirst weder mit diesem Gewehr noch mit einem anderen mehr einen geraden Schuss tun.
2: Ich bin nicht abergläubisch.
0: Das ist ein Fehler, mein Junge. Verschließe doch nicht die Augen vor den Tatsachen. Ich frage dich, triffst du oder triffst du nicht?
2: Glaubst du wirklich, dass ein Fluch auf mir lasten könnte?
0: Wir Kriegsleute haben viel Absonderliches zu sehen bekommen. Dinge, die sich nur schwer erklären lassen. Ich könnte dir bis in den Abend hinein von Wunderdingen berichten, deren Zeuge ich gewesen bin. Was glaubst du, wie es die Scharfschützen anstellen, die den Feind eingehüllt in Pulverdampf treffen müssen, wenn sie nicht andere Künste verstünden, als nur zu zielen und abzudrücken?
2: Und was sind das für Künste?
0: Hier, ich habe eine Kostprobe für dich, Freund.
2: Eine Kugel?
0: Eine besondere Kugel. Mit ihr wirst du treffen. Sie hat die Kraft, jedem Hexenwerk und jedwedem Fluch zu widerstehen. Versuche es nur auf der Stelle.
2: Ich weiß nicht.
0: Nun versuche schon, Wilhelm.
2: Du kennst meinen Namen?
0: Ich weiß so allerhand über dich. Versuche es nur mit dieser Kugel, Junge. Und sträub dich nicht weiter. Was kann dir schon geschehen? Hm?
2: Gut, gib sie mir.
0: Hier, beeil dich. Dort, der Raubvogel wäre ein willkommenes Ziel, deine Meisterschaft daran zu üben.
2: Sei nicht albern. Mein Auge mag ihn ja kaum erkennen. In dieser Höhe ist er unerreichbar.
0: Narr, versuche es. Glaube nur an dich und schieß. Gut geschossen, mein Junge. Ein wahrer Meisterschuss.
2: Ein Falke? Tatsächlich, ich habe ihn getroffen. Seit Tagen, beinahe Wochen, der erste geglückte Schuss.
0: Sagte ich es denn nicht? Du bedarfst lediglich der rechten Kugel. Dann wirst du dein Glück schon machen. Drum höre. Dem Weidmann, dem es an Talent nicht mangelt, ist es ein leichtes, solche Kugeln zu gießen. Es verlangt nur Mut und etwas Geschick, denn das Werk muss des Nachts im Wald geschehen. Ich will dich die Kunst wohl lehren, wenn wir wieder aufeinandertreffen werden. Jetzt jedoch muss ich fort, denn der Hahn wird bald zum dritten Mal krähen.
2: Aber...
0: Hier, junger Freund, da hast du noch einige der Kugeln. Versuche nur dein Glück. Wir sehen uns wieder. Dort, sieh den herrlichen Bock im Unterholz.
2: Wie würde sich Käthchen freuen, wenn ich ein solches Prachtexemplar nach Hause brächte? Getroffen! Käthchen, unserem Glück steht nichts mehr im Wege. Ich danke dir, Stelzfuß. Stelzfuß? Wo bist du? Stelzfuß! Warte! Stelzfuß!
3: Doch so sehr ich auch nach ihm rief, der alte Soldat mit dem Holzbein blieb wie vom Erdboden verschluckt. Ich schulterte das geschossene Wild, nahm den Falken mit und machte mich auf den Heimweg. Im Forsthaus freuten sich die meisten über mein endlich wiedergefundenes Jagdglück.
4: Nein, einen solchen Vorrat Wildbret! Wilhelm, das ist wirklich herrlich.
5: Ja. Wenn ich einen solchen Bock heimtrage, habt ihr euch noch nie so gefreut, Frau Försterin.
6: Schluss mit dem Muffeln, Rudolf. Du musst in wenigen Tagen auch keinen gut gezielten Probeschuss machen.

0: Sag aber mal, mein guter Schütze, woran hat es denn gelegen, dass dein Jagdglück nun zurückgekehrt ist?
1: Ich denke...
0: Na, stammel nicht rum. Heraus mit der Sprache. Bringst doch nicht alle Tage einen so schönen Bock mit heim.
2: Und den Falken. Vergiss den Falken nicht, Vater.
3: Pah, Kinderkram.
4: Jetzt ist es aber genug. Auf den Hof mit dir, Rudolf. Nimm das Tier mit und häng es draußen schon mal auf.
3: Ja, ja, schon recht, Frau Försterin.
0: Nun, Wilhelm?
1: Es muss doch etwas mit dem Gewehr gewesen sein. Ich putzte es gestern, kontrollierte alle Schrauben und Federn und traf wieder. Genau wie früher.
2: Endlich können wir wieder beruhigt dem Probeschuss entgegensehen.
0: Das können wir in der Tat, Käthchen. Ach, es ist schön, dich wieder strahlen zu sehen, Kind. Brauchst dich nicht zu sorgen. Es wird schon alles gut werden. Denn dieses gute Omen, das Wilhelm heute heimbrachte, wiegt doch das böse Omen, das Mutter heute früh in dem schlecht sitzenden Wandnagel sehen wollte, allemal auf.
4: Ach, schweig doch stille, Bertram.
1: Wovon sprecht ihr? Was für ein Omen?
0: Na, nur heraus damit, Mutter. Sag dem Wilhelm, was für ein schrecklicher Spuk dich ängstigt.
4: Ach du, der Uran Kuno. Das Bild, es ist viel von der Wand. Heute früh, gerade als der Hahn zum dritten Mal krähte.
1: Als der Hahn zum dritten Mal krähte, aber...
0: Aber das ist doch gar nicht die rechte Zeit für Teufelsspuk. Da hörst du es, Mutter. Recht hast du, Wilhelm.
4: Mir gefror jedenfalls das Blut in den Adern. Und es wurde mir so Angst wie noch nie zuvor in meinem Leben.
0: Was habe ich doch für ein abergläubisches Weib, das in einem losen Nagel gleich den Leibhaftigen selbst erkennen will.
4: Bertram.
0: Ja, und du, Wilhelm, wirst auch schon ganz blass um die Nase.
2: Ach, Vater, hör auf zu neckeln.
4: Ja.
0: Das will ich. Komm, Wilhelm, pack deine Sachen und begleite mich auf die Jagd. Ich will mich selbst davon überzeugen, dass du wieder treffsicher bist.
1: Ja.
5: Nachricht vom kurfürstlichen Schlossförster.
0: So, zeig mal her.
5: Hier.
4: Stimmt etwas nicht?
2: Steht etwas Schlimmes in dem Brief, Vater?
0: Ja, das Probeschießen wird um 8 Tage verschoben.
4: Was? Nein, aber warum denn nur?
0: Eine höfische Feier kam dazwischen. Zudem wird mir hier eine beträchtliche Bestellung Wildbret aufgetragen. Auf, Jäger! Nun zählt jeder Mann. Uns steht viel Arbeit ins Haus, die Wünsche des herzoglichen Küchenmeisters zu erfüllen.
6: Es war also unausweichlich, dass ich den Vorrat an den mir ausgehändigten Kugeln, entgegen meinen Plänen, sie mir gut einzuteilen, nun für die Wildbretlieferung des Kurfürsten verwenden musste. Denn alles andere hätte mich dem Förster gegenüber verdächtig gemacht. Eine nach der anderen Kugel opferte ich schweren Herzens und sah mein Glück mit Käthchen mehr und mehr schwinden. Gegen Abend war ich der letzte von uns, der sich noch im Wald aufhielt. Der Förster hatte mir aufgetragen, nicht ohne einen Rehbock heimzukommen. Ich lud voller Verzweiflung die letzte der Kugeln, die mir der Alte mit dem Holzbein geschenkt hatte, in den Lauf.
1: Ja, getroffen! mit der letzten Kugel. Käthchen, Käthchen. Was soll nun werden? Stelzfuß? Stelzfuß, wo bist du? Nichts. Niemand weit und breit. Aber ich hörte doch deutlich jemandes Lachen. Unheimlich für wahr. Oh, nichts wie heim. Der Nachttau macht mich frösteln.
7: Rechten Waldmann, dem es an Talent nicht mangelt, ist das ein leichtes, solche Kugeln zu gießen

0: Es verlangt nur Mut und etwas Geschick, denn das Werk muss des Nachts im Wald geschehen.
1: Du musst genau eine Stunde vor Mitternacht auf den Kreuzweg gehen. Dort, wo der Wald am dichtesten ist. Und mit einem blutigen Dolch einen Kreis um dich ziehen, der dich vor Samiels Zugriff schützt. Samiel.
0: Wir sehen uns wieder, Samuel. Aber gewiss doch, gewiss.
2: Wilhelm? Wilhelm? Wilhelm? Wilhelm, hörst du nicht?
3: Hey, Junge!
4: Wie? Was?
5: Er träumt mit offenen Augen.
2: Ach, Wilhelm.
3: Statt zu träumen, solltest du lieber dem Rudolf kräftig widersprechen, wenn er dem Urahnen Kuno lästert.
1: Lass gut sein, Meister Bertram. So ernst habe ich es nicht gemeint.
3: Ach.
5: Mit so etwas macht man keine Scherze.
3: Anzudeuten, der Kuno hätte den Prachtschuss nur mit Hilfe von Kugeln vollbracht, die durch dunkle Künste gegossen wurden, ist beileibe kein Spaß.
1: Na ja.
4: Der Kuno? Ein Freischütz? Nie im Leben. Na, das glaubst du doch wohl selber nicht, Rudolf.
1: Schon gut.
3: Starb doch der Kuno sanft und selig im Kreis von Kindern und Enkeln, wie es nimmer demjenigen vergönnt ist, der dunkle Künste betreibt. Mit denen nimmt's nie ein gutes Ende, wie ich selbst mit ansehen musste, als ich damals in Prag in die Lehre ging.
5: Nicht wieder die alte Schauergeschichte, Bertram. Sie raubt mir jedes Mal den Nachtschlaf.
3: Von wegen Schauergeschichte. Sie ist so wahr, wie ich hier bei euch sitze. Darauf leiste ich jeden Eid.
1: So erzählt doch bitte eure Geschichte, Meister.
4: Handelt sie von einem Freischützen?
3: Ja, Junge, das tut sie. Sein Name war Georg Schmidt. Ein verwegener wilder Bursche, der ein großer Liebhaber der Jagd war und daher mit uns Jägerburschen oftmals gemeinsam unterwegs war. Aber er war zu flüchtig und traf oft daneben, womit wir ihn im Übermut der Jugend natürlich oftmals aufzogen. Einmal vermaß er sich und schleuderte uns entgegen, dass er eine Möglichkeit gefunden hätte, bald besser schießen zu können als wir alle zusammen.
4: Und so war es?
3: Nein, es sollte anders kommen, ganz anders. Ein paar Tage später pochte uns in aller Frühe im Forsthaus ein Mann heraus und stammelte, im Wald läge ein halbtoter junger Mensch. Sogleich machten wir Burschen uns auf den Weg und fanden...
1: Den Georg?
3: Den Georg. Er lag stöhnend und nicht mehr bei Sinnen auf dem Kreuzweg im Wald, blutig gekratzt am ganzen Leib, als wären 100 Katzen mit scharfen Krallen über ihn hergefallen. Wir trugen ihn sogleich ins Forsthaus. Als er sich etwas erholt hatte, berichtete er uns, was sich in der Nacht am Kreuzwege zugetragen hatte. Von einem alten Bergjäger hatte Georg nämlich erfahren, wie es anzustellen sei, Freikugeln zu gießen. Weil er aber dabei einen Fehler gemacht habe der Teufel selbst ihn mit Heerscharen dämonischer Höllengeister so zurichten können.
5: Bertram, ich bitte dich. Schweigstille, mich schaudert.
2: Ach Mutter, wir kennen doch die Geschichte schon so lange.
4: Ist denn der Teufel beim Freikugelngießen allemal im Spiel?
3: Wer wohl sonst, wenn nicht er? Ich weiß, manche schwatzen von verborgenen Naturkräften und vom Einfluss der Sterne, aber ich bleibe dabei. Es ist Teufelsspiel und sehr gefährlich, wie wir damals sehen mussten.
4: Was hatte Georg denn falsch gemacht?
3: Der Bergjäger hatte ihn geheißen...
5: Bertram, nicht! Ich bitte dich, sprich es nicht aus.
3: Aber der Junge fragt doch, Mutter. Also, der Bergjäger hatte ihn geheißen, vor 11 in der Nacht am Kreuzweg mit einem blutigen Messer einen Zauberkreis zu ziehen und sich da rein zu postieren. Um Punkt 11 solle er beginnen, die Kugeln zu gießen, und zwar genau 63 Stück. Keine mehr und keine weniger als diese Zahl. Diese Arbeit müsse vollendet sein, ehe der letzte Schlag der Mitternacht verklungen sei, da ihn sonst der Teufel holen würde. Auch dürfe er während der Arbeit kein Wort sprechen und auf keinen Fall den Kreis verlassen. Geschehe, was da wolle, sonst sei er verloren. Zum Lohn würden 60 der Kugeln unfehlbar treffen. 3 würden hingegen ihr Ziel verfehlen.
5: Man sagt, diese 3 würden vom

0: Schlüssel selbst gelenkt.
1: Die Erscheinungen, die in der Stunde um den Kreis tobten, müssen so grauenvoll gewesen sein, dass der Georg in Panik herausgesprungen sei, worauf die höllischen Heerscharen dann über ihn hergefallen sind.
0: Gott bewahre jeden Christenmenschen vor den Schlingen des Leibhaftigen.
2: In Ewigkeit, Amen.
1: Was ein guter Jäger ist, der braucht keine Freikugeln. Ich würde um keinen Preis eine abschießen. Denn wer weiß, nach welchem Ziel der Leibhaftige sie lenken mag.
2: Oh, was war das?
1: Nur ein Zapfen im Feuer, ihr Frauenleute. Kein Teufel fährt den Kamin hinab. Vielmehr zieht ein mächtiger Sturm heran. Wir sollten uns zur Ruhe legen, ehe sein Heulen lauter wird und uns gänzlich am Einschlafen hindert.
3: Gut.
0: Kein Auge werde ich zutun heute Nacht. Womöglich erscheint mir der blutig gekratzte arme Mann.
1: Mutter, Mutter, du hast wirklich zu viel Fantasie.
4: Doch es waren nicht die Träume der Försterin allein, die durch Meister Bertrams Erzählung in dieser Nacht getrübt wurden. Auch ich selbst schlief unruhig, während die Winde schauerlich um das Forsthaus heulten.
1: Ich würde um keinen Preis der Welt eine Freikugel abschießen. Denn wer weiß, nach welchem Ziel der Leibhaftige sie lenken mag.
5: Du hast Talent, mein Junge. Das erkenne ich auf den ersten Blick.
0: Der Wilhelm ist ein guter Junge und ein frommer Christenmensch. Niemals würde er...
5: Es soll dein Schaden nicht sein, junger Freund. Bedenke nur, weit kannst du es bringen, gar Erbförster werden. Wer wäre nicht gern an deiner Stelle? Was zögerst du also?
4: Um den Albtraum abzuschütteln, ging ich bereits im frühesten Morgenrot in den Wald und suchte die Stelle auf, an der ich zuvor den Stelzfuß getroffen hatte. Die Nebel stiegen aus dem Boden, aber weit und breit war keine Menschenseele zu erspähen.
6: Stelzfuß! Stelzfuß!
3: So muss es mir wohl allein gelingen, mir neue Kugeln zu beschaffen. So sei es denn. Furchtloser will ich zu Werke gehen als jener Georg Schmidt. Ihn stachelten der Ehrgeiz und Übermut zur schaurigen Tat. Mich aber treibt Liebe. Ist das nicht weit ehrenvoller? Heute Nacht suche ich den Kreuzweg im Wald auf und verlasse den Kreis nicht eher, bis das Werk vollendet ist. Heilige Jungfrau und alle Engel, steht mir bei, denn mich graust vor dem, was getan werden muss.

0: Wilhelm?
1: Oh, du bist noch wach, Käthchen. Ich dachte...
0: Wo willst du denn jetzt noch hin? Es ist bereits nach 10.
1: Lass mich, Käthchen. Ich habe noch etwas zu schaffen.
0: Warte. So geheimnisvoll, Liebster?
1: Nein, ich...
0: Was ist in dem Rucksack?
1: Käthchen, lass doch. Es ist eine Überraschung.
0: Eine Überraschung? Für unseren Ehrentag?
1: Ja, doch. Wofür auch sonst?
2: Gott sei es gedankt, ich finde euch noch wach.
1: Meister.
0: Aber Vater, was ist dir?
2: Ein Traum ängstigte mich. Ich fühle mich ganz beklommen, als ob ein furchtbares Unglück uns bevorstünde. Eine düstere Vorahnung vernebelt mir den Sinn. Wilhelm, mein Junge, ich bitte dich, tu mir den Gefallen und bleibe bei mir heute Nacht.
1: Heute Nacht? Aber Meister...
2: Es wäre mir eine große Beruhigung, wenn ich wüsste, dass du über meinen Schlaf wachst. Bitte, Wilhelm, bitte.
0: Lass den Wilhelm, Vater. Ich werde...
2: Nein!

0: Ich finde heute nur Ruhe, wenn er über meinen Schlaf wacht. Das spüre ich. Nun, mein Junge?
1: Euer Wunsch sei mir Befehl, Meister Bertram.
0: Ah, ja.
1: Kaum war in dieser Nacht der Mitternachtsschlag der Kirchturmuhr verklungen. Schon wurde Meister Bertram ruhiger und schlief fest bis zum Morgen hindurch. Die Zeit, die mir blieb, wurde immer knapper. In der folgenden Nacht hatte ich den Hof fast schon verlassen, als ich plötzlich Schritte hinter mir hörte.
2: Wilhelm! Wilhelm, warte!
1: Käthchen, was gibt es denn? Ich muss noch in den Forst.
2: Wegen der Überraschung. Ja, ich weiß es nur zu gut.
1: Also?
2: Rat einmal, wen du bei uns in der guten Stube findest.
1: Für so etwas habe ich jetzt wirklich keine Zeit.
2: Denk dir nur, du hast Besuch bekommen, Wilhelm. Rate, wer es ist, ja?
1: Etwa der Stelzfuß?
2: Stelzfuß? Nein, was für ein lustiger Name. Wer ist das?
1: Also nicht?
2: Aber nein, rate weiter.
1: Ich habe dir doch gesagt, dass ich keine Zeit habe.
2: Dein Pate ist unser Gast. Wenn du magst, gesell dich zu uns.
1: Der Pate. Auch das noch. Warte, Käthchen. Ich habe es nicht so gemeint. Käthchen, verzeih. Ach, bleib doch stehen, ich komme ja.
3: So verstrich in heiterer Runde die zweite Nacht, ohne dass das schreckliche Werk begonnen werden konnte. Nur noch eine Nacht blieb mir, um unser Glück zu sichern.
1: Jetzt gilt's. Morgen oder nie. Vor 11 am Kreuzweg. Koste es, was es wolle.

0: Den ganzen Tag über hatten die Försterin und Käthchen in Haus und Hof geschafft, damit der kurfürstliche Kommissarius alles zu seiner Zufriedenheit vorfände. Am Abend war alles für den folgenden Tag festlich geschmückt.
1: Wilhelm, lieber Sohn, komm, sei nicht so ungemütlich. Bitte setz dich zu uns.
2: Mutter hat alle deine Lieblingsspeisen bereitet. Das tut sie nicht für jeden und schon gar nicht alle Tage, wie du weißt.
1: Ach du.
3: Komm, Wilhelm.
2: Heute Nacht ist unser Fest. Morgen können wir nicht so traulich beieinander sitzen, wenn all die Leute dabei sind. Darum lasst uns heute froh sein und uns des Lebens freuen.
1: Der Pfarrer ist bestellt und wird sich vorbereiten, euch gleich im Anschluss an den Probeschuss zu trauen. Das wird ein Aufsehen geben.
3: Ach, Wilhelm, wäre doch schon morgen.
4: Ja, wäre doch schon morgen. Was war das?
3: Was meinst du, mein Liebster?
4: Hä?
2: Ach, oh Gottes Willen, Kind! Schon wieder Konus wild.
4: Käthchen, du blutest an der Stirn.
1: Es rinnt schon hinab. Herr im Himmel, mir wird ganz bang.
3: Ach, bloß eine Schramme. Sorgt euch nicht, es ist halb so schlimm.
2: Warum das Bild zurzeit aber auch einfach nicht an seinem Platze bleiben mag?
1: Das sind keine guten Vorzeichen.
2: Ach, Mutter, lass doch.
4: Schon 10?
3: Aber ja.
4: Ich muss fort.
3: Wilhelm.
1: Es ist stockdunkel draußen.
4: Sei's drum. Mir fällt gerade ein, dass ich heute ein Wild angeschossen habe. Im Freudentaumel über den morgigen Tag hätte ich es glatt vergessen. Nun aber könnte ich keinen Schlaf finden, ehe ich das Tier nicht von seinen Qualen erlöst habe. Bitte, haltet mich nicht auf.
2: Gut, so eile dich. Denn für morgen solltest du ausgeruht sein, mein Sohn.
1: Gib Acht auf dich, Wilhelm.
4: Gewiss.
3: Wilhelm?
4: Ja?
3: Sei vorsichtig. Ich bitte dich.
4: Das bin ich. Macht euch keine Sorgen. Es wird alles gut werden.
0: Ein großer Vollmond stieg blutrot über dem Wald herauf. Graue Wolken zogen vorüber und verdunkelten bisweilen den mir wohlbekannten Pfad, der mich zum Kreuzweg führte. Dort, wo der Wald am dichtesten ist.
4: Was war das? Oh, nur ein Waldkauz. Mut, Wilhelm, Mut. Denk an dein Käthchen.

0: Die Stimme meiner Mutter. Höre ich jetzt schon Gespenster?
1: Kehre um, es ist noch nicht zu spät. Wilhelm!
0: Mutter! Oh, wie fasst mich Grauen. Sollte ich wirklich im Begriff sein, das Falsche zu tun?
2: Narr! War dir der Zauber nicht bereits von großem Nutzen? Und nun scheust du die Mühe seines Erwerbs?
0: Stelzfuß! Wo bist du? Stelzfuß, hilf mir! Du hast es versprochen!
2: Fasse dich, Wilhelm! Auf zur Tat! Es ist hohe Zeit!
0: Ja, zur Tat! Feige wäre ich, wenn ich es nun nicht wagen würde und auf halbem Wege umkehrte. Käthchen, Liebste, für unser gemeinsames Glück will ich es wagen. Kein Opfer soll mir dafür zu groß sein.
3: Schnellen Schrittes erreichte ich den Kreuzweg, zog in aller Hast mit meinem Jagdmesser, das ich nach der letzten Benutzung nicht vom Blut gereinigt hatte, den Zauberkreis und malte verschiedene magische Symbole rings um mich. Alles blieb ruhig im Wald. Es war eine schreckliche Stille. Ich machte mich rasch daran, das Kohlenfeuer anzustochern.
0: Nun glüht schon. So, gut.
3: Ein aufkommender Wind war mir behilflich, die Kohlen zur Glut zu bringen. Als die ferne Turmuhr das dritte Stundenviertel ankündigte, begann ich das mitgebrachte Blei und drei Kugeln, die bereits einmal getroffen hatten, dies hatte ich noch von Rudolf erfahren können, zu schmelzen. Plötzlich begann sich der Wald zu regen. Das Glühen und Auflodern des Kohlenfeuers malte unheimliche Schattenlichter ringsumher. Immer mehr Eulen flogen heran und setzten sich finster auf mich blickend in die Äste. Fledermäuse umschwirrten meinen Kopf und hingen sich in die Zweige. Dohlen, Raben, Krähen, sie alle kamen und krächzten in unverständlichen Lauten.
1: Kehr um, Wilhelm! Noch ist Zeit!
0: Mutter, versuche mich nicht. Ich muss es tun.
1: Willst du euch alle ins Verderben stürzen? Kehr um!
0: Niemals, Mutter.
1: Du bist verloren.
0: Die Gestalt löst sich auf. Zehn. Elf. Nun geschwiegen und ans Werk.
3: Kaum war der letzte Glockenschlag verklungen, fiel auch schon die erste Kugel aus der Form. Die Tiere glotzten mich mit großen Augen an, aber waren nun allesamt gänzlich verstummt. Dafür versuchten nun andere Gestalten, mich zu verlocken und von meiner Arbeit abzuhalten.
4: Du schöner Jüngling, mein. Die Knöchelchen, ich geb dir ein Löffelchen. Gib mir den Totenschädel. Was soll dir der bitte? Kann dir ja doch nicht frommen, denn du wirst nicht entkommen. Ja, musst mit mir zum Hochzeitsrein. Lieb Bräutigam mein.
3: Das verrückte alte Weib tanzte in grotesken Bewegungen um den Zauberkreis und versuchte immer wieder, mich anzufassen. Jedoch schützte mich der Kreis vor den Berührungen ihrer verschrumpelten Knochenhände.
4: Das zur Polternacht, lieb Bräutigam. Das Brautbett ist gemacht. Und morgen, wenn der Abend graut, bist du mir schon angetraut. Komm bald, feins Liebchen, komm bald. Lass mich, deine Schöne, nicht lange warten. Die Laken sind kalt, so allein.
3: Plötzlich rasselte es wie Karrenräder. Peitschenknallen erfüllte die Luft und eine rabenschwarze Kutsche ratterte heran.

0: umzogen von 6 Rappen, hielt sie genau auf mich zu.
1: Hey da! Was soll das hier auf der Straße? Aus dem Weg! Mach Platz! Aus der Bahn!
0: Dem Hufschlag der Pferde entsprang Funken und um die Wagenräder leuchtete phosphorisierender Schein. Im letzten Augenblick, als ein Zusammenstoß kaum mehr zu vermeiden schien, erhoben sich Rappen, Kutsche und Kutscher in die Lüfte und setzten über meinen Kopf hinweg. Mutig machte ich mich weiter an mein Werk. 63 Kugeln hieß es zu gießen, und zwar bis zum letzten Schlag der Mitternacht. Keine mehr und keine weniger, wenn ich nicht verdammt sein wollte. Die Zeit schien zu rasen. Von ringsum ertönten Laute wilder Tiere, bereit, sich jeden Moment auf mich zu stürzen. Ich unterdrückte meine Furcht so gut es ging und ließ in meiner Arbeit nicht nach. Kugel um Kugel fiel so aus der Form. 63. Geschafft. Mitternacht. Ich habe es geschafft, Käthchen. Nichts steht unserem Glück mehr im Wege.
2: Du hast deine Probe bestanden, Jäger. Was begehrst du nun von mir?
0: Nichts von dir, dunkler Reiter. Was ich brauchte, habe ich mir selbst bereitet.
2: Nur durch meine Hilfe. Drum gehört mir ein Teil.
0: Mitnichten. Ich habe dich weder gerufen, noch um deine Hilfe gebeten. Verschwinde, Düsterer.
2: Hüte deine Zunge, Knecht. Bist kühner und kecker, als ich gebührt. Nimm deine Kugeln. 60 sollst du lenken und 3 ich, wie es abgemacht war. Auf Wiedersehen, Wilhelm.
0: Was mich betrifft, ich will dich nicht wiedersehen. Weiche von mir.
2: Dein gesträubtes Haupthaar verrät mir, dass du sehr genau weißt, wer ich bin, was du jetzt bist und was uns verbindet.
0: Heilige Mutter Gottes, steh mir bei.
3: Eine Viertelstunde und es ist 1 Uhr.
4: Wo er nur bleibt.
5: Still! Ich höre etwas.
4: Der Hund schlägt an.
5: Ja.
3: Gebe Gott, dass er es ist.
4: Oh!
3: Wilhelm! Barmherziger Gott!
4: Was ist dir geschehen? Siehst ja aus, als ob du aus dem Grabe gestiegen wirst.
0: Es ist nicht. Bloß der Nachthau. Und die verflixte Kälte.
3: Aber du hast verrichtet, was du wolltest?
0: Ich, was meinst du?
3: Das wunde Tier. Du wolltest doch...
0: Ach das, ja, alles erledigt.
6: Wilhelm, mir machst du nichts vor? In meinem Alter hat man schon vieles gesehen, sodass es uns ein leichtes ist, euch Junge zu durchschauen.
0: Was meint ihr, Meister Bertram?
6: Hier ist etwas im Wald begegnet. Eine finstere, böse Kraft.
4: Herr im Himmel, nein.
3: Warum ließest du dich auch nicht halten? Wärst du doch bei uns geblieben heute Nacht.
6: Junge, du wirst doch nicht etwa...
0: Es ist wirklich nichts. Eure Sorgen in Ehren, aber meine Blässe rührt allein von der Kälte, die sich draußen niedersenkt und von der Aufregung vor dem morgigen Tag.
6: Wenn du es sagst, ist es nicht an uns, daran zu zweifeln. Auf, ihr Frauenleut, es ist spät. Bald bricht der Tag an, den wir alle ersehnt haben. Daher, nun, marsch zu Bett.
4: Ja. Gute Nacht, Wilhelm. Versuche, etwas Schlaf zu finden, Junge.
0: Das will ich.
3: Schlaf gut, Liebster.
0: Gute Nacht, Käthchen. Sobald ich mich am Feuer aufgewärmt habe, werde auch ich mich zur Ruhe betten, Meister.
6: Gute Nacht, mein Sohn. Gebe Gott, dass mich meine düstere Ahnung täuschte.
0: Nur eine Kugel. Nur eine will ich gebrauchen zu unserem Glück. Die gute Absicht heilige mir die Mittel.

Der Morgen graute schneller, als mir lieb war. In Erwartung des kurfürstlichen Kommissarius standen wir bereits in aller Frühe auf dem Hof.

0: Wilhelm, wie stark zittert dir die Hand?
1: Deine Späße sind heute noch unpassender als sonst, Rudolf.
0: Späße? Es ist echte Anteilnahme, die mich das fragen lässt, Meister.
1: Hör nicht auf ihn, Junge.
2: Keine Sorge, Meister.
3: Ich wollte es Lisa sich aufschieben.
1: Ach, ja, das wollte ich auch.
3: Die schlechten Träume der Nacht verfinstern meine Gedanken.
2: Schlechte Träume? Was für Träume?
4: Welch ein Unglück. Denkt euch, gerade brach mir der Schlüssel im Schlüsselloch des Kastens ab.
1: Na und?
4: Es war Käthchens Brautkranz, den ich herausnehmen wollte.
3: Oh nein.
1: Schick einen neuen Kranz holen, Mutter.
3: Ja.
1: Der Rudolf wird ihn rasch bei der Kranzmacherin besorgen.
4: Der Rudolf? Ja, das ist recht. Rudolf? Rudolf? Wo steckst du?
1: Ah, der Kommissarius mit seinem Gefolge. Gott zum Gruße, edler Mann.
0: Gott zum Gruße, Förster. Ach, und das ist wohl der Wilhelm.
1: Ja, das ist er. Wie ihr sehen werdet, ist er ein tüchtiger und guter Jäger. Ich könnte mir keinen besseren Nachfolger wünschen.
2: Gott zum Gruße, edler Herr.
0: Recht brav, recht brav. Dann nimm dein Gewehr, junger Mann, und mach mir die Freude einer Jagdpartie.
2: Was? Aber...
0: Die wahre Jagdkunst zeigt sich immer noch draußen im Wald am besten.
2: Aber der Probeschuss... Könnte ich nicht zuvor...
0: Warum so aufgeregt, Junge? Komm, die Jagd wird dich schon beruhigen und dir der wichtige Schuss hernach noch besser glücken.
2: Gott, steh mir bei.
1: Wilhelm, mich fasst Furcht. Sollte mich gestern meine Ahnung etwa doch nicht getrogen haben?
0: Zur Jagd!
2: Zur Jagd!

0: Es waren viele der frisch gegossenen Kugeln, die ich bei der Jagdpartie opfern musste. Zu viele.
1: Wäre es nur schon vorüber, Mutter. Wäre es nur schon vorüber.
2: Beruhige dich, Kind. Man stärkt sich nur noch bei einem Trunk und dann ist es ja endlich soweit.
3: Hier, der Kranz, Frau Försterin.
2: Danke, Rudolf. Sollte es ein schlechter Spaß sein?
3: Ich verstehe nicht.
2: Das, was du brachtest, ist ein Totenkranz.
3: Was sagt ihr da?
1: Oh. Herr, steh mir bei.
2: Ein mit Myrte, Rosmarin und mit Silber gewundener Totenkranz.
1: Mutter, mir wird so Angst.
2: Rasch, Rudolf, brich den Kasten in der Stube auf und entnimm ihm den Brautkranz. Aha. Ins Feuer mit diesem hier.
3: Ja.
2: Ich will ihn nicht im Hause haben an diesem Tag. Auf keinen Fall. Aha. Rasch, eile dich. Sie kommen schon.
3: Ja, ja doch, ja.
4: Und unser Wilhelm stellte euch auf der Jagd also zufrieden?
5: Oh, mehr als das, Förster. Einen vortrefflicheren Schützen sah ich selten.
4: So.
5: Kein Ziel, das er nicht traf. Fast dünkt es mich lächerlich, nach im Wald so glänzend bestandenen Proben noch einen Probeschuss zu verlangen. Doch so gebieten es nun mal Sitte und Tradition. Machen wir es also so kurz wie möglich. Dort oben auf dem Pfeiler. Siehst du die Waldtaube, Wilhelm?
6: Ja, Herr.
5: Schieß sie herunter und die Erbförsterei sei die deine.
1: Nein!
4: Mädchen, sei still.
1: Nicht die Taube, Herr Kommissarius. Vater, bitte nicht die Taube.
4: Kind, fasse dich. Was soll das jetzt?
1: Wilhelm, bitte schieß nicht. Ich flehe dich an.
2: Aber Gretchen, es ist doch zu unser beider Besten. Ich werde treffen, ganz bestimmt.
1: Darum sorge ich mich nicht. Höre, ich träumte heute Nacht, ich sei eine Taube.

0: Faust. Es fiel ein Schuss und alles war über und über voller Blut.
1: Kätchen,
2: Kind, beruhige dich.
3: So furchtsam? Das schickt sich nicht für ein Jägermädchen. Nur Mut, schöne Braut. Oder ist die Taube am Ende euer zahmer Favorit?
0: Bitte.

0: mich gezielt.
1: Wilhelm, nicht!
2: Getroffen!
0: Oh. Leider nein. Dort flattert die Taube davon. Oh.
2: Aber das kann doch nicht...
3: Bertram, hilf!
4: Ja.
0: Ist sie ohnmächtig?
2: Gretchen, um Gottes Willen, seht!
0: Aber nein,
2: Gretchen.
4: Das ist Blut. Alles voller Blut.
1: Oh.
4: Eine Kugel zerschmetterte ihre Stirn, eben dort, wo das Bild des Urahnen sie verletzt hat.
2: Gretchen, oh nein!
5: 60 Treffen, 3 Heffen.
2: Verfluchter Stelzfuß, so hast du mich betrogen.
5: Kein Betrug, junger Jäger, so war es einvernehmlich ausgemacht.
2: Dich will ich lieben. Wilhelm liegt!
4: Oh, Wilhelm, was tust du?
2: Er hat mich getäuscht. Er hat mich getäuscht.
4: Nein, nein.

0: Blut klebte an meinen Händen, als ich wieder klar denken konnte. Es war das Blut des Kommissarius, den ich in meinem Wahn für den Stelzfuß gehalten hatte. Er war es, dem ich in blinder Wut meinen Hirschfänger ins Herz gestoßen hatte. So hatte mich der Teufel also überlistet. Mich reute die Tat, aber was zählte sie noch, da mit Käthchens schrecklichem Tod all mein Glück zu Ende ging? Werde ich sie in der anderen Welt wiedersehen? Oder ist mir ein anderer Ort bestimmt, wenn das Fallbeil mir in den Nacken sausen wird? Der Moment, da ich dies erfahren werde, ist nicht mehr fern.
1: Es ist soweit.
0: Ich komme. Übergebt dies dem Priester, Freund. Ich bitte euch. Er soll für meine arme Seele eine Messe lesen lassen.
1: Ich werde tun, was du verlangst.
0: Ich danke euch. So bin ich denn bereit. Gehen wir also.

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1: Ich bin Lisa Schwarzkopf. Bevor es in die K.O.-Runde geht, hat sich Deutschland bei der Fußball-WM einen Patzer erlaubt. Nach 2 Siegen gab es zum Abschluss der Vorrunde gegen Ecuador eine verdiente 1:2-Pleite. Kapitän Joshua Kimmich sagt bei Magenta:
2: Ja, ich fand, wir sind eigentlich relativ gut ins Spiel gekommen, gehen früh in Führung, haben dann wieder zu viele Ballverluste, laden dadurch den Gegner immer wieder ein, machen dann auch den Gegner dadurch stark. Und ja, in der zweiten Halbzeit muss man dann schon sagen, war es dann eine verdiente Niederlage.
1: Ab dem 16. Finale am Montag heißt es fürs Team von Bundestrainer Nagelsmann nun: Verlieren verboten. Den Gegner kennen wir noch nicht. Die Kommunen in Deutschland sollen entlastet werden. Bund und Länder haben sich jetzt nach langem Ringen auf eine Finanzreform geeinigt. Der Bund übernimmt künftig 80% der Kosten, die den Kommunen durch Bundesgesetze entstehen. Das Motto: Wer bestellt, bezahlt. In Venezuela läuft nach den schweren Erdbeben mit über 180 Toten die internationale Hilfe an. Mehrere Länder kündigten an, Rettungskräfte in die Region nahe der Hauptstadt Caracas zu schicken. Die Bundeswehr will sich beteiligen und etwa auch Malteser International schickt ein Team nach Venezuela. Einmal mehr hat der Bundestag über die Organspende diskutiert. Seit Jahren wird wegen der niedrigen Spenderzahlen über eine Neuregelung gesprochen. Eine fraktionsübergreifende Gruppe von Abgeordneten will die sogenannte Widerspruchslösung. Heißt, wer nicht widerspricht, ist automatisch Spender. Gitta Connemann von der Unionsfraktion sagt:
3: Wir befreien damit aber auch Angehörigen aus einer verzweifelten Situation. Denn heute müssen Sie im Zweifel widersprechen und entscheiden.
1: Die andere Abgeordnetengruppe will lieber besser